0: und entschlossen den russischen Aggressionen entgegen und werde jeden abschrecken, der versuche, die Freiheit und Sicherheit in der EU zu untergraben. Von der Leyen wolle das Thema am Mittwoch mit NATO-Generalsekretär Mark Rutte besprechen. Auch der meldete sich auf X zu dem Vorfall und schrieb, die NATO stehe nach dem russischen hybriden Angriff in voller Solidarität an der Seite Deutschlands. Und die Beweise seien eindeutig.
1: Die USA haben ihre jüngste Angriffswelle auf den Iran beendet. Das teilte das US-Militär mit. Demnach griffen die Streitkräfte Ziele der iranischen Revolutionsgarde an, zum Beispiel Luftabwehr- und Radaranlagen sowie maritime Einrichtungen. Danach attackierte der Iran mehrere Länder in der Region, in denen es US-Stützpunkte gibt, darunter Kuwait und Jordanien. Als Reaktion darauf drohte US-Präsident Trump bereits mit weiteren Angriffen auf den Iran. Wegen eines Schadens an einem Regierungsflieger sitzt Bundesfinanzminister Klingbeil in den USA fest. Die Maschine könne wegen eines technischen Problems nicht starten, hieß es aus der Delegation. Details sind nicht bekannt. Der Minister wird deshalb die heutige Kabinettssitzung in Berlin verpassen. Dort soll ein Entwurf für eine Einkommenssteuerreform auf den Weg gebracht werden. Fußball-Bundesligist Borussia Dortmund steht in der zweiten Runde des DFB-Pokals. Nach einem 5:0 gegen den Fünftligisten Hamburg-Eimsbüttler Ballspielclub. Der HEBC ist damit raus. Trotzdem hat Kapitän Yannick Wrede gesagt, es sei die schönste 0:5-Niederlage seines Lebens gewesen.
2: Unfassbar. Also ganz viel Gänsehaut heute gehabt. Riesendank an jeden, wirklich, der gekommen ist. Unfassbare Atmosphäre. Ich habe ganz häufig, auch wenn man es nicht machen sollte im Spiel, mal mich ein bisschen umgeguckt, ein bisschen genossen, alles aufgesogen und unglaublich Spaß gemacht, auch wenn es unfassbar anstrengend war.
1: Das Spiel fand im Hamburger Volksparkstadion vor knapp 46.000 Zuschauern statt. Heute Abend findet noch das letzte Erstrundenspiel im DFB-Pokal statt zwischen Bayern München und dem VfL Osnabrück. Das Wetter für Deutschland. In der Nacht von der Ostsee bis zur Lausitz nachlassende Schauer, sonst locker bewölkt oder sternenklar, später in Flussnähe örtlich Nebel. Die Tiefstwerte 15 bis 7 Grad. Tagsüber im äußersten Norden und später auch im Nordwesten schauerartiger Regen und örtlich Gewitter, sonst meist trocken, wechselnd bewölkt und etwas Sonne, dazu maximal 19 bis 27 Grad. Die Zeit 2:03.
3: Hier ist der Verkehrsservice in der ARD. Nacht, wir haben schon wieder einen Falschfahrer in Potsdam auf der Nutestraße zwischen der A115 Potsdam-Babelsberg und Wetzlarer Straße. Achtung, Ihnen kommt ein Falschfahrer entgegen. Äußerst rechts fahren, nicht überholen. Dann haben wir die A1 Hamburg Richtung Lübeck. Ist zwischen dem Kreuz Barg der Heide und Bad Oldesloe wegen Bauarbeiten gesperrt bis um 5. Die A4 Chemnitz Richtung Erfurt ist zwischen Hohenstein-Ernsthal und Klaucher Ost gesperrt wegen Bauarbeiten bis um 5. Die Umleitung führt über die U50 und U52. Die A5 Frankfurt-Karlsruhe ist zwischen dem Kreuz Weinheim und Hirschberg in beiden Richtungen wegen Arbeiten an den Hochspannungsleitungen gesperrt bis um 5, also auch da noch 3 Stunden. Und die A9 Halle-Leipzig Richtung Berlin ist zwischen Dessau Süd und Dessau Ost gesperrt nach einem Unfall mit 2 Lkw. Die A10 Dreieck Spreeau Richtung Schönefelder Kreuz ist zwischen dem Dreieck Spreeau und Niederlehme nach einem Unfall gesperrt, dadurch Stau. Und die A17 Dresden-Prag ist zwischen Dresden-Gorbitz und Dresden-Südvorstadt in beiden Richtungen wegen Tunnelwartungsarbeiten gesperrt, bis um 5. Die A39 Braunschweig Richtung Wolfsburg ist zwischen dem Kreuz Braunschweig Süd und Braunschweig Grautheim wegen Bauarbeiten gesperrt. Und die A40 Duisburg Richtung Venlo ist zwischen Strahlen und dem Grenzübergang Strahlen wegen Bauarbeiten bis um 6 gesperrt. Warum betone ich das Strahlen so? Das wird ja geschrieben STRAELEN, habe ich vorhin aus Versehen Strählen gesagt. Sofort gab es natürlich Anrufe und Mails. Es heißt Strahlen. Ihr Lieben, Dankeschön fürs Bescheid geben an dieser Stelle. So, dann haben wir noch die A94 München Richtung Passau. Die letzte Meldung, die Einhausung Wimpasing ist wegen Wartungsarbeiten gesperrt. Kommt gut an.

0: Und Snow Patrol in der ARD-Nacht. Schön, dass Sie mit dabei sind. Willkommen bei uns. Sie erreichen uns immer auch per Telefon an der 0800 80 80 110. Die Romy hier, hallo.
1: Hallo Romy, ich bin's, Wolfgang aus Bonn.
0: Hi.
1: Ich wollte dir erstmal danken für die schöne Sendung. Oder eigentlich für immer die schönen Sendungen, die ihr macht.
0: Dankeschön.
1: Da ich praktisch jede Nacht höre.
0: Mhm.
1: Aber eine Frage habe ich an dich. Bist du auch ein Nachtmensch oder liebst du es einfach nur halt eben nachts zu arbeiten, weil es ruhiger ist?
0: Ja, also vor vielen Jahrhunderten, als ich noch in meinen 20ern war, da war ich ein totaler Nachtmensch. Da war ich so sehr Nachtmensch, dass bei mir auch die Uni ein bisschen länger gedauert hat als bei den anderen. Weil es gab nachts einfach viel zu viel Partys bei uns in der Studentenbude. Aber jetzt, ein paar gediegene Jahre später, ja, bin ich gelegentlich nachts wach. Wie jetzt hier bei uns in der ARD-Hitnachtgemeinde. Aber sonst vielleicht nicht mehr ganz so oft wie früher. Da hat sich schon was geändert, definitiv. Ist noch jemand am Telefon? Hallo.
2: Hallo, Romy. Es freut mich jetzt, wie ich da in meinem Wohnzimmer rübergekommen bin und in die Küche, wo das Radio spielt. Also erstens mal bin ich der Leo,
0: Leo.
2: Aus Unterhaching, aus Süddeutschland.
0: Ja.
2: Magst wieder gute Musik und du magst es immer saugut.
0: Saugut, dankeschön. Liebe Grüße auch, natürlich in den Süden runter. Danke, ihr Lieben. Es macht auch wirklich sauguten Spaß mit euch.

Das Verkehrszentrum der ARD Hit Nachts mit der Entwarnung für Potsdam: auf der Nutestraße kein Falschfahrer mehr zwischen der A115 Potsdam-Babelsberg und Wetzlarer Straße.

0: Die ARD-Hitnacht um kurz vor 3. Heute senden wir aus den Sendestudios von MDR Thüringen aus Erfurt. Die ARD-Hitnacht diesmal anders mit mir, mit Romy anders. Grüß ihr, hi, 0800 80 80 110. Wer ist denn dran?
1: Hier ist Helmut vom linken Niederrhein. Mhm. Und ich wünsche allen einen schönen guten Morgen erstmal zusammen.
0: Jawohl.
1: Und da ich Zeitungszusteller bin, bin ich auch sehr früh auf. Und ihr macht immer diese Musik, die ich auch gerne mag.
0: Ja, das passt ja. Es muss ja auch wach halten und für Motivation sorgen jetzt um diese Zeit. Die ARD-Hitnacht mit Lieblingshits für alle. Guten Morgen, schönen Mittwoch.

0: Kurz nach ab 3, hier ist der Verkehrsservice in der ARD Nacht. Die A1 Hamburg Richtung Lübeck ist zwischen dem Kreuz Barg der Heide und Bad Oldesloe wegen Bauarbeiten gesperrt. Die A4 Chemnitz Richtung Erfurt ist zwischen Hohenstein-Ernsthal und Klaucher-Ost wegen Bauarbeiten bis um 5 gesperrt. Die A5 Frankfurt-Karlsruhe ist zwischen dem Kreuz Weinheim und Hirschberg in beiden Richtungen bis um 5 gesperrt. Die A9 Halle-Leipzig Richtung Berlin ist zwischen Dessau-Süd und Dessau-Ost gesperrt. Da gab es einen Unfall. Und die A17 Dresden-Prag ist zwischen Dresden-Gorbitz und Dresden-Südvorstadt in beiden Richtungen gesperrt wegen Tunnelwartungsarbeiten bis um 5. Die A39 Braunschweig Richtung Wolfsburg ist zwischen dem Kreuz Braunschweig Süd und Braunschweig Rautheim wegen Bauarbeiten bis Donnerstag jeweils in der Zeit zwischen 18 Uhr und 5 Uhr gesperrt. Also jetzt auch. Und die A40 Duisburg Richtung Venlo ist zwischen Strahlen und dem Grenzübergang Strahlen wegen Bauarbeiten bis um 6 gesperrt. Letzte Meldung, A94 München Richtung Passau. Die Einhausung Wimpasing ist wegen Wartungsarbeiten gesperrt. Bleiben Sie wach, bleiben Sie achtsam und vor allem kommen Sie sicher an.
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0: Mit Romy Anders.

Lieblingshits in der ARD-Hitnacht. Jetzt hören Sie bei uns einen Künstler, der war nahezu alles. Sänger, Schauspieler, ein weltweit gefeierter Musikstar. Und er war unfassbar wandlungsfähig. Mode, Rockmusik, die Männlichkeitsbilder. Also hat er wirklich alles völlig neu aufgemischt. Unvergessen, der großartige David

Eine schöne Nacht mit der ARD-Hitnacht. ard-hitnacht@mdr.de. Danke, ihr lieben fleißigen Schreiber, für all die netten Zeilen, die uns bisher erreicht haben. Wir versprechen, wir lesen alles der Reihe nach. Jetzt hat uns erstmal Stefan geschrieben, Stefan und seine Jungs, die haben nämlich gerade Stammtisch. Ne, schreiben sie, klar, jetzt in der Nacht und kurz vor drei unter der Woche, da kann man schon auch mal Stammtisch haben. Und Stefan möchte wissen, wer die tolle Musik aussucht, Nacht für Nacht. Das machen nämlich nicht wir Moderatoren, das denken ja manche auch, ne, dass die Moderatoren sich das selber aussuchen. Aber Leute, wenn ich das machen müsste, ihr würdet es gar nicht aushalten. Ihr würdet ausschalten müssen, denn ich würde am Stück Taylor Swift spielen und dann vielleicht noch ganz kurz Helene Fischer hinterher. Ja, aber die ARD-Hitnacht steht ja für Abwechslung, für Lieblingshits. Und da tüfteln dann wirklich die Leute aus der Musikredaktion, was passt wann, wer hört was gern, wie lange. Das ist eine Wissenschaft für sich. Also Stefan, die Musik wird von meinen Kollegen aus der Musikredaktion zusammengestellt. Und das ist eine big, big world, ich sag's euch.

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1: Um 3 Uhr mit Christine Beitsch. Bundesfinanzminister Klingbeil wird die heutige Sitzung des Bundeskabinetts verpassen. Der Grund: der SPD-Politiker sitzt wegen eines Schadens an einem Regierungsflieger in den USA fest. Von dort berichtet Philipp Eckstein.
2: Eigentlich wollte der Finanzminister am Dienstagnachmittag von South Carolina aus zurückfliegen. Am frühen Mittwochmorgen sollte er in Berlin landen, rechtzeitig zur Kabinettssitzung der Bundesregierung. Dort soll am Vormittag eine Steuerreform verabschiedet werden. Finanzminister Klingbeil hat sie ausgearbeitet und wollte sie nach der Kabinettssitzung der Presse vorstellen. Daraus wird jetzt nichts. Die geplante Einkommenssteuerreform hatte zuletzt für Diskussionen gesorgt. Aus Reihen der CDU wurde die Kritik laut, die Entlastungen gingen nicht weit genug.
1: Die deutsche Marine will Raketen mit größerer Reichweite anschaffen. Sie hat dafür im Nordatlantik das israelische Raketensystem LORA getestet. Marineinspekteur Karg hat den geheimen Test gegenüber der deutschen Presseagentur bestätigt. Er sagte, die mögliche Reichweite des Systems übersteige alles, was die Marine bisher kenne. Die Geschosse können mehr als 500 Kilometer weit fliegen, also genau wie der Marschflugkörper Taurus. Der wird allerdings von Kampfjets abgefeuert und nicht von Kriegsschiffen. Russlands Präsident Putin hat die deutschen Sanktionen gegen sein Land als schweren Fehler bezeichnet. Bundesinnenminister Dobrindt und Außenminister Wadefuhl hatten diese angekündigt als Reaktion auf den versuchten Drohnenanschlag am Flughafen Leipzig-Halle. Die Bundesregierung macht Russland dafür verantwortlich. Putin behauptet, bisher vorgelegte Belege seien gefälscht. Fußball-Bundesligist Borussia Dortmund steht in der zweiten Runde des DFB-Pokals. Die Borussen haben gegen den Fünftligisten Hamburg-Eimsbüttler Ballspielclub mit 5:0 gewonnen. BVB-Trainer Niko Kovac hatte nach dem Spiel auch Lob für den HEBC.
3: Wir haben heute eine tolle Atmosphäre erlebt. Der Gegner hat sich in alles reingeworfen, wo man sich reinwerfen konnte, Aufopferung gearbeitet, gespielt. Also es hat Spaß gemacht. Letzten Endes hat man dann auch zum Schluss das Gruppenfoto gesehen. Das ist, denke ich, auch nicht alltäglich. Und ich freue mich, weil wir sind zwar weiter, aber die anderen haben es auch sehr gut gemacht.
1: Das Spiel fand im Hamburger Volksparkstadion vor knapp 46.000 Zuschauern statt. Heute Abend im letzten Erstrundenspiel treffen Bayern München und der VfL Osnabrück aufeinander. Das Wetter für Deutschland. In der Nacht von der Ostsee bis zur Lausitz nachlassende Schauer, sonst locker bewölkt oder sternenklar. Später in Flussnähe örtlich Nebel. Die Tiefstwerte 15 bis 7 Grad. Tagsüber im äußersten Norden und später auch im Nordwesten schauerartiger Regen und örtlich Gewitter. Sonst meist trocken, wechselnd bewölkt und etwas Sonne. Dazu maximal 19 bis 27 Grad. Und die Zeit, es ist 3:03 Uhr.
4: Der Verkehrsservice in der ARD-Hitnacht. Die A1 Hamburg Richtung Lübeck ist zwischen Kreuzberg der Heide und Bad Oldesloe gesperrt bis um 5 wegen Bauarbeiten. Die A4 Chemnitz Richtung Erfurt ist zwischen Hohenstein-Ernsthal und Klauchau Ost wegen Bauarbeiten bis um 5 gesperrt. Die A7 Richtung Würzburg ist in Höhe Bad Kissingen-Obertulbach nach einem Unfall gesperrt. Und die A5 Weinheim-Hirschberg ist nicht mehr gesperrt. Da hat uns der Andi angerufen und Bescheid gegeben. Dankeschön, Andi. Beide Richtungen wieder frei auf der A5. Das ist doch schön. So, dann haben wir aber die A17 Dresden-Prag. Die Strecke ist zwischen Dresden-Gorbitz und Dresden-Südvorstadt in beiden Richtungen gesperrt wegen Tunnelwartungsarbeiten. Noch 2 Stunden. Die A39 Braunschweig Richtung Wolfsburg ist zwischen dem Kreuz Braunschweig-Süd und Braunschweig-Rautenburg wegen Bauarbeiten bis Donnerstag jeweils in der Zeit zwischen 18 und 5 Uhr gesperrt. A40 Duisburg Richtung Venlo ist zwischen Strahlen und dem Grenzübergang Strahlen wegen Bauarbeiten bis um 6 gesperrt.
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4: Mit Romy Anders. Grüß Sie. Hi.

Die Backstreet Boys mit Everybody. Ein ganz herzliches Willkommen an unsere Nachtschwärmer, an unsere Frühaufsteher. Willkommen in der ARD-Hitnacht. Wir haben schon wieder den 2. September. Mittwochmorgen, so allmählich, steuern wir auf 3:30 zu. Guten Morgen. Und das Wetter, das macht mit. Meteorologisch gesehen war gestern Herbstanfang. Es wird etwas frischer heute und die nächsten Tage. Und überhaupt unsere Wetterleute, die sagen ja einen Schmuddelherbst vorher. Ey, der ist so schmuddelig. Der hat einen eigenen Kanal auf OnlyFans. Ja.

Hier ist die ARD-Hitnacht. Weil wir gerade über den Schmuddelherbst gesprochen haben, da bringt natürlich auch die Schnupfnasen wieder ganz nach vorne. Sie hören es vielleicht an meiner Stimme. Ich bin derzeit auch etwas lediert. Und da schreibt Roland aus Stuttgart, dass er diesem ganzen Erkältungsgedöns immer vorbeugt mit regelmäßigen Kneipen, mit den Kneippkuren. Das macht stabil, schreibt er, und das härtet ab. Er war nicht einmal krank in den letzten Jahren und er kann das Kneipen wirklich allen nur empfehlen. Und für alle, die jetzt vielleicht ein bisschen müde auf nur einem Ohr zugehört haben, nicht das Stammtischkneipen mit 5 großen Bieren ist gemeint. Das kann zwar auch glücklich machen, aber gesünder ist das andere Kneipen. Und der Kopf bleibt da auch klarer.

3.30 Uhr, es ist 3:30. Guten Morgen. Der Verkehrsservice in der ARD Nacht. Die A1 Hamburg Richtung Lübeck ist zwischen dem Kreuzberg der Heide und Bad Oldesloe wegen Bauarbeiten gesperrt. Noch bis um 5. Die A2 Berlin Richtung Hannover ist zwischen Brandenburg und Wollin nach einem Unfall gesperrt. Die A4 Chemnitz Richtung Erfurt ist zwischen Hohenstein-Ernsthal und Klauchau Ost wegen Bauarbeiten bis um 5 gesperrt. Die Umleitung führt über die U50 und die U52. Dann haben wir die A7 Fulda Richtung Würzburg. Die ist in Höhe Bad Kissingen-Obertholberg gesperrt nach einem Unfall. Und die A9 Halle-Leipzig Richtung Berlin ist zwischen Dessau-Süd und Dessau-Ost gesperrt. Da gab es einen Unfall mit 2 LKW. Dann haben wir die A17 Dresden-Prag, ist zwischen Dresden-Gorbitz und Dresden-Südvorstadt in beiden Richtungen wegen Tunnelwartungsarbeiten gesperrt. Noch 1,5 Stunden bis um 5. Und die A39 Braunschweig Richtung Wolfsburg ist zwischen dem Kreuz Braunschweig-Süd und Braunschweig-Rautheim wegen Bauarbeiten bis Donnerstag jeweils zwischen 18 Uhr und 5 Uhr gesperrt. Die A40 Duisburg Richtung Venlo ist zwischen Strahlen und dem Grenzübergang Strahlen wegen Bauarbeiten bis 6 Uhr noch gesperrt. Bleiben Sie wach, seien Sie achtsam, kommen Sie gut und sicher an.

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1: Um 4 Uhr mit Christine Beidt. Der Iran ist nach Worten von Präsident Pezeshkian zur Rückkehr des Waffenstillstandsabkommens mit den USA bereit. Laut Medienberichten hat er gesagt, dass die USA dafür aber ihre Verpflichtungen aus dem Abkommen zuerst nachkommen müssten. Washington-Korrespondentin Anne Schneider.
2: Ungeachtet dieser Signale hat das US-Militär am Dienstag neue Angriffe auf Ziele im Iran durchgeführt. Nach Angaben des US-Zentralkommandos CENTCOM richteten sie sich gegen iranische Luftverteidigungsanlagen, Radarsysteme und andere militärische Einrichtungen. Die US-Regierung erklärte, die Angriffe seien eine Reaktion auf iranische Aktionen gegen die Schifffahrt in der Straße von Hormuz sowie gegen amerikanische Truppen im Nahen Osten. Der Iran antwortete mit Raketen- und Drohnenangriffen auf US-Stützpunkte in Jordanien und anderen Ländern der Golfregion.
1: Der ukrainische Präsident Selenskyj hat Reisende und Airlines vor Flügen über Russland gewarnt. Die sicheren Tage im russischen Luftraum seien vorbei, so Selenskyj. Es befänden sich dort Drohnen in einem Ausmaß, das berücksichtigt werden müsse. Die Ukraine hatte ihre Angriffe auf Russland in den vergangenen Wochen verstärkt und dabei vermehrt Häfen und Öldepots ins Visier genommen. Die EU und die NATO haben Deutschland nach dem versuchten Drohnenanschlag am Flughafen Leipzig-Halle ihre Unterstützung zugesichert. Die Bundesregierung macht Russland für den Anschlagsversuch verantwortlich. Brüssel-Korrespondentin Sarah Lopez berichtet.
3: EU-Kommissionspräsidentin Ursula von der Leyen schrieb auf X, man stelle sich geeint und entschlossen den russischen Aggressionen entgegen und werde jeden abschrecken, der versuche, die Freiheit und Sicherheit in der EU zu untergraben. Von der Leyen wolle das Thema am Mittwoch mit NATO-Generalsekretär Mark Rutte besprechen. Auch der meldete sich auf X zu dem Vorfall und schrieb, die NATO stehe nach dem russischen hybriden Angriff in voller Solidarität an der Seite Deutschlands. Und die Beweise seien eindeutig.
1: Wegen eines Schadens an einem Regierungsflieger sitzt Bundesfinanzminister Klingbeil in den USA fest. Die Maschine könne wegen eines technischen Problems nicht starten, hieß es aus der Delegation. Details sind nicht bekannt. Der Minister wird deshalb die heutige Kabinettssitzung in Berlin verpassen. Fußball-Bundesligist Borussia Dortmund hat im DFB-Pokal den Fünftligisten Hamburg-Eimsbüttler Ballspielclub klar besiegt. Am Ende stand es im Volksparkstadion 5:0. Der BVB ist damit in Runde 2, der HEBC ausgeschieden. Das Wetter für Deutschland. Die Tiefstwerte liegen am Morgen zwischen 15 und 7 Grad. Tagsüber im äußersten Norden und später auch im Nordwesten schauerartiger Regen und örtlich Gewitter, sonst meist trocken, wechselnd bewölkt und etwas Sonne. Dazu maximal 19 bis 27 Grad. Die Zeit 4:03 Uhr.
4: Der Verkehrsservice in der ARD-Hitnacht. Die A1 Hamburg Richtung Lübeck ist zwischen dem Kreuzberg der Heide und Bad Oldesloe wegen Bauarbeiten noch eine Stunde gesperrt. A2 Berlin Richtung Hannover, die Strecke ist zwischen Brandenburg und Wolli nach einem Unfall gesperrt. Die A4 Chemnitz Richtung Erfurt ist zwischen Hohenstein-Ernsthal und Klauchau-Ost wegen Bauarbeiten noch eine Stunde gesperrt bis um 5. A7 Fulda Richtung Würzburg ist in Höhe Bad Kissingen-Obertulba nach einem Unfall gesperrt. Und auch die A9 Halle-Leipzig Richtung Berlin ist zwischen Dessau-Süd und Dessau-Ost gesperrt nach einem Unfall. Die A17 Dresden-Prag ist zwischen Dresden-Gorbitz und Dresden-Südvorstadt in beiden Richtungen bis um 5 gesperrt wegen Tunnelwartungsarbeiten. Und die A39 Braunschweig Richtung Wolfsburg ist zwischen dem Kreuz Braunschweig-Süd und Braunschweig-Rautheim wegen Bauarbeiten. Bis Donnerstag jeweils in der Zeit zwischen 18 Uhr und 5 Uhr gesperrt. Dann haben wir noch die A40 Duisburg Richtung Venlo. Die Strecke ist zwischen Strahlen und dem Grenzübergang Strahlen wegen Bauarbeiten noch 2 Stunden gesperrt.
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4: Aus Erfurt, aus den Studios von MDR Thüringen, senden wir die ARD-Hitnacht in dieser Woche. Ich bin Romy Anders. Hi, Kussi.

Unser Stammhörer Thomas schickt ganz viele liebe Grüße in die ARD-Hitnacht-Gemeinde und er schreibt an ard-hitnacht@mdr.de: Ihr habt vorhin so schöne Musik gespielt, da wurden viele Erinnerungen wach. So macht das Unterwegssein auf jeden Fall Spaß. Thomas ist mit dem LKW unterwegs, von Hannover nach Bremen, nachher nach der Pause. Es geht dann auch gleich weiter nach Oldenburg, da muss er auch noch hin. Und Thomas wünscht eben allen Fahrern, die jetzt auch gerade am Start sind, eine gute Fahrt. Dem schließen wir uns an. Thomas, danke schön für Ihre Nachricht. Und ich habe noch was Kleines Süßes. Polizeikontrolle. Kontrolliert ein Polizist den Lastwagen und dann schimpft er los. Jetzt sage ich Ihnen schon zum 7. Mal, dass Sie Ihre Ladung verlieren. Da guckt auch der LKW-Fahrer sauer und er ruft ungehalten. Und ich sage Ihnen auch zum 7. Mal, das hier ist ein Streuwagen. Die sind ja auch bald wieder unterwegs, die Streuwagen, ne?

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Ein absolut verliebter Mann würde alles für seine Partnerin tun. Er würde die Welt für sie eintauschen. Er ist bereit, alles aufzugeben. Pure Leidenschaft in der ARD-Hitnacht. Guten Morgen und einen schönen Mittwoch. Willkommen bei uns. Es ist kurz vor 16:30.

4.31 Uhr. Guten Morgen, der Verkehrsservice in der ARD-Hitnacht. Die A1 Hamburg Richtung Lübeck ist zwischen dem Kreuzberg der Heide und Bad Oldesloe wegen Bauarbeiten noch eine halbe Stunde gesperrt. A2 Berlin Richtung Hannover ist zwischen Brandenburg und Wollin nach einem Unfall gesperrt. Die A4 Chemnitz Richtung Erfurt ist zwischen Hohenstein-Ernsthal und Klauchau-Ost wegen Bauarbeiten noch eine halbe Stunde gesperrt. Es gibt Umleitungen. Die Umleitung führt über die U50 und die U52. Dann haben wir die A7 Fulda Richtung Würzburg. Die Strecke ist in Höhe Bad Kissingen-Obertholberg gesperrt. Da gab es einen Unfall. Die A9 Halle-Leipzig Richtung Berlin ist zwischen Dessau-Süd und Dessau-Ost gesperrt nach einem Unfall. A17 Dresden-Prag ist zwischen Dresden-Gorbitz und Dresden-Südvorstadt in beiden Richtungen wegen Tunnelwartungsarbeiten gesperrt, noch eine halbe Stunde. Und die A39 Braunschweig Richtung Wolfsburg ist zwischen dem Kreuz Braunschweig-Süd und Braunschweig-Rautheim wegen Bauarbeiten bis Donnerstag jeweils zwischen 18 Uhr und 5 Uhr gesperrt. Und A40 Duisburg Richtung Venlo ist zwischen Strahlen und im Grenzübergang Strahlen wegen Bauarbeiten noch bis um 6 gesperrt. 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

0: 4.40 Uhr. Noch erreichen Sie uns in der ARD-Hitnacht entweder per Mail, wenn Sie mögen, ard-hitnacht@mdr.de oder per Telefon. Das geht natürlich immer ein bisschen schneller. 0800 80 80 110. Die Romy hier. Guten Morgen.
1: Guten Morgen, Romy. Dominik aus Castrop-Rauxel ist wieder on Tour und ich höre meine Lieblingsmoderatorin. Einen wunderschönen guten Morgen.
0: Guten Morgen.
1: Ich hätte eine Frage an dich, liebe Romy. Und zwar, wenn du moderierst, bereitest du die Moderation vor oder machst du das frei Schnauze?
0: Na Dominik, so ein bisschen überlegen muss man vorher schon, ne? Was man da erzählen will, was soll hängen bleiben. Es gibt natürlich auch Situationen, da musst du ganz spontan und schnell reagieren und frei reagieren. Das würde eine KI nie schaffen, das schaffen nur wir. Aber Dominik, wir sind schon immer vorbereitet. Also der Kopf ist klar, bevor das Mikro angeht. Man muss es so sagen, wir haben da schon einen Plan.
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Save Tonight. 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Noch hören Sie die ARD-Hitnacht. Es ist 4.52 Uhr. Noch senden wir aus Erfurt, aus den Studios von MDR Thüringen. Wir wünschen einen erfolgreichen Mittwoch. Aha. Und einen wunderschönen guten Morgen.

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1: Um 5 Uhr mit Christine Beit. Die EU-Außenminister beschäftigen sich heute unter anderem mit dem versuchten Drohnenanschlag am Flughafen Leipzig-Halle. Die Bundesregierung hatte gestern bekannt gegeben, dass sie Russland dafür verantwortlich macht. Sabrina Fritz berichtet.
2: Aus Paris, London und Stockholm bekam die Bundesregierung bereits Lob und Unterstützung für ihre Maßnahmen gegenüber Russland. EU-Kommissionspräsidentin Ursula von der Leyen hat erneute Sanktionen angekündigt. Sie könnten die Schiffe treffen, die immer noch russisches Öl transportieren und die russische Rüstungsindustrie. Allerdings wird es immer schwieriger, alle 27 Mitgliedsländer auf einen gemeinsamen Kurs gegenüber Russland zu bringen. Neben Sanktionen will sich die EU auch besser gegen Angriffe aus Moskau schützen. Dazu hat die Außenbeauftragte der EU, Kaja Kallas, ein neues Gremium aus Politikern und Militärexperten ins Leben gerufen. Es soll Verteidigungslücken erkennen und schließen.
1: Die deutsche Marine will Raketen mit größerer Reichweite anschaffen. Sie hat dafür im Nordatlantik das israelische Raketensystem LORA getestet. Marineinspekteur Karg hat den geheimen Test gegenüber der deutschen Presseagentur bestätigt. Er sagte, die mögliche Reichweite des Systems übersteige alles, was die Marine bisher kenne. Die Geschosse können mehr als 500 Kilometer weit fliegen, also genau wie der Marschflugkörper Taurus. Der wird allerdings von Kampfjets abgefeuert und nicht von Kriegsschiffen. Der Iran ist nach Worten von Präsident Pezeshkian zur Rückkehr des Waffenstillstandsabkommens mit den USA bereit. Laut Medienberichten sagte er, die USA müssten dafür ihren Verpflichtungen aus dem Abkommen zuerst nachkommen. In der Nacht haben die USA den Iran erneut angegriffen. Als Reaktion griff der Iran mehrere Länder in der Region an, in denen es US-Stützpunkte gibt, darunter Kuwait und Jordanien. Fußball-Bundesligist Borussia Dortmund steht in der zweiten Runde des DFB-Pokals nach einem 5:0 gegen den Fünftligisten Hamburg-Eimsbüttler Ballspielclub. Der HEBC ist damit raus. Trotzdem hat Kapitän Yannick Wrede gesagt, es sei die schönste 0:5 Niederlage seines Lebens gewesen.
3: Unfassbar. Also ganz viel Gänsehaut heute gehabt. Riesendank an jeden, wirklich, der gekommen ist. Unfassbare Atmosphäre. Ich habe ganz häufig, auch wenn man es nicht machen sollte, im Spiel mal mich ein bisschen umgeguckt, ein bisschen genossen, alles aufgesogen und unglaublich Spaß gemacht, auch wenn es unfassbar anstrengend war.
1: Das Spiel fand im Hamburger Volksparkstadion vor knapp 46.000 Zuschauern statt. Das waren die Nachrichten mit Christine Beit.
4: Hier ist der SW1 Verkehrsservice. Fahrt vorsichtig auf der A5 Frankfurt Richtung Karlsruhe. Zwischen Karlsruhe, Durlach und Karlsruhe Mitte eine ungesicherte Unfallstelle auf dem Verzögerungsstreifen. Und das war's auch schon. Euch allen unterwegs gute und sichere Fahrt.
5: Da starten wir mit Frühnebel öfter mal in den Mittwoch. Den kann es vor allem noch an einigen Flüssen und Seen geben. Später dann Sonne und Wolken. Im Odenwald 21 Grad, auf den Feldern bis 24 und im Markgräflerland kann es bis 27 Grad geben. Morgen so ähnlich und am Freitag dann nochmal bis 30 Grad.
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5: Ui, schon wieder Mittwoch. Und der 5-Uhr-Club ist mit euch am Start. Schön, dass ihr mit uns wach seid.
4: Wir sind Matthias Schiedert und Doro Büttner. Schönen guten Morgen.

0: Cheap Trick. 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
1: Es passiert so schnell. Du machst dir einen Feschbau oder wie ich das Müsli für die Früh und beim Apfelschneiden kann es halt schnell passieren. Zack, du schneidest dir den Finger.
0: Ja, und das passiert in der Küche immer wieder mal, ne? Und ich habe da so in meiner Medizinschublade daheim immer so Pflaster in ein paar Größen und auch mit verschiedenen Motiven, Bärchen, Prinzessinnen oder Dinos. Lach nicht, es ist wirklich so. Und auf der Packung steht auch immer so ein Maximalverwendungsdatum drauf. Wir haben den Stuttgarter Mediziner Dr. Johannes Mehne gefragt, können Pflaster auch ablaufen?
2: Pflaster haben tatsächlich ein Verfallsdatum, steht auf den Packungen auch drauf. Und die Hersteller sagen, dass da die Klebkraft nachlässt, dass die Schutzwirkung vor Keimen nachlässt. Stehen manchmal 5 Jahre, manchmal 10 Jahre drauf. Die halten schon sehr lange, aber irgendwann laufen die ab. Und dann würde ich sie auch nicht mehr nehmen, damit ich da mit meiner Wunde kein Problem bekomme.
1: Wow, habe ich ehrlich gesagt nicht gewusst. Also, schadet nicht regelmäßig zu checken, ob die Pflaster nicht schon abgelaufen sind.
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0: Schönen guten Morgen. 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
2: 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In der nächsten Stunde in SWR 1 Guten Morgen Baden-Württemberg. Gibt's die nächste? 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Wir drücken euch die Daumen. Schönen guten Morgen.
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0: Ja, da sagt auch das Saxophon Guten Morgen. Guten Morgen, Frühaufsteher. 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Guten Morgen, Baden-Württemberg am Mittwoch.
1: Bundesfinanzminister Klingbeil verpasst heute die Kabinettssitzung in Berlin. Er hängt in den USA fest. Warum? Das hören wir jetzt in den SWR1 Nachrichten.
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0: Es ist 17:30, hier ist Jörg Dinkel. Guten Morgen.
3: Guten Morgen. Russlands Präsident Putin hat die deutschen Sanktionen gegen sein Land als schweren Fehler bezeichnet. Die bisher vorgelegten Beweise seien gefälscht, so Putin. Die Bundesregierung hatte gestern Russland für den versuchten Drohnenanschlag am Flughafen Leipzig-Halle verantwortlich gemacht und mehrere Strafmaßnahmen angekündigt. Heute wollen sich auch die EU-Außenminister mit dem Thema beschäftigen. Wegen eines Schadens an seinem Regierungsflieger sitzt Bundesfinanzminister Klingbeil in den USA fest. Er wird deshalb die heutige Kabinettssitzung in Berlin verpassen. Dort soll sein Entwurf für eine Einkommensteuerreform auf den Weg gebracht werden. Der VW-Konzern hat bislang nicht auf Zeitungsberichte reagiert, wonach die Produktion im Audi-Werk Neckarsulm bis zum Jahr 2034 eingestellt werden soll. Laut Wirtschaftswoche hat der VW-Konzern das Produktionsende in insgesamt 4 deutschen Werken beschlossen. Fußball-Bundesligist Borussia Dortmund steht in der 2. Runde des DFB-Pokals. Die Dortmunder besiegten den 5. Ligisten Hamburg-Eimsbüttler Ballspielclub mit 5:0. 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
1: SWR1 Verkehrsservice. Vorsicht auf der A81 Heilbronn Richtung Stuttgart. Im Dreieck Leonberg auf der Überleitung zur A8 in Richtung München. Da steht ein Pannenfahrzeug. Und nochmal Vorsicht auf der A81 Stuttgart Richtung Singen zwischen Geisingen und Ingen. Da liegt ein Reifen auf der linken Spur. Alle Verkehrsmeldungen gibt's auch online zum Nachlesen auf swr1.de. Gute Fahrt.
0: Der Mittwoch, der weckt uns örtlich noch mit Frühnebel, vor allem an Flüssen und Seen. Heute dann tagsüber Wolken und Sonne, maximal 21 bis 27 Grad. Morgen auch Sonne und Wolken und bis 28 Grad.
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1: Guten Morgen an alle Frühaufsteher.
0: Wir sind Doro Büttner und Matthias Schiedert. Hallo zusammen.

0: 20 Minuten vor 6. Schönen guten Morgen.
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0: Ja, und da gibt's Leute bei uns in Baden-Württemberg, von denen habe ich sowas von Respekt. Und einer davon ist Leo Steinhauser aus Dettingen an der Iller. Das ist im Kreis Biberach. Und der ist Feuerwehrkommandant und er ist auch Erfinder.
3: Ja, das letzte Mal, als wir von Leo berichtet haben, da hatte er einen Löschsack erfunden, mit dem die Feuerwehren in Brand geratene Elektroautos besser löschen können. Das ist ein großes Thema bei E-Autos. Das war schon so, da dachten wir, wow.
0: Ja, und jetzt hat Leo Steinhauser nochmal nachgelegt und nach einer neuen Lösung gesucht, und zwar für ein anderes Problem. Und zwar mit dem hat die Feuerwehr auch immer wieder zu kämpfen, mit Lecks oder Rissen in Tanks oder anderen Behältern.
4: Also Havarien kommen bei der Feuerwehr eigentlich täglich vor. Ob das jetzt ein aufgerissener Tank ist am LKW, auf einer Bundesstraße oder auf einer Autobahn, oder ob das ein angefahrener IBC-Tank oder angefahrenes Fass irgendwo im Chemiebereich ist. Es tritt dann unter Umständen ein Gefahrstoff aus, wo dann vielleicht irgendwo in ein Gewässer reingeht.
3: Also bisher behilft sich die Feuerwehr bei Lecks mit einem Holzpflock und einem Stück Stoff, um die Lecks einigermaßen abzudichten. Das funktioniert aber nie so komplett befriedigend. Und jetzt kommt Leos Erfindung.
0: Das ist eine Matte mit Saugnäpfen in den Ecken. Und in der Mitte der Matte ist so ein runder Silikonpfropfen, der sich dann dem Leck perfekt anpasst. Und diese Saugnäpfe, die halten das Ganze fest, selbst auf einem Tank, der völlig ölverschmiert ist.
3: Ja, mit Saugnäpfen vom Baumarkt hat es nicht funktioniert. Leo hat extrem viel Materialien für Matte und Näpfe ausprobiert. Ja, und am Ende eine Forscherin an der Uni Bonn beauftragt, geeignete Saugnäpfe zu finden.
4: Da sitzt ein Haufen Forschungsarbeit dahinter. Also sie war in Nordamerika und hat den Klingfisch erforscht und hat anhand von dem, also von der Bionik, hat sie dann rausbekommen, wie ein Saugnapf am besten hält.
0: Ja, ein Hoch auf den Klingfisch. Die Tierwelt, die macht's vor. Coole Nummer. Abdex, so heißt die Erfindung. Und ihr könnt euch die anschauen in einem Film. Und zwar auf swr1.de.
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0: 10 vor 6, hier ist SWR 1 Baden-Württemberg am Mittwochmorgen. Ich frage mich ja diese Woche öfters, ist schon Zeit für so eine Übergangsjacke? Ich meine, so richtig heiß ist es ja nicht mehr, ich sag zum Glück. Aber wirklich kalt ist es ja auch nicht. Ich finde es abends richtig angenehm.
1: Ja, du machst es genauso doof wie ich. Ich ziehe morgens immer eine Jacke an und lasse sie dann in der Arbeit liegen und muss am nächsten Morgen dann eine neue Jacke anziehen. Ende der Woche trage ich dann den ganzen Garderobenständer nach Hause. Waldshutingen aktuell 10 Grad und klar. Und dann haben wir noch Karlsruhe, da im Moment 12 Grad. Hey.

0: 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Guten Morgen, Baden-Württemberg. Kommt gut in diesen Mittwoch.
1: In 3 Minuten ist es 6.
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3: Heute mit Betriebsversorger Paul Schobel. Guten Morgen. Reden ist Silber, Schweigen ist Tod. Nein, das war jetzt kein Versprecher, auch wenn wir das Sprichwort anders kennen. Ja, es gibt ein Schweigen, das Gold sein kann, ein Zeichen tiefer innerer Übereinstimmung oder des Taktes. Was mir im Alltag aber vor allem begegnet, das ist das tödliche Schweigen, das Menschen schier zum Wahnsinn bringen kann, sie depressiv oder auch aggressiv macht und so verzweifelt, dass sie Selbstmordgedanken verfolgen. Der Psychotherapeut Reinhard Haller berichtet, ich habe in den vergangenen Jahren öfter Menschen wegen Suizidgefahr behandelt, bei denen nichts anderes vorhanden war als, es redet niemand mit mir. Tödliches Schweigen. Menschen, die sich jedem Gespräch, auch einem Streit, verweigern, die den Mund nicht auftun, wo sie erklären müssten, die sich abwenden, sich auf gar nichts einlassen. Das kann verletzender sein als ein Schimpfwort. In Betrieben, Nachbarschaft, Familien und gerade auch in der Politik. Man redet einfach nicht miteinander. Wichtiger als Gründe dafür zu finden, ist es, nach Auswegen zu suchen. Im Anfang war das Wort. Dieser berühmte Eröffnungssatz des Johannesevangeliums im Neuen Testament ist der Schlüssel zum Herzenstor von uns Menschen. Es geht eine schöpferische Kraft aus von Worten, die aufbauen und aufrichten. Betteln Sie nicht darum, bleiben Sie souverän, ohne Vorwürfe und ohne Schuldgefühle, empfiehlt Reinhard Haller und fährt fort. Mit anderen zu reden ist ein Menschenrecht, das man sich von niemandem nehmen lassen darf. Signalisieren Sie Gesprächsbereitschaft und lassen Sie sich auf keine Schweigekriege ein. Ich kenne die Selbstwertzweifel und den Schmerz der Isolation, die wohl alle erfahren, die schon mal angeschwiegen wurden. Da hilft mir nicht, zu resignieren oder mich in Gleichgültigkeit zu flüchten. Mir hilft, ins Reden zu kommen und da zu verweilen, wo ich Gehör finde. Ganz wunderbare Gespräche haben sich oft ergeben an fremden Orten, mit fremden Menschen und selbstverständlich da, wo ich mich Gott anvertrauen kann. Sprechen wir doch heute mal miteinander über das Schweigen. Paul Schobel, Böblingen, Katholische Kirche.
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4: Um 6 Uhr mit Jörg Dinkel. Guten Morgen. Außenminister Wadefuhl bezeichnet die Sanktionen gegen Russland als angemessen. In Oberschwaben steigt die Gefahr von Moorbränden. Das Wetter heute Sonne und Wolken bei 21 bis 27 Grad. Bundesaußenminister Wadefuhl hat die angekündigten Sanktionen gegen Russland verteidigt. Sie seien klar und hart, aber nicht überzogen, so Wadefuhl in den ARD-Tagesthemen. Er hoffe nun auf einen Kurswechsel in Moskau.
5: Russland hat einen Sprengsatz in Deutschland auf dem Leipziger Flughafen installiert und der hätte möglicherweise großen Schaden anrichten können. Darauf reagieren wir. Weiteres tun wir nicht. Und es ist jetzt an Russland, innezuhalten und bereit zu sein, mit uns vernünftig über die Zukunft in Europa zu reden. Und dazu gehört, dass dieser Krieg gegen die Ukraine beendet wird.
4: Russlands Präsident Putin hat die deutschen Sanktionen gegen sein Land als schweren Fehler bezeichnet. Die bisher vorgelegten Beweise seien gefälscht, so Putin. Mit dem versuchten Drohnenanschlag am Flughafen Leipzig-Halle beschäftigen sich heute auch die EU-Außenminister bei ihrem Treffen in Irland. Bundesaußenminister Klingbeil kann heute nicht an der Kabinettssitzung in Berlin teilnehmen. Er sitzt in den USA fest, weil sein Regierungsflieger einen technischen Defekt hat. Das Kabinett will heute Klingbeils Entwurf für eine Einkommensteuerreform auf den Weg bringen. Der Iran ist nach Worten von Präsident Pezeshkian zur Rückkehr des Waffenstillstandsabkommens mit den USA bereit. Laut Medienberichten hat er gesagt, dass die USA dafür aber ihren Verpflichtungen aus dem Abkommen zuerst nachkommen müssten. Ungeachtet dessen haben die USA erneut Ziele der iranischen Revolutionsgarden im Iran attackiert. Und jetzt Meldungen aus Baden-Württemberg. Der VW-Konzern hat bislang nicht auf Zeitungsberichte reagiert, wonach die Produktion im Audi-Werk Neckarsulm bis zum Jahr 2034 eingestellt werden soll. Laut Wirtschaftswoche hat der VW-Konzern das Produktionsende in insgesamt 4 deutschen Werken beschlossen. In den Mooren und Rieden in Oberschwaben und am Bodensee steigt nach Einschätzung von Experten die Gefahr von Bränden. Der heiße und trockene Sommer habe den Böden, Pflanzen und Tieren zugesetzt. Johannes Riedel berichtet.
6: Brände in trockenen, torfhaltigen Moorböden, die lange schwelen könnten, seien eine reale Gefahr, so Katrin Fritsch und Siegfried Roth von den Naturschutzzentren in Bad Buchau im Kreis Biberach und in Bad Wurzach im Kreis Ravensburg. Die extreme Trockenheit sorge außerdem für viel klimaschädliches Kohlendioxid, weil Kohlenstoff aus dem trockenen Torf mit Luftsauerstoff reagiere, so Katrin Fritsch vom NABU-Zentrum Federsee. Die vergangenen zu heißen und zu trockenen Sommer zeigten, dass vor allem die Randbereiche des Federseeriedes dringend vernässt werden müssten.
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7: Hier ist der SW1 Verkehrsservice. Vorsicht auf der A5 Karlsruhe Richtung Basel zwischen Riegel und Theningen. Eine ungesicherte Unfallstelle auf der rechten Spur im Baustellenbereich. Also hier bitte besonders vorsichtig fahren. Das war's. Kommt alle gut und sicher ans Ziel.
8: Erst noch örtlich Frühnebel, dann gibt Sonne und Wolken. Regen heute eher selten. Im Odenwald bis 21 Grad, auf den Feldern 24 und im Markgräflerland heute maximal 27 Grad. Morgen so ähnlich und am Freitag dann viel Sonne und bis 30 Grad.
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7: Mit uns Matthias Schiedert und Doro Büttner. Schönen guten Morgen.
8: Feuerzeuge raus, Taschenlampen an. Hier kommt ein Rausschmeißer, aber jetzt nicht aus dem Club, sondern aus dem Bett. Robbie Williams und Angels, guten Morgen.

0: SWR1 Baden-Württemberg um gleich 6:11. Ja, wenn ich mich an meine Kindheit erinnere, wir waren jeden Tag auf dem Spielplatz. Und klar, es ist nicht selten passiert, ein aufgeschlagenes Knie, ganz großer Weltuntergang.
1: Ja, und dann kam da nicht nur ein Pflaster drauf, sondern auch Jod. Mhm. Und das fand ich immer von der Farbe her so spannend. Und mache ich auch heute noch drauf.
0: Das ist auch gut so, sagt unser Experte Dr. Johannes Mehne, Mediziner in Stuttgart. Das ist auch heute noch wichtig, damit sich Wunden nicht entzünden. Aber jetzt mal ganz konkret gefragt, was sollten wir beachten, wenn man sich aufgeschürft oder geschnitten hat?
2: Auf drei Dinge sollte ich achten. Zuerst mal, wenn die Wunde dreckig geworden ist, sollte ich die reinigen, am besten klares Wasser drüber laufen lassen. Und danach sollte die Wunde desinfiziert werden mit einem Desinfektionsmittel. Und der dritte Punkt ist, man macht am besten noch ein Pflaster drauf, damit die Stelle gut geschützt ist.
1: Ja, da gibt es ja verschiedene Desinfektionsmittel, nicht nur Jod.
2: Da gibt es eine ganze Menge an Salben und Sprays, die da angeboten werden. Sind meistens entweder jodhaltig oder bestehen aus Phenoxyethanol. Spielt aber keine Rolle, was man davon nimmt. Wirken alle ähnlich gut, kann man irgendeins verwenden, aber dass man eins verwendet, ist wichtig, damit eben die Keime in der Wunde abgetötet werden. Macht Sinn, davon auch was in der Hausapotheke zu haben, damit man eben für einen Ernstfall vorbereitet ist.
1: Also, Wunde sauber machen, desinfizieren und dann Pflaster drauf. Und wir wissen ja, am besten halt mit einem Prinzessinnenpflaster oder wenn Tiere drauf sind. Da bin ich fest von überzeugt.
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0: Guten Morgen, Baden-Württemberg. Allen unterwegs gutes Durchkommen und einen schönen Mittwoch.
1: Auf den Radwegen in Karlsruhe stehen jetzt sogenannte Geisterfahrerschilder. Das ist ein Thema in knapp 2 Minuten in unseren SWR1 Nachrichten.
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0: Es ist 6:30. Hier ist Jörg Dinkel. Guten Morgen.
14: Guten Morgen. Russlands Präsident Putin hat die deutschen Sanktionen gegen sein Land als schweren Fehler bezeichnet. Die bisher vorgelegten Beweise seien gefälscht, sagte Putin. Gestern hatte die Bundesregierung Russland für den versuchten Drohnenanschlag am Flughafen Leipzig-Halle verantwortlich gemacht und mehrere Strafmaßnahmen angekündigt. Diese seien klar und hart, aber nicht überzogen, so Bundesaußenminister Wadefuhl in den ARD-Tagesthemen. Bundesfinanzminister Klingbeil wird die heutige Sitzung des Bundeskabinetts verpassen. Der Grund: der SPD-Politiker sitzt wegen eines Schadens an einem Regierungsflieger in den USA fest. Von dort berichtet Philipp Eckstein.
15: Eigentlich wollte der Finanzminister am Dienstagnachmittag von South Carolina aus zurückfliegen. Am frühen Mittwochmorgen sollte er in Berlin landen, rechtzeitig zur Kabinettssitzung der Bundesregierung. Dort soll am Vormittag eine Steuerreform verabschiedet werden. Finanzminister Klingbeil hat sie ausgearbeitet und wollte sie nach der Kabinettssitzung der Presse vorstellen. Daraus wird jetzt nichts. Die geplante Einkommenssteuerreform hatte zuletzt für Diskussionen gesorgt. Aus Reihen der CDU wurde die Kritik laut, die Entlastungen gingen nicht weit genug.
14: Die deutsche Marine will Raketen mit größerer Reichweite anschaffen. Sie hat dafür im Nordatlantik das israelische Raketensystem LORA getestet. Marineinspekteur Karg hat den geheimen Test gegenüber der deutschen Presseagentur bestätigt. Er sagte, die mögliche Reichweite des Systems übersteige alles, was die Marine bisher kenne. Und jetzt Meldungen aus Baden-Württemberg. In Karlsruhe sind an Radwegen rote Schilder mit einem weithin sichtbaren Stopp aufgestellt worden. Sie sollen nach Angaben der Stadt vom Radfahren in die falsche Richtung abhalten. Einzelheiten von SWR-Reporter Johannes Stier.
16: Geisterradler, Stopp, andere Straßenseite benutzen, ist darauf zu lesen. Dazu Piktogramme auf der Fahrbahn, um Radfahrer dazu zu bringen, in die richtige Richtung zu fahren. Im August hat die Stadt die Hinweisschilder jetzt auch an 5 Stellen am Adenauerring montieren lassen. Hier gab es vor 2 Jahren einen tödlichen Radunfall, verursacht durch einen Geisterradler. Die Stadt Karlsruhe weist darauf hin, dass Radfahren auf der falschen Straßenseite gefährlich ist. Immer wieder passieren Unfälle an Einmündungen, weil andere Verkehrsteilnehmende nicht mit Radlerinnen und Radlern aus der falschen Richtung rechnen.
14: Drei Raumfahrtingenieure der Uni Stuttgart haben zusammen mit einem internationalen Forschungsteam erstmals Satelliten der Europäischen Weltraumagentur ESA bei ihrem Absturz in die Erdatmosphäre beobachten können. Mit Messungen soll geklärt werden, wie Satelliten beim Absturz zerbrechen und welche Rückstände beim Verglühen in die Erdatmosphäre zurückbleiben. 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
17: Der SWR1-Verkehrsservice. Vorsicht auf der A5 Karlsruhe Richtung Frankfurt zwischen Krona und Kreuzwaldorf. Eine ungesicherte Unfallstelle und Gegenstände auf der Fahrbahn. Nochmal Vorsicht auf der A5 Karlsruhe Richtung Frankfurt zwischen Bruchsal und Kronau. Eine Unfallstelle, die noch nicht abgesichert ist. Und fahrt vorsichtig auf der A81 Stuttgart Richtung Singen zwischen Hildritzhausen und Gärtringen. Da liegt eine Plane auf der Fahrbahn. Wir schauen nach den aktuellen Staus. A5 Frankfurt Richtung Karlsruhe im Dreieck Karlsruhe auf der Überleitung zur A8 in Richtung Stuttgart. Da eine Baustelle, dadurch 2 Kilometer Stau. A5 Karlsruhe Richtung Basel zwischen Riegel und Freiburg Nord. Ein Unfall auf der rechten Spur im Baustellenbereich. Es staut sich auf 7 Kilometern und kann leider bis zu einer Stunde länger dauern. Und der Stau, der wird momentan auch schnell länger. Also wer kann am besten das Ganze weiträumig umfahren und im Stau, ganz wichtig, eine Rettungsgasse bilden. Zum Schluss die B10 Stuttgart statt einwärts aus Richtung Esslingen kommt. Zwischen Hafen Süd und Dreieck Neckarpark wegen der Baustelle staut es sich da auf 2 Kilometer. Das war's, kommt alle gut und sicher ans Ziel.
1: Guten Morgen, Andreas Machalitz im SWR1 Wetterstudio.
18: Guten Morgen.
1: Andreas, heute auch einiges an Wolken mit dabei. Auf wie viele Sonnenstunden kommen wir trotzdem?
18: Ja, vor allem im Süden bekommen wir auf immerhin 8 bis 10 Sonnenstunden, etwa vom Breisgau bis zum Bodensee und ins Allgäu. Da überwiegt der Einfluss des Hochs Thomas. Weiter nach Norden ist dieser Einfluss etwas schwächer und da ziehen dann immer wieder mal Wolken über das nördliche Baden-Württemberg hinweg. Also Richtung Rhein-Neckar-Region, Odenwald, Main-Tauber-Kreis, da sind es gerade mal so 4, 5 Sonnenstunden. Auch hier bleibt es trocken und am Nachmittag wird es nach diesem doch teilweise kühlen Morgen angenehm warm mit 21 bis 27 Grad.
1: Ja, und morgen ändert sich dann gar nicht so viel.
18: Na, dann morgen haben wir ähnliches Wetter, also mal Sonne, mal Wolken. Am Freitag allerdings überall mehr Sonnenschein und dann wird's plötzlich wieder heiß mit Temperaturen um die 30 Grad.
1: Danke dir, Andreas.
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1: Ja, schönen guten Morgen. Starten wir gemeinsam in diesen Mittwoch.
17: Wir sind Matthias Schiedert und Doro Büttner. Hi.

0: 6:43 Uhr, SWR1. Guten Morgen, Baden-Württemberg. Und bei Philippsburg im Kreis Karlsruhe, da denken ja immer noch, wenn sie den Namen hören, ganz viele an das Atomkraftwerk. Die badische Kleinstadt war ja über 40 Jahre lang so einer der bekanntesten Standorte für Kernenergie in Deutschland. Ja, bis zum finalen Atomausstieg. Block 2 ist dann Ende 2019 abgeschaltet worden.
1: Und die beiden markanten Kühltürme des AKW Philippsburg, die waren weit sichtbar und haben so das Landschaftsbild am Oberrhein geprägt. Dann kam vor 6 Jahren der Abschied einer ganzen Region, als die über 150 Meter hohen Türme gesprengt wurden.
0: Und jetzt auf dem Gelände des ehemaligen Atomkraftwerks kommt ein riesiger Batteriespeicher hin, einer der größten in Deutschland. Der soll Strom aus Wind- und Sonnenenergie aufnehmen, zwischenspeichern und dann bei Bedarf wieder abgeben. Pascal Kiss aus der ARD-Wissenschaftsredaktion. Warum sind so große Batteriespeicher wie der jetzt in Philippsburg für die Energiewende so wichtig?
2: Ja, also wenn man mal auf die Daten im Juni schaut, sieht man das sehr gut. An jedem einzelnen Tag hat Deutschland vor allem durch die Solaranlagen und Windräder mehr Strom produziert, als gebraucht wurde und die Stromleitungen transportieren konnten. Teilweise sehr viel mehr. 2025 ging so in Deutschland rund 10 Terawattstunden verloren. Das ist etwa genug für 3 Millionen Haushalte für ein gesamtes Jahr. Große Batteriespeicher können dann diesen Überschuss teilweise aufnehmen und später wieder abgeben. Das schont dann übrigens auch die Stromnetze und macht das Energiemanagement einfacher.
1: Gibt es Beispiele, die zeigen, was Großbatteriespeicher in Zukunft wirklich leisten können?
2: Ja, Kalifornien hat in den letzten 6 Jahren die Speicherkapazität um den Faktor 17 erhöht. Davor waren sie auf einem Niveau, also bei einer gesamten Speicherkapazität, die es heute in Deutschland gibt. Dann ist aber recht konsequent in Batteriespeicher investiert worden und diese geben jetzt den Strom, vor allem nach Feierabend bis zur Schlafenszeit, wieder ins Stromnetz ab. Und jetzt an fast der Hälfte der Tage hat Kalifornien schon 10 Stunden lang nur grünen Strom. Bei genügend Batteriespeichern ist das auch in Deutschland schnell erreichbar und in Zukunft vielleicht natürlich auch noch mehr.
0: Ja, und allein in Baden-Württemberg will der Energieversorger NBW die Kapazitäten durch diese riesigen Batteriespeicher in den nächsten Jahren verzehnfachen. Wo bei uns in Baden-Württemberg weitere Anlagen entstehen sollen, das haben wir für euch auf swr1.de.
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0: Der frühe Mittwoch, hier ist SWR1 Baden-Württemberg, ja, und der späte Dienstag in New York, denn das mit dem früh ins Bett gehen, das funktioniert bei Alexander Zverev nicht mehr.
1: Ja, dort ist es kurz vor 1 Uhr in der Nacht und da wird gerade Tennis gespielt, die US Open und Deutschlands Nummer 1. Alexander Zverev, der spielt gegen den Italiener Lorenzo Sonego in der ersten Runde.
0: Ja, und da ist es vielleicht spannender, als so mancher gedacht hätte. Erster und dritter Satz gehen da an Zverev, aber der Italiener, der hält er dagegen.
1: Ja, wir behalten das Match im Auge und geben Bescheid, wenn es rum ist.
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0: Mittwochmorgen in 3 Minuten ist es 7.
1: Schönen guten Morgen, habt einen guten Start in den Tag.
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3: Heute mit Betriebsseelsorger Paul Schobel. Guten Morgen. Reden ist Silber, Schweigen ist Tod. Nein, das war jetzt kein Versprecher, auch wenn wir das Sprichwort anders kennen. Ja, es gibt ein Schweigen, das Gold sein kann, ein Zeichen tiefer innerer Übereinstimmung oder des Taktes. Was mir im Alltag aber vor allem begegnet, das ist das tödliche Schweigen, das Menschen schier zum Wahnsinn bringen kann, sie depressiv oder auch aggressiv macht und so verzweifelt, dass sie Selbstmordgedanken verfolgen. Der Psychotherapeut Reinhard Haller berichtet, ich habe in den vergangenen Jahren öfter Menschen wegen Suizidgefahr behandelt, bei denen nichts anderes vorhanden war als, es redet niemand mit mir. Tödliches Schweigen. Menschen, die sich jedem Gespräch, auch einem Streit, verweigern, die den Mund nicht auftun, wo sie erklären müssten, die sich abwenden, sich auf gar nichts einlassen, das kann verletzender sein als ein Schimpfwort. In Betrieben, Nachbarschaft, Familien und gerade auch in der Politik. Man redet einfach nicht miteinander. Wichtiger als Gründe dafür zu finden, ist es, nach Auswegen zu suchen. Im Anfang war das Wort. Dieser berühmte Eröffnungssatz des Johannesevangeliums im Neuen Testament ist der Schlüssel zum Herzenstor von uns Menschen. Es geht eine schöpferische Kraft aus von Worten, die aufbauen und aufrichten. Betteln Sie nicht darum, bleiben Sie souverän, ohne Vorwürfe und ohne Schuldgefühle, empfiehlt Reinhard Haller und fährt fort. Mit anderen zu reden ist ein Menschenrecht, das man sich von niemandem nehmen lassen darf. Signalisieren Sie Gesprächsbereitschaft und lassen Sie sich auf keine Schweigekriege ein. Ich kenne die Selbstwertzweifel und den Schmerz der Isolation, die wohl alle erfahren, die schon mal angeschwiegen wurden. Da hilft mir nicht, zu resignieren oder mich in Gleichgültigkeit zu flüchten. Mir hilft, ins Reden zu kommen und da zu verweilen, wo ich Gehör finde. Ganz wunderbare Gespräche haben sich oft ergeben an fremden Orten, mit fremden Menschen und selbstverständlich da, wo ich mich Gott anvertrauen kann. Sprechen wir doch heute mal miteinander über das Schweigen. Paul Schobel, Böblingen, Katholische Kirche.
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4: Um 7 Uhr mit Jörg Dinkel. Guten Morgen. Außenminister Wadefuhl verteidigt die Sanktionen gegen Russland. Die Landesärztekammer kritisiert Kanzler Merz wegen dessen Aussagen zum Gesundheitssystem. Das Wetter, örtlich Frühnebel, dann Wolken und Sonne bei 21 bis 27 Grad. Bundesaußenminister Wadefuhl hat die angekündigten Sanktionen gegen Russland verteidigt. Sie seien klar und hart, aber nicht überzogen, sagte der CDU-Politiker in den ARD-Tagesthemen. Hintergrund ist der Drohnenangriff am Flughafen Leipzig-Halle Anfang August. Aus Berlin, Jim Bob Nikschas.
5: Man sei unglücklich darüber, dass Russland einen derart feindseligen Kurs gegenüber Europa und Deutschland eingeschlagen habe. Deutschland wolle zu Russland ein anderes Verhältnis, betont der Außenminister. Eine Reaktion sei aber notwendig gewesen. Jetzt muss unter anderem das russische Generalkonsulat in Bonn schließen. Die Kontrollen für Russen bei der Einreise nach Deutschland werden verschärft. Die Regierung sieht nach ersten Ermittlungen genügend Anhaltspunkte dafür, dass der russische Geheimdienst hinter dem Anschlagsversuch mit Sprengstoffdrohnen am Leipziger Flughafen steckt. Der Grünen-Fraktionsvize Konstantin von Notz begrüßt die Entscheidung der Regierung als lange überfällig. Kritik dagegen kam von den Linken und von der AfD.
4: Der mutmaßliche Drohnenanschlag von Leipzig ist heute auch Thema beim Treffen der EU-Außenminister in Irland. Unter anderem soll über eine mögliche europäische Reaktion beraten werden. Weiteres Thema ist die Unterstützung der Ukraine in ihrem Kampf gegen russische Angriffe. Das Bundeskabinett will heute die Einkommenssteuerreform beschließen. Dadurch sollen vor allem Familien mit kleinen und mittleren Einkommen entlastet werden. Zur Gegenfinanzierung will Bundesfinanzminister Klingbeil vor allem Reiche höher besteuern. Klingbeil selbst wird bei der Kabinettssitzung nicht dabei sein. Wegen eines technischen Defekts an seinem Regierungsflieger konnte er nicht rechtzeitig aus den USA zurückkehren. Und jetzt nach Baden-Württemberg. Ärztinnen und Ärzte in Baden-Württemberg kritisieren Bundeskanzler Merz für seine Aussage in einer RTL-Sendung, sie seien Nutznießer des Gesundheitssystems. Merz' Wortwahl sei ein Affront, so die Landesärztekammer gegenüber dem SWR. Aus der Nachrichtenredaktion berichtet Matthias Breitinger.
6: Die Sichtweise, die sich hinter Merz' Wortwahl verberge, irritiere Mediziner, heißt es von einem Sprecher der Ärztekammer im Land. Man kümmere sich rund um die Uhr in Kliniken und Praxen um Patienten, und zwar unter schwierigen Bedingungen. Ärzte seien weder für den Krankenstand noch für Geldprobleme im Gesundheitswesen verantwortlich. Die Ärztekammer forderte echte Reformen statt, so wörtlich, Sichtweisen fernab der Realität. In einer RTL-Sendung hatte Merz auf Kritik einer Kinderärztin an der Gesundheitsreform der Bundesregierung reagiert. Damit sind Einsparmaßnahmen im Gesundheitswesen verbunden.
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0: Hier ist der SWR1 Verkehrsservice mit einem Update von der A5. Da gab es 2 Unfälle auf der Strecke Karlsruhe Richtung Basel. Zwischen Herbolzheim und Freiburg Nord mittlerweile 10 Kilometer Stau und mindestens eine Stunde plus. Also da allen, die da drin stehen, gute Nerven. Und wir schauen auf die A5 Frankfurt Richtung Karlsruhe, zwischen Karlsruhe Mitte und Dreieck-Karlsruhe. 2 Kilometer Stau wegen der Baustelle auf der A8 hinterm Dreieck-Karlsruhe. Die Arbeiten dort sollen übrigens noch bis Sonntag dauern. Und kleiner Stau auf der B10 Stuttgart statt einwärts aus Richtung Esslingen kommen. Zwischen Hafen Süd und Dreieck-Neckar-Park an der Baustelle 2 Kilometer Stau. Und die B14 Backnang Richtung Stuttgart zwischen Winden und Waiblingen Nordkorb auch da 2 Kilometer Stau. 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Gute Fahrt.
1: Es kann noch ein bisschen neblig sein heute Morgen, dann später Sonne und Wolken oder Wolken und Sonne, je nachdem wo wir sind. Im Odenwald 21 Grad, auf den Feldern bis 24 und im Markgräfler Land kann es bis 27 Grad geben. Morgen so ähnlich und am Freitag dann mehr Sonne und bis 30 Grad.
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0: Mit Matthias Schiedert und Doro Büttner. Guten Morgen.
1: Und oh, gleich Boygroup aus den 90ern.
0: Da stehe ich ja voll drauf. Am liebsten ist es ja kein Geheimnis, die Backstreet Boys.
1: Nee, in dem Fall nicht. Das ist die Boygroup von Ronan Keating, also da, wo er da mit dabei war. Ja,
0: ja, also Boyzone, ne?
1: Genau.
0: Ja, auch okay, ne?
1: No matter what, direkt nach Pink Floyd.

0: Schönen guten Morgen. 2. September, der Mittwoch mit uns. 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
1: Dann sowas kann schnell passieren, ne? So beim Wäschbeschmieren in der Früh, dann in der Küche abgerutscht und zack, da haben wir uns geschnitten. Ja, das passiert schnell. Dann aber Pflaster drauf, fertig. Also wenn es jetzt nicht zu heftig ist.
0: Ja, ich habe ja meistens auch Pflaster im Rucksack dabei. Kann ja wirklich überall passieren, dass man sich verletzt. Oder was mir auch oft passiert, dass ich mir eine Blase laufe.
1: Ja, Frage ist, muss eigentlich immer wirklich sofort ein Pflaster drauf? Oder heilt die Wunde nicht viel besser, wenn Luft drankommt? Der Stuttgarter Mediziner Dr. Johannes Mehne räumt da sehr klar mit einem alten Vorurteil auf.
2: Also Wunden heilen nicht besser an der Luft. Im Gegenteil, die heilen eigentlich besser in einem feuchten Milieu. Und das wird ja durch so ein Pflaster geschaffen. Ansonsten bildet sich da Schorf und der stört eher dabei, dass sich neue Haut bildet und dass die Wunde gut heilt. Also auf offene Wunden gehört schon ein Pflaster, unterstützt davor, dass eben keine Keime in die Wunde kommen, Bakterien und Viren zum Beispiel. Dann kann sich die Stelle nicht entzünden. Aber ein Pflaster hilft auch, dass ich mir die Wunde nicht weiter aufreiße, wenn ich drankomme. Ist so ein mechanischer Schutz auch nochmal.
0: Okay, Pflaster drauf. Und wie oft sollten wir dann das Pflaster wechseln?
2: Also bei kleinen Wunden, die gut geheilt sind, kann man das Pflaster so nach 3 bis 4 Tagen einfach wegmachen. Wenn die Stelle trocken ist, braucht man es zwischendurch gar nicht wechseln. Und bei größeren Wunden, die vielleicht schlechter heilen, da würde ich das Pflaster so alle 1 bis 2 Tage wechseln, bis die Wunde nicht mehr nässt. Dann braucht man da auch kein Pflaster mehr.
1: Ja, und ganz wichtig bei mir, egal wie alt ich bin, ich will am liebsten immer Pflaster mit Dinos, Bären oder auch Prinzessinnen. Ich finde das vollkommen okay. Und ich finde, das heilt auch viel schneller als bei langweiligen Pflastern. Und da bin ich übrigens nicht alleine. SWR1-Hörerin Patricia aus Ulm, die stimmt mir dazu. Aber sie meint, bei ihr Einhornpflaster, bitte.

0: Rosenstolz. Ich bin ich. Schönen guten Morgen. In 9 Minuten ist es 7:30.
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0: 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Guten Morgen, Baden-Württemberg. Habt einen guten und entspannten Start in diesem Mittwoch.
1: In Oberschwaben haben Störche unter der Hitze im Sommer stark gelitten. In Konstanz und am Affenberg in Salem kamen sie besser durch. Ist ein Thema jetzt in den SWR1 Nachrichten.
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0: Es ist 7:30, hier ist Jörg Dinkel.
3: Guten Morgen. Die Außenminister der EU beschäftigen sich heute mit dem versuchten Drohnenanschlag am Flughafen Leipzig-Halle. Die Bundesregierung hatte gestern bekannt gegeben, dass sie Russland dafür verantwortlich macht. Bundesaußenminister Wadefuhl bezeichnete die beschlossenen Sanktionen als klar und hart, aber nicht überzogen. SWR-EU-Korrespondentin Sabrina Fritz.
4: EU-Kommissionspräsidentin Ursula von der Leyen hat erneute Sanktionen angekündigt. Sie könnten die Schiffe treffen, die immer noch russisches Öl transportieren, und die russische Rüstungsindustrie. Allerdings wird es immer schwieriger, alle 27 Mitgliedsländer auf einen gemeinsamen Kurs gegenüber Russland zu bringen. Neben Sanktionen will sich die EU auch besser gegen Angriffe aus Moskau schützen. Dazu hat die Außenbeauftragte der EU, Kaja Kallas, ein neues Gremium aus Politikern und Militärexperten ins Leben gerufen. Es soll Verteidigungslücken erkennen und schließen.
3: In Augsburg hat es in der Nähe des Hauptbahnhofs am Morgen eine Explosion gegeben. Nach Angaben der Polizei ereignete sich die Detonation in einem Gebäudedurchgang. Mehrere Menschen erlitten sogenannte Knalltraumata und mussten ärztlich versorgt werden. Auch Fensterscheiben gingen zu Bruch. Es kommt derzeit zu Behinderungen, auch im Bahnverkehr. Und jetzt Meldungen aus Baden-Württemberg. Ärztinnen und Ärzte in Baden-Württemberg kritisieren Bundeskanzler Merz für seine Aussage in einer RTL-Sendung, sie seien Nutznießer des Gesundheitssystems. Die Wortwahl sei ein Affront, sagte ein Sprecher der Landesärztekammer dem SWR. Die Sichtweise hinter der Aussage irritiere Mediziner. Man kümmere sich unter schwierigen Bedingungen in Kliniken und Praxen um Patienten. Ärzte seien weder für den Krankenstand noch für Geldprobleme im Gesundheitswesen verantwortlich. Die Trockenheit und die Hitze in diesem Sommer haben auch Störchen in Oberschwaben und am Bodensee zugesetzt. Vor allem junge Tiere litten zum Teil unter den Folgen des Wetters. SWR-Reporter Florian Peking mit Einzelheiten.
5: Unterernährt, dehydriert, schwach. So beschreibt die Störchenbeauftragte des Regierungspräsidiums Tübingen Jungstörche, die ihr diesen Sommer in Oberschwaben untergekommen sind. Für die Elterntiere sei es schwierig gewesen, Nahrung und Wasser ans Nest zu bringen. Manche Jungtiere hätten deshalb aus Verzweiflung das Nest verlassen, obwohl sie noch nicht richtig fliegen konnten. Und das endete zum Teil tödlich. Gute Nachrichten gibt es aus dem Kreis Konstanz. Nach Angaben des dortigen Störchenbeauftragten haben überraschend viele Jungtiere Hitze und Trockenheit überstanden. Und auch am Affenberg in Salem im Bodenseekreis kamen die meisten jungen Störche gut durch den Sommer.
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1: Der SWR1 Verkehrsservice, und da ist aktuell einiges los auf der A5. Einmal die Strecke Karlsruhe Richtung Frankfurt, da 3 Kilometer Stau zwischen Bruchsal und Kronau nach einem Unfall. A5 Frankfurt Richtung Karlsruhe, zwischen Karlsruhe Mitte und 3 Karlsruhe, da 3 Kilometer Stau wegen der Baustelle auf der A8 hinterm Dreieck Karlsruhe. Und die Arbeiten da, die sollen noch bis Sonntag andauern. Und richtig dicker Stau auf der A5, Karlsruhe Richtung Basel, zwischen Herbolzheim und Freiburg Nord, 15 Kilometer Stau und etwa eine Stunde Verzögerung, da Bergungsarbeiten nach einem Unfall. Also wer kann, am besten das Ganze weiträumig umfahren. Auf der parallel verlaufenden B3, da staut es sich mittlerweile auch schon streckenweise. Und die komplette Verkehrsübersicht, die gibt's online auf swr1.de. Trotzdem gute Fahrt.
0: Andreas Machalitzer im SWR1 Wetterstudio. Schönen guten Morgen.
6: Guten Morgen.
0: Das geht ja jetzt weiter hoch mit den Temperaturen, vor allem wenn wir so auf Freitag, auf übermorgen schauen.
6: Ja, so ist es, ganz genau. Also der Sommer will noch nicht so richtig loslassen. Wir haben nochmal da eine südwestliche Strömung, da kommt nochmal heiße Luft zu uns. Und so steigen die Temperaturen am Freitagnachmittag oft nochmal auf oder auch vor allem am Oberrhein, im Kraichgau und am unteren Neckar über 30 Grad. 32, vereinzelt 33 Grad sind da nochmal möglich mit viel Sonne. Sonnenschein. Trotzdem, die Wärmebelastung wird da nicht mehr so hoch sein, wie wir das oft in diesem Sommer hatten. Denn das ist eben nur so ein kurzer Moment im Laufe des Nachmittags. Und die Tage sind ja auch schon deutlich kürzer. Also insofern wird es zwar ordentlich heiß, das kann man aber dann doch noch einigermaßen aushalten. Und es kommt dann auch ein weiterer Hitzetag auf uns zu. Das wird dann der Sonntag sein und da auch da nochmal mit viel Sonnenschein.
0: Ja, pack die Badehose aus, ne?
6: Ja, genau.
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0: Schönen guten Morgen, es ist Mittwoch.
1: Mit Matthias Schiedert und Doro Büttner und gleich mit Geweckt gecheckt das Quiz um die gelbe SWR1-Tasse.
0: Und eigentlich ist es ja überhaupt nicht schwer, so die Uhr zu lesen, wobei vielleicht unter Zeitdruck, na, vielleicht nochmal schauen, wo welche Zahlen liegen.

0: 15 Minuten vor 8. 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
2: Heute quizzen wir mit Daniel Winkler aus Dohlang im Ostalbkreis. Guten Morgen.
3: Guten Morgen.
4: Daniel, wo erwischen wir dich jetzt um diese Uhrzeit?
3: Auf der Baustelle in Lorch.
4: Und was machst du da?
3: Wir werden heute Fassade streichen.
4: Das heißt, dein Job ist?
3: Fassade streichen.
4: Fassade streichen, gut.
3: Ja, mit Farbe.
4: Mit Farbe. Welche Farbe kommt drauf?
3: Ja, so ähnlich. Ja,
4: welche Farbe?
3: Weiß.
4: Weiß, also ganz, ganz klassisch. Und ganz bist du klassisch. Da jetzt alleine oder stehen da Kolleginnen und Kollegen um dich rum jetzt?
3: Nee, meine Kollegin Sonja, die ist gerade schon am Arbeiten und ich bin mit euch am Telefonieren.
4: Sehr gut, dann haben wir jetzt 60 Sekunden, um ein paar Fragen durchzuackern und dann darfst du da der Kollegin gleich wieder helfen.
3: Alles klar, danke.
4: Gut, 60 Sekunden Zeit, so viele Antworten wie möglich richtig. Wenn du nicht weiter weißt oder eine Antwort nicht sofort parat hast, am besten weiter sagen. Wir haben genügend Fragen auf dem Zettel. Bist du bereit?
3: Ich bin bereit.
4: Dann legen wir jetzt los.
2: Für Meteorologen hat gestern welche Jahreszeit begonnen?
3: Herbst.
2: Auf welche Ecke soll man beim Brief die Briefmarke kleben?
3: Rechts oben.
2: Wer etwas Verbotenes gemacht hat, steht sprichwörtlich mit dem Bein im
3: Gefängnis.
2: Kann man beim Schach einen Läufer, der auf einem weißen Feld steht, auch ein schwarzes Feld erreichen?
3: Nein.
2: Wie heißt der Sänger der Gruppe Pur?
3: Weiter.
2: Hartmut Engler. Welche Ziffer ist auf einer Analoguhr gegenüber der 3?
3: 9.
2: Welcher Kontinent liegt südlich von Europa?
3: Afrika.
2: In welchem Jahr wurde der Euro als Bargeld eingeführt?
3: 2000.
2: 2002. Ein Film mit Hermine und Lord Voldemort gehört zu welcher Buchreihe?
3: Harry Potter.
2: Welche Stadt verbirgt sich hinter dem Autokennzeichen FR?
3: Weiter.
2: Freiburg. Welche Zutat braucht man, damit ein Teig aufgeht?
3: Hefe.
2: Welche Farben hat die Flagge der Ukraine?
3: Gelb, blau.
2: Aus welchem Land stammt die Show Holiday on Ice?
3: England.
2: Die USA.
4: USA, aber das ist vollkommen egal, denn das sind 9 richtige. Und damit geht die SWR1-Tasse auf die Baustelle, oder?
3: Ja, kann man so sagen.
2: Hey, alle deine Kollegen werden zugehört haben, die grüßen wir mal an dieser Stelle. Hast du ja, super gemacht.
3: Ja, ich möchte auch meine Freundin Domenica grüßen, die arbeitet gerade in Ulm.
2: Super, Domenica.
4: Dann ist das rausgegangen. Geht nach Ulm. Danke dir. Tschüss.
2: Ciao.
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0: schneller Blick auf die Straße. SW1 Verkehrsservice. Vorsicht im Kreis Ravensburg auf der Landesstraße zwischen Vogt und Neuwaldburg. In beiden Richtungen eine ungesicherte Unfallstelle.
1: So, und inzwischen liegen hier im SW1 Studio zwei Übergangsjacken von mir. Die von heute Morgen und auch noch die von gestern. Mal schauen, ob wir das noch steigern oder ob ich heute mal beide mit nach Hause nehme.
0: Naja, morgens brauchen wir diese Jacke halt schon noch, aber nach der Arbeit ist es dann halt doch zu warm.
1: Ja, und auch heute wieder bis zu 27 Grad bei uns in Baden-Württemberg. Und dann brauchen wir sie nicht mehr und dann lasse ich die einfach mal regelmäßig irgendwo liegen. Also gut, wenn die im SW1-Studio ist, da ist sie gut aufgehoben, aber teilweise halt auch noch woanders. Also falls jemand irgendwo mal in Baden-Württemberg eine Übergangsjacke rumliegen sieht, gut möglich, dass es meine ist.
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0: SWR1, guten Morgen Baden-Württemberg, Mittwoch kurz vor 8.
1: Waren aus Baden-Württemberg, die in die Schweiz exportiert werden, sollen künftig schneller an der Grenze abgefertigt werden. Wie es gehen soll, hören wir gleich in den Nachrichten in knapp 2,5 Minuten.
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0: Um 8 Uhr mit Jörg Dinkel. Guten Morgen. Russlands Präsident Putin bezeichnet die Strafmaßnahmen gegen sein Land als schweren Fehler. An der Grenze zur Schweiz gibt es künftig ein digitales Abfertigungssystem. Das Wetter, örtlich Frühnebel, dann Wolken und Sonne bei 21 bis 27 Grad. Russlands Präsident Putin hat die deutschen Strafmaßnahmen gegen sein Land als schweren Fehler bezeichnet. Die Beweise seien gefälscht. Die Bundesregierung macht Moskau für den versuchten Sprengstoffanschlag auf den Flughafen Leipzig-Halle verantwortlich und hat Strafmaßnahmen beschlossen. SWR-Korrespondent Stefan Lag berichtet.
15: Putin warf daraufhin der Regierung von Bundeskanzler Merz vor, ein innenpolitisches Manöver in Wahlkampfzeiten durchzuführen. Und der Kreml-Chef behauptete, der Kanzler habe das Vertrauen der Wähler verloren, da er die nationalen Interessen der Bürger nicht schütze. Zuvor hatte der russische Botschafter in Berlin, Netschajew, die Vorwürfe als unbegründet, absurd und dem gesunden Menschenverstand widersprechend bezeichnet. In einer Mitteilung der russischen Botschaft hieß es, dass die von der deutschen Seite angekündigten Maßnahmen eine Beispiel lose Eskalation der russisch-deutschen Beziehung darstellen würden und nicht ohne Folgen blieben.
0: Heute beraten auch die Außenminister der EU bei ihrem Treffen in Irland über Strafmaßnahmen gegen Russland. In Augsburg hat es in der Nähe des Hauptbahnhofs am Morgen eine Explosion gegeben. Nach Angaben der Polizei ereignete sich die Detonation in einem Gebäudedurchgang. Anwohner und Reisende sollten den Bereich rund um den Bahnhof meiden. Aus Augsburg, Christian Michael Hammer.
16: Mehrere Personen erlitten durch die Detonation sogenannte Knalltraumata und mussten versorgt werden. Außerdem wurden Fensterscheiben in der Umgebung beschädigt. Wegen des laufenden Einsatzes kommt es zu erheblichen Einschränkungen im Straßenverkehr sowie im öffentlichen Nahverkehr. Die Polizei warnt vor größeren Verzögerungen im Bahn-, Bus- und Straßenbahnverkehr in und um Augsburg. Die genaue Ursache der Explosion ist derzeit noch unklar. Auch die Art des explodierten Gegenstandes konnte bisher nicht festgestellt werden.
0: Und jetzt nach Baden-Württemberg. Unternehmen, die ihre Waren aus Baden-Württemberg in die Schweiz exportieren, sollen künftig deutlich schneller über die Grenze kommen. Die Schweiz digitalisiert ihre Zollabfertigung. Einzelheiten von Lydia Huckebrink.
3: Statt bis zu 30 Minuten Wartezeit sollen die Formalitäten künftig in wenigen Sekunden erledigt sein. Lastwagenfahrer im Stau oder Handwerker, die für die Zollabfertigung aussteigen müssen, sind dann Vergangenheit. Das Schweizer Bundesamt für Zoll- und Grenzsicherheit hat dazu sein digitales Transformationsprogramm DAZIT vorgestellt. Waren werden vorab über Online-Portale und Apps angemeldet. Im Idealfall können LKWs an der Grenze gleich weiterfahren. Privatpersonen, die zum Beispiel in Lörrach einkaufen und zurück in die Schweiz fahren, können ihre Einkäufe schon länger digital anmelden.
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1: SWR1 Verkehrsservice, fahrt vorsichtig auf der B28 Neu-Ulm Richtung Hittistetten. In Neu-Ulm auf der Überleitung zur B30 in Richtung Biberach, da liegt ein Kantholz auf der Fahrbahn. Und weiterhin sehr langer Stau auf der A5 Karlsruhe Richtung Basel. Nach einem Unfall zwischen Herbolzheim und Freiburg Nord 14 Kilometer Stau und eine gute Stunde Verzögerung. Deshalb, wer kann, am besten das Ganze weiträumig umfahren. Auf der parallel verlaufenden B3, da staute sich mittlerweile auch schon Strecken. Alle Verkehrsmeldungen, die findet ihr online auf swr1.de. Gute Fahrt.
17: Es kann noch so ein bisschen Frühnebel geben. Danach zeigt sich aber die Sonne, gibt aber auch heute teilweise dicke Wolken. Regen fällt aber kaum. Im Odenwald heute bis zu 21 Grad, auf den Feldern bis 24 und im Markgräflerland heute mit am wärmsten da dann bis 27 Grad. Morgen so ähnlich, Sonne und Wolken bis 28 Grad und am Freitag, da gibt's dann teils 30 Grad.
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1: Hier ist SWR 1. Guten Morgen, Baden-Württemberg. Hi.
17: Wir bringen euch in den 2. September. Habt einen guten Start. Doro Büttner und Matthias Schiedert hier. Hallo zusammen.

0: 11 Minuten nach 8, hier ist SWR1 Baden-Württemberg. Und wir hatten es ja vorhin von so ganz tollen Pflastern mit Einhörnern und Prinzessinnen drauf. Wenn ich mich so zurückerinnere als Kind, wenn ich hingefallen bin oder beim Basteln mich geschnitten hatte, dann kam Mama mit einem Pflaster um die Ecke.
1: War da ein Motiv drauf oder war es so ein einfaches Pflaster?
0: Ja, damals waren es, glaube ich, so ganz simple Pflaster.
1: Ja, aber es war trotzdem nur doch halb so schlimm mit einem Pflaster.
0: Ja, dann, klar.
1: Ja. Und so ein Pflaster hilft eben. Ne? Gut, wenn wir da welche im Haus haben, übrigens auch was zum Desinfizieren, damit mögliche Keime in der Wunde dann abgetötet werden, sagt der Stuttgarter Mediziner Dr. Johannes Mehne. Außerdem, auch spannend, Pflaster haben wirklich ein Verfallsdatum.
2: Die Hersteller sagen, dass da die Klebkraft nachlässt, dass die Schutzwirkung vor Keimen nachlässt. Stehen manchmal 5 Jahre, manchmal 10 Jahre drauf. Die halten schon sehr lange, aber irgendwann laufen die ab. Und dann würde ich sie auch nicht mehr nehmen, damit ich da mit meiner Wunde kein Problem bekomme.
0: Und manchmal reicht ein Pflaster nicht mehr aus.
2: Also da geht es um die Fragen, wie groß und tief ist die Wunde? Ist die nur oberflächlich oder sieht man schon so gelbes Fettgewebe aus der Wunde raus? Vielleicht Knochen oder Muskeln? Handelt es sich am Ende um einen lebensbedrohlichen Zustand? Dann muss man natürlich sofort in die Notaufnahme. Ansonsten kommt es drauf an, ist die Wunde verunreinigt, sind da Fremdkörper drin wie Glassplitter, kann ich die selber entfernen oder brauche ich dabei Hilfe? Und wenn so eine Wunde blutet, ist auch wichtig, bekomme ich die Blutung selber gestillt oder muss mir da ein Arzt beihelfen? Und unbedingt in die Praxis oder Notaufnahme sollte ich, wenn sich so eine Wunde entzündet hat.
0: Okay, ich hoffe, dass sich jetzt keiner beim Frühstück vor lauter Schreck in den Finger geschnitten hat. Das waren die Infos vom Stuttgarter Arzt Dr. Johannes Mehne.
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0: Richard Marx. Guten Morgen, Baden-Württemberg. Hier ist SWR 1 am Mittwoch und gleich ist es 8:30.
1: Der Verkehrsverbund Stuttgart freut sich über immer mehr Fahrgäste und will künftig mehr für Familien tun. Das ist eine Meldung jetzt in den Nachrichten.
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0: Die hat für uns Jörg Dinkel. Guten Morgen.
3: Guten Morgen. Russlands Präsident Putin hat die deutschen Sanktionen gegen sein Land als schweren Fehler bezeichnet. Die bisher vorgelegten Beweise seien gefälscht, so Putin. Die Bundesregierung hatte gestern Russland für den versuchten Drohnenanschlag am Flughafen Leipzig-Halle verantwortlich gemacht und mehrere Strafmaßnahmen angekündigt. Heute wollen sich auch die EU-Außenminister mit dem Thema beschäftigen. In Nordrhein-Westfalen hat es offenbar einen Anschlag auf die Stromversorgung gegeben. Bei einem Umspannwerk in Bergheim bei Köln seien am Abend nach einem Kurzschluss mehrere Leitungen ausgefallen. Ein Polizeisprecher sagte, man gehe nicht von einem technischen Defekt, sondern von einer vorsätzlichen Tat aus. In Augsburg läuft gerade ein größerer Polizeieinsatz rund um den Hauptbahnhof. In einer Passage ist am Morgen ein Gegenstand explodiert. Mehrere Menschen erlitten Knalltraumata, Scheiben sind zerbrochen. Bus- und Bahnverkehr laufen nur eingeschränkt. Was genau explodiert ist, darüber ist noch nichts bekannt. Und jetzt Meldungen aus Baden-Württemberg. Der Verkehrs- und Tarifverbund Stuttgart VVS zieht eine positive Bilanz für die erste Hälfte dieses Jahres. Die Fahrgäste waren in diesem Zeitraum mehr als 2 Millionen Mal häufiger unterwegs als im Vorjahreszeitraum. Einzelheiten von SWR-Reporterin Kerstin Rudert.
4: Immer mehr Menschen seien mit Bus und Bahn unterwegs, trotz vieler Baustellen und Einschränkungen, so der VVS. Dabei würden Abos immer beliebter werden, besonders das Deutschlandticket. Rund 85% der Fahrten in der Region Stuttgart würden mit dem Ticket zurückgelegt. Die normalen VVS-Tarife wurden jetzt zum 1. September durchschnittlich um fast 6% erhöht. Grund seien die gestiegenen Kosten für die Verkehrsunternehmen. Familien wolle man den Umstieg auf den öffentlichen Nahverkehr aber erleichtern. Deswegen können zum Beispiel beim Tagesticket nun bis zu 3 Kinder mitfahren.
3: 3 Raumfahrtingenieure der Uni Stuttgart haben zusammen mit einem internationalen Forschungsteam erstmals Satelliten der Europäischen Weltraumagentur ESA bei ihrem Absturz in die Erdatmosphäre beobachten können. Mit Messungen soll geklärt werden, wie Satelliten beim Absturz zerbrechen und welche Rückstände beim Verglühen in der Erdatmosphäre zurückbleiben. Der deutsche Tennisprofi Alexander Zverev hat bei den US Open die 2. Runde erreicht. Er setzte sich in 5 Sätzen gegen den Italiener Lorenzo Sonnegno durch. Das hart umkämpfte Erstrundenmatch dauerte fast 5 Stunden. 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
1: Hier ist der SW1 Verkehrsservice. Vorsicht auf der A81 Singen-Stuttgart zwischen Ingen und Geisingen. In beiden Richtungen läuft ein Hund auf der Fahrbahn. Also hier bitte besonders vorsichtig fahren. Gutes Update von der A5, Karlsruhe Richtung Basel. Da hat sich die Situation verbessert zwischen Herbolzheim und Teningen. Da ist die Unfallstelle mittlerweile geräumt. Jetzt nur noch 5 Kilometer stockender Verkehr. Und Stau auf der A81 Stuttgart Richtung Singen zwischen Rottweil und Villingen-Schwenningen wegen der Unfallaufnahme. 3 Kilometer Stau. Die komplette Übersicht gibt's auf swr1.de. Gute Fahrt.
0: Sonne und Wolken heute. Entweder mehr Sonne oder auch mehr Wolken, je nachdem, wo wir dann in Baden-Württemberg sind. Andreas Macherlitz im SWR1 Wetterstudio. Wo gibt es am meisten Sonnenstunden heute?
5: Im Süden des Landes. Da haben wir etwa vom Breisgau bis zum Bodensee und ins Allgäu rund 9 Stunden. 13 sind ja um diese Jahreszeit Anfang September maximal noch möglich. Also hier ein ganz freundlicher Tag. Nach Norden zu sind die Wolken dichter. Und da haben wir etwa so rund um Mannheim im Odenwald, auch in der Main-Tauber-Region, maximal um die 5 Sonnenstunden. Da sind die Wolken eben teilweise ziemlich kompakt. Auch hier sollte es weitgehend trocken bleiben. Und das bei höchsten Temperaturen von 21 bis 27 Grad wird also insgesamt spätsommerlich warm.
0: Danke dir, Andreas.
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1: Na, noch beim Zähneputzen oder beim Frühstück. Aber egal wo, ihr hört SWR 1 Baden-Württemberg.
0: Doro Büttner und Matthias Schiedert hier. Habt einen schönen guten Morgen.

0: 8:41 Uhr, SWR1. Guten Morgen, Baden-Württemberg. Und tagsüber im Sommer, dann wäre genügend Strom durch die Solarenergie. Aber wenn dann die Sonne abends untergeht, dann bringt uns Solar erstmal nichts mehr. Dann brauchen wir Strom aus anderen Kraftwerken, zum Beispiel noch von Gaskraftwerken. Noch, weil es gibt ja auch inzwischen große Batteriespeicher.
1: Damit kann Strom an besonders sonnigen oder windigen Tagen zwischengespeichert und bei Bedarf dann wieder abgezapft werden. Eine der größten Anlagen in Deutschland entsteht gerade auf dem ehemaligen Gelände des Kernkraftwerks Philippsburg im Kreis Karlsruhe.
0: Der Bau, der hat im Juni begonnen. Gestern wurden die ersten Batteriecontainer installiert. Es war unser Reporter Patrick Neumann. Du warst mit auf der Baustelle dabei. Was hast du da gesehen?
2: Zunächst nur mal eine große leere Fläche. Daneben die Ruine des früheren Atomkraftwerks. Deutlicher können die Gegensätze nicht sein. Batteriepower trifft ehemalige Kernkraft. Scheinbar mühelos hat ein gigantischer mobiler Kran gestern einen 48 Tonnen schweren Batteriespeicher auf seinen zukünftigen Platz gehoben. Insgesamt 150 Container werden es dann sein, die auf dem Gelände bald schon stehen sollen. Und das sind wahre Zaubermaschinen, hat mir Projektleiter Matthias Reiter erklärt.
3: Das sind Batteriespeicher auf Basis von Lithium-Ionen-Batterien. Das findet man zum Beispiel auch in E-Fahrzeugen. Also es ist eine Technologie, die sehr weit verbreitet ist mittlerweile.
2: Strom aus Wind- und Sonnenenergie aus Norddeutschland kann hier gespeichert werden. Wird der Strom dann gebraucht, speist die NBW ihn einfach ins Netz.
0: Ja, und wie können wir uns so große Batteriespeicher vorstellen?
2: Die sehen genauso aus wie die Überseecontainer, die in jedem Hafen herumstehen. Nur sind die hier in Philippsburg eben vollgepackt mit Hightech. Im Innern des Batteriespeichers sieht es aus wie in einem Lagerregal. Es finden sich in jedem Container etliche Lithiumzellen, alle fein säuberlich verkabelt und übereinander gestapelt. 400 Megawatt Leistung soll die Anlage eines Tages haben und hier soll künftig der Bedarf von bis zu 100.000 Haushalten an Strom abgedeckt werden.
1: In Philippsburg entsteht ein Großbatteriespeicher. Ende nächsten Jahres soll er dann in Betrieb gehen.
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0: Stunden gegen den Italiener Lorenzo Sonego.
1: Also ich kann mir vorstellen, er ist jetzt echt fertig und es ist ja auch schon echt spät oder eigentlich schon wieder fast früh in New York. Ja, und morgen geht's dann für Zverev schon in Runde 2 weiter. Also lange Pause hat er jetzt nicht.

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1: Gut informiert in den Mittwoch. SWR1 Nachrichten gleich um 9 in 4 Minuten.
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1: Um 9 Uhr mit Jörg Dinkel. Guten Morgen. Bei Köln hat es einen Zwischenfall an einem Umspannwerk gegeben. Die Ärztekammer im Land kritisiert Kanzler Merz wegen dessen Äußerungen zum Gesundheitssystem. Das Wetter, teils Sonne, teils Wolken, 21 bis 27 Grad. Im Umspannwerk im nordrhein-westfälischen Bergheim hat es am Abend einen Kurzschluss gegeben. Nach Angaben des Energiekonzerns RWE sind 5 Kraftwerksblöcke betroffen. Die Polizei geht von einer vorsätzlichen Tat aus. Es ist der 2. Vorfall innerhalb von 24 Stunden nach der Sabotage am Kohlekraftwerk Jenschwalde in Brandenburg. Stefan Hase berichtet.
23: Zeugen hatten gestern Abend mit ihren Handys Explosionen und Lichtblitze auf dem Gelände der Anlage gefilmt. Die Polizei geht von einer vorsätzlichen Tat aus und nicht von einem technischen Defekt. Wer dahinter steckt, sei zum jetzigen Zeitpunkt noch völlig unklar. Jetzt bei Tageslicht wollen Spezialisten der Polizei Essen die Spurensuche im Umfeld des Kraftwerks intensivieren, die durch die Dunkelheit in der Nacht noch erschwert war. Laut Amprion, dem Betreiber des Kraftwerks, war die Stromversorgung der Bevölkerung zu keinem Zeitpunkt beeinträchtigt gewesen, da man immer mehrere Ersatzleitungen für solche Fälle parat habe.
1: Nach einer Explosion im Bereich des Hauptbahnhofs von Augsburg ist der Zugverkehr dort eingestellt worden. Nach Angaben der Polizei wurde ein verdächtiger Gegenstand gefunden. Der Hauptbahnhof wurde komplett gesperrt, der Zugverkehr eingestellt. Am Morgen waren durch eine Explosion in einer Passage zwei Menschen verletzt worden. Russland wehrt sich gegen die Vorwürfe, für den versuchten Sprengstoffanschlag auf den Flughafen Leipzig verantwortlich zu sein. Präsident Putin bezeichnete die deutschen Strafmaßnahmen gegen sein Land als schweren Fehler. Die Beweise seien gefälscht. Das Außenministerium in Moskau kündigte eine Reaktion auf die aus seiner Sicht antirussischen Entscheidungen an. Und jetzt nach Baden-Württemberg. Ärztinnen und Ärzte in Baden-Württemberg sind verärgert über Bundeskanzler Merz. Sie kritisieren ihn für die Aussage in einer RTL-Sendung, sie seien Nutznießer des Gesundheitssystems. Diese Wortwahl sei ein Affront, so die Landesärztekammer gegenüber dem SWR. Einzelheiten von Matthias Breitinger.
0: Die Sichtweise, die sich hinter Merz' Wortwahl verberge, irritiere Mediziner, heißt es von einem Sprecher der Ärztekammer im Land. Man kümmere sich rund um die Uhr in Kliniken und Praxen um Patienten, und zwar unter schwierigen Bedingungen. Ärzte seien weder für den Krankenstand noch für Geldprobleme im Gesundheitswesen verantwortlich. Die Ärztekammer forderte echte Reformen statt, so wörtlich, Sichtweisen fernab der Realität. Hintergrund ist die Debatte um Einsparmaßnahmen der Bundesregierung im Gesundheitswesen.
1: Der deutsche Tennisprofi Alexander Zverev hat bei den US Open die zweite Runde erreicht. Er setzte sich in 5 Sätzen gegen den Italiener Lorenzo Sonego durch. 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
2: SWR1 Verkehrsservice, fahrt vorsichtig auf der A6 Heilbronn Richtung Nürnberg zwischen Kreuz Weinsberg und Bretzfeld. Eine ungesicherte Unfallstelle, da liegen Gegenstände auf der Fahrbahn. A5 Frankfurt Richtung Karlsruhe zwischen Karlsruhe Mitte und Dreieck Karlsruhe. 2 Kilometer Stau wegen der Baustelle auf der A8 hinterm Dreieck Karlsruhe. Und zum Schluss die A81 Stuttgart Richtung Singen. Unfallaufnahme zwischen Rottweil und Villingen-Schwenningen. Da staut es sich auf 3 Kilometern. Das war's, kommt alle gut und sicher ans Ziel.
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4: Sonne und Wolken heute oder auch Wolken und Sonne. Es kommt so ein bisschen drauf an, wo wir in Baden-Württemberg sind, ob es dann mehr Wolken oder mehr Sonne gibt. Am meisten Sonne gibt es bei uns im Süden. Im Odenwald heute bis 21 Grad, im Markgräflerland bis 27 Grad. Morgen so ähnlich und am Freitag dann mehr Sonne für alle und bis 30 Grad.
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4: Habt einen schönen Tag heute.
2: Wir sind Matthias Schiedert und Doro Büttner. Schönen guten Morgen.

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1: Cher in SWR1, guten Morgen Baden-Württemberg. Und wir räumen mit Pflastervorurteilen auf.
2: Ich habe das aber auch immer gehört, also dass Wunden an der Luft besser heilen sollen. Ist aber nicht so, haben wir heute gelernt, weil sich dann Schorf bildet und der eher verhindert, dass neue Haut nachwachsen kann.
1: Ja, und dass ein Pflaster auf der Wunde den Heilungsprozess unterstützt.
2: Okay, aber eine Frage haben wir noch nicht geklärt. Was können eigentlich so Wundheilgele? Der Stuttgarter Mediziner Dr. Johannes Mehne dazu.
3: Also Sprühpflaster sind ja so eine moderne Pflasteridee. Da wird auf die Wunde so eine Polymerlösung aufgesprüht. Es verdampft ein Lösungsmittel und übrig bleibt so eine Schutzschicht auf der Wunde. Mhm. Bei kleinen Wunden, finde ich, kann man das machen. Die sollten aber oberflächlich sein und trocken, nicht infiziert. Und was Sprühpflaster eben nicht so gut können, das muss man bedenken, ist vor so einer mechanischen Reizung schützen, wenn ich da an die Wunde drankomme. Und was man auch noch nicht so richtig weiß, ist, ob die Wunde genauso frei halten von Keimen, ob die den Heilprozess genauso fördern wie die normalen Pflaster.
1: Okay. Also Sprühpflaster sind schon mal spannend. Und Wundheilgele?
3: Also da gibt es zum Beispiel dexpentanolhaltige Cremes. Die kann man nehmen und immer wieder mal auf die Wunde auftragen. Das kann die Wundheilung auch fördern. Unbedingt nötig sind die aber nicht für eine Wundheilung. Also kann man machen, muss man aber nicht.
1: Also ich finde, die besten Pflaster sind immer noch Pflaster mit Prinzessinnen und Dinos drauf. Die gibt's ja auch. Und die trage ich ganz ehrlich gesagt auch nur mit 40.
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0: mit U2 und One.
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2: 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Schönen guten Morgen.

0: 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Hier ist SWR1 am Mittwoch. Kommt alle gut in den Tag.
1: Raumfahrtingenieure der Uni Stuttgart haben bei der Europäischen Weltraumagentur ESA hospitiert. Was sie dort beobachten konnten, das ist ein Thema jetzt.
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0: Um 9:30 hier ist Jörg Dinkel.
3: Guten Morgen. Der Hauptbahnhof von Augsburg ist zurzeit komplett gesperrt. Der Zugverkehr wurde nach Angaben der Polizei eingestellt. Bereits am Morgen war es im Bereich des Hauptbahnhofs zu einer Explosion gekommen. Aus Augsburg berichtet Christian Michael Hammer.
4: Die Explosion ereignete sich in einem Gebäudedurchgang nahe des Bahnhofs. Nach Angaben der Polizei wurden 2 Menschen leicht verletzt. Sie erlitten vor allem Knalltraumata durch die Detonation. Durch die Druckwelle wurden zudem mehrere Fenster beschädigt. Im Zuge des Einsatzes fand die Polizei in der Nähe einen weiteren verdächtigen Gegenstand. Dieser wurde abgesichert und wird nun untersucht. Ob von ihm eine Gefahr ausgeht, ist derzeit unklar. Der Bereich rund um den Hauptbahnhof bleibt weiträumig abgesperrt. Für Reisende und Pendler kommt es zu erheblichen Einschränkungen im Straßenverkehr sowie im öffentlichen Nahverkehr. Züge von und nach Augsburg dürfen nicht mehr weiterfahren.
3: In Nordrhein-Westfalen hat es offenbar einen Anschlag auf die Stromversorgung gegeben. Bei einem Umspannwerk in Bergheim seien am Abend nach einem Kurzschluss mehrere Leitungen ausgefallen. Insgesamt seien 5 Braunkohlekraftwerksblöcke an 2 Standorten vom Netz gegangen, so der Stromversorger RWE. Ein Polizeisprecher sagte, man gehe nicht von einem technischen Defekt, sondern von einer vorsätzlichen Tat aus. Und jetzt Meldungen aus Baden-Württemberg. Immer mehr Menschen im Großraum Stuttgart nutzen den öffentlichen Nahverkehr. Der Verkehrs- und Tarifverbund Stuttgart, VVS, zählte im ersten Halbjahr 2026 rund 2 Millionen mehr Fahrten als im Vorjahreszeitraum. Auch die Zahl der Abos ist seit Januar wieder gestiegen, nachdem zum Jahreswechsel rund 5% der Abonnenten gekündigt hatten, unter anderem wegen der Preiserhöhung beim Deutschlandticket. Unternehmen, die ihre Waren aus Baden-Württemberg in die Schweiz exportieren, sollen künftig deutlich schneller über die Grenze kommen. Die Schweiz digitalisiert ihre Zollabfertigung. Einzelheiten von Lydia Huckebrink.
5: Statt bis zu 30 Minuten Wartezeit sollen die Formalitäten künftig in wenigen Sekunden erledigt sein. Lastwagenfahrer im Stau oder Handwerker, die für die Zollabfertigung aussteigen müssen, sind dann Vergangenheit. Das Schweizer Bundesamt für Zoll- und Grenzsicherheit hat dazu sein digitales Transformationsprogramm DAZIT vorgestellt. Waren werden vorab über Online-Portale und Apps angemeldet. Im Idealfall können LKWs an der Grenze gleich weiterfahren. Privatpersonen, die zum Beispiel in Lörrach einkaufen und zurück in die Schweiz fahren, können ihre Einkäufe schon länger digital anmelden.
3: 3 Raumfahrtingenieure der Uni Stuttgart haben zusammen mit einem internationalen Forschungsteam erstmals Satelliten der Europäischen Weltraumagentur ESA bei ihrem Absturz in die Erdatmosphäre beobachten können. Mit Messungen soll geklärt werden, wie Satelliten beim Absturz zerbrechen und welche Rückstände beim Verglühen in der Erdatmosphäre zurückbleiben. 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
0: Hier ist der SWR1 Verkehrsservice. Vorsicht auf der A8 Stuttgart Richtung München. In der Ausfahrt Neuhausen, da steht ein Pannenfahrzeug. Ein LKW-Unfall auf der A6 Heilbronn Richtung Nürnberg. Zwischen Neckarsulm und Bretzfeld ist die rechte Spur in der Standstreifen deshalb gesperrt. Dadurch 8 Kilometer Stau, mindestens eine halbe Stunde Verzögerung. Und zum Schluss der Blick auf die B10 Mühlacker Richtung Stuttgart. Zwischen Vaihingen und Enzweihingen an der Baustelle 2 Kilometer Stau, 20 Minuten plus. Und in der Gegenrichtung zwischen dem Abzweig nach Pulverdingen und Enzweihingen auch 2 Kilometer Stau, Viertelstunde plus. Das war's, kommt alle gut und sicher ans Ziel.
1: Andreas Machalitzer im SWR1 Wetterstudio. Wir nähern uns wieder der 30-Grad-Marke. Mhm. Heute zwar noch nicht, aber dann am Freitag.
6: Ja, so ist es ganz genau, denn der Wind, der im Moment aus westlichen Richtungen kommt, dreht wieder mehr Richtung Südwest. Da kommt dann wieder aus den südlichen Teilen Europas die heiße Luft zu uns. Und so können am Freitagnachmittag die Temperaturen verbreitet auf rund 30 Grad steigen. Am Oberrhein auch mal auf 32, örtlich 33 Grad. Also auch der September kann noch mal solche hohen Temperaturen produzieren. Am Samstag kommen dann von Norden ein paar Schauer rein, die dann eine kurze Abkühlung bringen. Am Sonntag allerdings kommt die Hitze aus Südwesten wieder zurück. Auch da wieder Temperaturen um oder knapp über 30 Grad. Wobei die Wärmebelastung um diese Jahreszeit ja nicht mehr ganz so extrem ist wie im Juni, Juli oder August, weil einfach dann die Tage schon kürzer sind und es eben dann auch abends früher abkühlt.
1: Und wie sieht's heute aus?
6: Ja, wir haben heute Temperaturen von immerhin 21 bis 27 Grad mit Sonne und Wolken. Mehr Sonne im Süden, mehr Wolken im Norden, aber auch hier bleibt es meist trocken.
1: Danke dir, Andreas.
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1: Der Mittwoch, ja, mit uns, Doro Büttner und Matthias Schienert hier. Hallo.

0: SWR1 Baden-Württemberg, 9.42 Uhr. Da haben wir schon Strom und dann müssen wir viel Geld dafür zahlen, dass wir ihn wieder losbekommen.
1: Ja, 10 Terawattstunden Strom aus Sonnen- und Windenergie ist in Deutschland letztes Jahr ungenutzt liegen geblieben durch zu viel Solar- und Windenergie. Ja, und weil wir da den Strom halt nirgendwo speichern konnten, mussten wir den zu negativen Strompreisen verkaufen. Also wir haben dafür gezahlt, dass andere Länder unsere überschüssige Energie abnehmen.
0: Das soll sich aber ändern. Große Batteriespeicher sollen Strom in Zukunft zwischenspeichern, damit er zum Beispiel abends genutzt werden kann. In Baden-Württemberg entstehen mehrere solcher Anlagen, zum Beispiel in Marbach am Neckar im Kreis Ludwigsburg und aktuell auf dem ehemaligen Gelände des Atomkraftwerks Philippsburg im Kreis Karlsruhe. Gestern wurden da die ersten Batteriecontainer angeliefert. Projektleiter Matthias Reiter.
2: Das sind Batteriespeicher auf Basis von Lithium-Ionen-Batterien. Das findet man zum Beispiel auch in E-Fahrzeugen, diese Technologien. Also es ist eine Technologie, die sehr weit verbreitet ist mittlerweile, die unterschiedlichste Anwendungen hat. Also ein Großteil der Batterien, die im erneuerbaren Bereich gebaut wird, in Kombination mit PV-Anlagen, mit Windkraftanlagen, basieren auf dieser Technologie.
0: Der Energieversorger EnBW aus Karlsruhe nimmt einen dreistelligen Millionenbetrag in die Hand, um allein den Batteriespeicher in Philippsburg zu bauen. Arnim Wauschkuhn von der EnBW.
3: Wir haben ja bereits über 100 Megawattstunden jetzt auch schon im Betrieb. Also die Erfahrung, dass das so gut funktioniert, haben wir. Und das ist jetzt hier halt ein Standort, an dem wir sehr konzentriert an einer Stelle eine große Batterie realisieren. Und wir haben auch noch weiteres vor, noch weitere Projekte in dieser Größenordnung.
1: Und Ende nächsten Jahres sollen dann die Arbeiten in Philippsburg abgeschlossen sein. In der Anlage auf dem Gelände des ehemaligen Kernkraftwerks soll Strom dann für die Versorgung von 100.000 Haushalten gespeichert werden können.
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0: Minuten vor 10.
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0: 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In SWR 1 Leute geht's gleich um einen der Wirtschaftsbereiche in Baden-Württemberg, die Autoindustrie. Und die steckt tief in der Krise.
1: Und das betrifft auch wichtige Zuliefererbetriebe, wie zum Beispiel Mahle mit Sitz in Stuttgart. Zu Gast gleich bei Nabil Attassi ist Mahle-Chef Arndt Franz. Er benennt ganz klar die Probleme der Branche und er sagt, welche Entwicklungen in der Autoindustrie verschlafen worden sind und wie der Weg aus der Krise aussehen könnte. Es war SWR 1 Leute von 10 bis 12.
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14: Um 10 Uhr mit Lydia Wagner. Guten Tag. Die Polizei ermittelt nach einem möglichen Anschlag auf das Stromnetz bei Köln. In der Wilhelma in Stuttgart werden Chilis ausgestellt. Das Wetter teils Sonne, teils Wolken, 21 bis 27 Grad. Auf ein Umspannwerk im nordrhein-westfälischen Bergheim hat es am Abend möglicherweise einen Anschlag gegeben. Nach Angaben des Energiekonzerns RWE gab es in 5 Kraftwerksblöcken einen Kurzschluss. Die Polizei geht von einer vorsätzlichen Tat aus. Es ist der 2. Vorfall innerhalb von 24 Stunden nach der Sabotage am Kohlekraftwerk Jenschwalde in Brandenburg. Aus Köln berichtet Stefan Hase.
15: Zeugen hatten gestern Abend mit ihren Handys Explosionen und Lichtblitze auf dem Gelände der Anlage gefilmt. Die Polizei geht von einer vorsätzlichen Tat aus und nicht von einem technischen Defekt. Wer dahinter steckt, sei zum jetzigen Zeitpunkt noch völlig unklar. Jetzt bei Tageslicht wollen Spezialisten der Polizei Essen die Spurensuche im Umfeld des Kraftwerks intensivieren, die durch die Dunkelheit in der Nacht noch erschwert war. Laut Amprion, dem Betreiber des Kraftwerks, war die Stromversorgung der Bevölkerung zu keinem Zeitpunkt beeinträchtigt gewesen, da man immer mehrere Ersatzleitungen für solche Fälle parat habe.
14: Nach einer Explosion in der Nähe des Hauptbahnhofs in Augsburg ist der Zugverkehr dort eingestellt worden. Nach Angaben der Polizei sind durch die Detonation 2 Menschen verletzt worden. Außerdem haben Einsatzkräfte in der Nähe einen weiteren verdächtigen Gegenstand entdeckt. Der Hauptbahnhof wurde komplett gesperrt. Dort läuft gerade noch ein Großeinsatz von Polizei und Rettungskräften. Die Polizei bittet die Bevölkerung, den Bereich zu meiden. Die EU-Außenbeauftragte Kallas hat wegen des versuchten Sprengstoffanschlags am Flughafen Leipzig-Halle den russischen EU-Gesandten in Brüssel einbestellt. Der Vorfall weise alle Merkmale von staatlich gefördertem Terrorismus auf, sagte sie vor dem Treffen der EU-Außenminister in Irland. Die Bundesregierung macht Russland für den Vorfall verantwortlich. Zu den Nachrichten aus Baden-Württemberg. Ärztinnen und Ärzte in Baden-Württemberg kritisieren Bundeskanzler Merz für seine Aussage in einer RTL-Sendung, sie seien Nutznießer des Gesundheitssystems. Die Wortwahl sei ein Affront, sagte ein Sprecher der Landesärztekammer dem SWR. Die Sichtweise hinter der Aussage irritiere Mediziner. Man kümmere sich unter schwierigen Bedingungen um Patienten. Ärzte seien weder für den Krankenstand noch für Geldprobleme im Gesundheitswesen verantwortlich. Der Zoologisch-Botanische Garten der Wilhelma in Stuttgart widmet seine Spätsommerausstellung der Vielfalt von Chili. 80 verschiedene Sorten sowie einige Wildformen werden gezeigt. Die Ausstellung im historischen Wintergarten erstrecke sich von milden Gemüsepaprika bis hin zu extrem scharfen Habaneros, teilte die Wilhelma mit. 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
16: Und damit sind wir beim Verkehr in SWR 1, Baden-Württemberg, ungesicherte Unfallstelle auf der A81 Singen Richtung Stuttgart in Höhe Böblingen-Hulb. Hier die gesicherte Unfallstelle, bitte vorsichtig fahren, die ist natürlich ungesichert. A5 Frankfurt Richtung Karlsruhe, zwischen Karlsruhe-Mitte und Dreieck Karlsruhe, 2 Kilometer Stau. Das Grund ist die Baustelle auf der A8 hinterm Dreieck Karlsruhe. Aus Richtung Süden kommt, da staut sich's auf der Überleitung zur A8. Wer die A5 einfach nur geradeaus durchfahren will, am besten links halten. A6 Heilbronn Richtung Nürnberg zwischen Heilbronn-Neckarsulm und Bretzfeld. Unfallaufnahme auf dem Standstreifen. Die rechte Spur ist hier gesperrt. 8 Kilometer Stau, das dauert eine halbe Stunde länger. Und dann noch der Blick in die Schweiz. A1, A2 Zürich Richtung Bern zwischen der Raststätte Gutzgen Nord und Lutherbach. Hier Stau mit Verzögerung bis zu einer Stunde. Alle Verkehrsinfos bei uns auf swr1.de jederzeit. Gute Fahrt. Schauen wir aufs Wetter. Heute stehen wir unter Hochdruckeinfluss. Es erstreckt sich dieses Hoch von der Biskaya bis zu uns runter, bringt warme Luft und bestimmt unser Wetter heute. Das heißt immer wieder Sonne, am häufigsten im Süden von Baden-Württemberg. Dazwischen einige Wolken. Es bleibt trocken im ganzen Land. Die Maximaltemperaturen heute 21 bis maximal 26 Grad. Die gibt es im Breisgau, dazu mäßiger Wind von Westen. In der Nacht dann klar, morgen dann auch Sonne und Wolken im Mix bei 21 bis 27 Grad.
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16: mit Nabila Tassi. Guten Morgen. Ja, der Südwesten war mal Wirtschafts- und Innovationsmotor für das ganze Land. Jetzt schwächelt die Wirtschaft, zuletzt sogar dramatisch. Ja, wie reagieren die Betriebe und was sind die echten Probleme? Über Ursache, Wirkung und Lösungsansätze für die Krise der Wirtschaft sprechen wir mit dem Vorsitzenden der Geschäftsführung des Traditionsherstellers und Autozulieferers Mahle aus Stuttgart. Und der heißt Arndt Franz und ist heute Morgen bei uns. Guten Morgen, Herr Franz.
17: Freut mich, hier zu sein, Herr Tassi. Freue mich auf die Sendung.
16: Die beginnt dann gleich. SWR 1, Leute.

0: SWR1, Leute, hallo und herzlich willkommen, Arndt Franz.
1: Vielen Dank nochmal, dass ich da sein darf.
0: Und wir freuen uns, dass Sie da sind. Sie sind seit November 2022 Vorsitzender der Geschäftsführung, das ist der ganz korrekte Terminus, so neudeutsch sagt man auch CEO, beim Automobilzulieferer Mahle mit Sitz in Stuttgart. Ich würde mal sagen, in diesen Zeiten nicht unbedingt ein ruhiger, gemütlicher Job, oder?
1: Nein, es ist ein sehr spannender Job, weil wir haben eine ganze Anzahl von Herausforderungen, die sich überlagern. Das ist zum einen natürlich die Frage, wie sieht Klimaschutz für den Verkehr aus und welche Produkte sind dafür notwendig? Das ist zum anderen die Frage, wie sind die Tendenzen in der Weltwirtschaft in einer multipolaren Welt, wo die Chinesen und die Amerikaner wesentliche Kraftfelder ausstrahlen. Und drittens die Frage, wie steht es um die Wettbewerbsfähigkeit Europas, wie steht es um die Wettbewerbsfähigkeit Deutschlands und damit auch als industriellem Kernland Deutschlands, Baden-Württembergs. Und das sind alles Dinge, die auf uns als Unternehmen ausstrahlen und die wir zu managen haben. Mahle hat ein paar schwierige Jahre hinter sich bis 2022, 4 Jahre mit Verlust. Wir haben die Firma stabilisiert, wir sind auf einem mühsamen, aber doch hinreichend erfolgreichen Weg zurück in den wirtschaftlichen Erfolg. Und darauf sind wir ein kleines bisschen stolz, gemeinsam mit der Mannschaft. Aber wir wissen auch, dass wir noch viel zu tun haben.
0: Ja, wie Sie es gemacht haben und auch zu welchem Preis, darüber sprechen wir dann später noch in der Sendung. Es klingt jetzt alles sehr politisch. So, der Job ist sehr politisch aufgeladen offensichtlich. Wenn Sie von Klimaschutz reden, Weltwirtschaft, Wettbewerbsfähigkeit, all diese Dinge müssen Sie mit reinnehmen, wenn Sie Ihr Unternehmen steuern. Da helfen Nehmerqualitäten, glaube ich. Ne? Und die bringen Sie ja mit. Sie waren immerhin mal Judoka im Leistungskader. Und wenn ich Sie so vor mir sehe, Sie sind ja schon eine Erscheinung. Also ich will mit Ihnen jetzt nicht unbedingt im Ring stehen.
1: Ja, natürlich. Judo ist eine Kampfsportart, eine olympische Kampfsportart. Das heißt, die folgt international anerkannten Regeln. Das ist auch gut so. Und da muss man auch einstecken können. Und man braucht Robustheit, man braucht Resilienz, man braucht Willen zum Sieg. Und das zeichnet natürlich viele Wettbewerbe und auch andere Sportarten aus. Und das hilft manchmal auch im Geschäft.
0: Haben Sie einen schwarzen Gürtel?
1: Ja, einen oder mehrere sogar.
0: Mehrere?
1: Ja, je nachdem, in welchem Wochentag man gerade antritt oder bei welchem Club.
0: Also ich werde mich hüten, mit Ihnen in den Ring zu steigen. Sie waren ja schon 25 Jahre bei Mahle, in der USA zum Beispiel. Später waren Sie Vertriebsleiter, auch hier in Stuttgart. Wie sind Sie denn zu Mahle gekommen?
1: Ja, das war einfach eine Initiativbewerbung damals. Ich kam von einem anderen Automobilzulieferer, wollte zurück nach Stuttgart, Stellenausschreibung von Mahle, habe mich beworben und der Personalberater meinte damals, ja, das ist kein Job für Sie, aber wie wär's denn mit USA? Und dann habe ich nach 24 Stunden Bedenkzeit mit der Familie auch da spontan zugeschlagen. Also insofern war meine erste Aufgabe bei Mahle dann in Amerika, aber in einem sehr interessanten, auch internationalen Umfeld. Mahle hatte damals eine japanische Firma gerade erworben. Es ging um die Integration eines mexikanischen Joint Ventures und daneben auch ein amerikanischer ehemaliger Familienbetrieb, der auch übernommen worden war. Das heißt, eine interkulturelle Aufgabe, wo wir alle viel gelernt haben und ich auch viel gelernt habe.
0: War eine spannende Zeit, oder?
1: War eine sehr spannende
0: Ganz
1: Zeit.
0: Ganz andere Zeit.
1: Direkt nach 9/11. Mhm. Also
0: genau vor 25 Jahren.
1: Ja, direkt nach 9/11 und insofern hat man da auch viel über den Patriotismus der Amerikaner lernen können, aber auch viel über die Frage, wie japanische Unternehmen in Amerika erfolgreich sind und insofern habe ich da viele auch für Mahle dann später mitgenommen.
0: Und Sie haben herausfordernde Zeiten jetzt gerade bei Mahle. Welche Probleme spezifisch auch im Umfeld der Wirtschaftskrise, darauf kommen wir gleich zu sprechen in SWR1 Leute mit Arndt Franz.

0: Der Vorsitzende der Geschäftsführung von Mahle ist bei uns, Arndt Franz. Und Mahle gehört zu den ganz großen Automobilzulieferern, Riesenkonzern, über 30 Standorte in Deutschland und in über 30 Ländern weltweit. Jetzt sind Sie da schon lange und dass wir Wirtschaftskrise haben im Südwesten, das ist kein Geheimnis. Darauf haben sich alle geeinigt und darüber sprechen wir auch schon lange. Probleme gab es wahrscheinlich schon immer, aber haben Sie vergleichbare Zeiten wie diese schon mal erlebt?
1: Ja, natürlich. Das waren auch vorher schon große Krisen. Die Finanzkrise 2008, 2009 war ein Rieseneinschnitt. Die Covid-19-Krise 2020, 2021 war ein großer Einschnitt. Aber das waren schnelle, harte Einschnitte mit einer darauf folgenden Erholung. Momentan muss man mehr von einer Strukturkrise sprechen. Denn wir haben wirklich strukturelle Defizite, die sich angesammelt haben, teilweise über Jahrzehnte. Und die gilt es jetzt beherzt anzugehen. Das ist Aufgabe jedes einzelnen Unternehmens. Die müssen sich in dem globalen Wettbewerbsumfeld behaupten, insbesondere in einer exportorientierten Wirtschaft wie in Baden-Württemberg. Genauso gilt es für Mahle. Wir müssen mit den angestiegenen Lohnstückkosten umgehen, durch höhere Produktivitäten agieren. Aber es gibt auch viel zu tun, was die äußeren Rahmenbedingungen angeht.
0: Gehen wir gleich mal ins Detail, aber wenn Sie von äußeren Rahmenbedingungen sprechen, die Hiobsbotschaften, die mehren sich gestern jetzt. Eilmeldung, das Volkswagenwerk, also das Audiwerk in Neckarsulm, schon lange sozusagen die Befürchtung da gewesen, jetzt soll es Berichten zufolge 2034 schließen. Ich glaube, Sie sind Zulieferer für Audi in Neckarsulm. Egal, ob Sie es sind oder nicht, wie nehmen Sie denn so eine Nachricht auf?
1: Wir sind Zulieferer für alle Motoren- und Fahrzeughersteller weltweit und insofern trifft uns das schon. Die Situation ist aber nicht neu, insbesondere bei den Zulieferern sind Werksschließungen über die letzten Jahre schon öfter vorgekommen und wir haben aufgrund der verminderten Wettbewerbsfähigkeit aus Deutschland und insbesondere auch des großen Preisdrucks in unserer Branche, die von den Fahrzeugherstellern natürlich an die Zulieferer weitergegeben wird, auch schon einige Standorte schließen müssen. Und wir haben allein in den letzten Jahren seit 2018 bereits mehr als 3000 Mitarbeiter abbauen müssen in Deutschland. Deswegen ist jetzt eigentlich der Zeitpunkt gekommen, wo man in den Spiegel schauen muss und sich überlegen muss, wie soll das denn weitergehen? Und was müssen wir verändern als Unternehmen und was müssen wir verändern an den Rahmenbedingungen, damit die Wirtschaft, damit die Industrie in Baden-Württemberg, in Deutschland wieder wettbewerbsfähig wird und dieser Trend aufgehalten wird?
0: Ja, also das war jetzt natürlich eine sehr nüchterne, auf eine Art Antwort. Ich frage mich schon, in so einer Chefetage bei Mahle, wenn so ein Werk in Neckarsulm geschlossen wird, ist doch für die Leute hier in Baden-Württemberg eine Katastrophe. Da müssten Sie doch irgendwie, oder ist da schon ein Gewöhnungseffekt eingetreten? Oder sagen Sie da auch Mist?
1: Natürlich sagen wir Mist. Also für uns, wir sind ein Stiftungsunternehmen. Wir berichten nicht an die Börse und an Kapitaleigner, die da individuelle Renditeoptimierung mit einbringen. Wir müssen als Unternehmen aber wirtschaftlich arbeiten. Und gleichzeitig steht für Mahle in besonderer Weise auch der Mensch im Blickpunkt. Und deswegen gehen wir mit diesen Fragestellungen immer gemeinsam mit den Arbeitnehmern und Arbeitnehmervertretungen an die Aufgaben heran. Wir tun das in einem Zukunftstarifvertrag beispielsweise. Wir entwickeln Zukunftsbilder für unsere Werke. Wir überlegen, welche Produkte passen zu dem Profil eines Werkes für die Zukunft. Das sind unsere Hausaufgaben. Aber natürlich, wenn die Lohnnebenkosten weiter so hoch bleiben, wenn Transformationskosten enorm hoch sind, weil Kündigungsschutz, weil Mitbestimmung, weil andere Themen unseren Bewegungsspielraum einschränken, dann bleibt es eine hehre Aufgabe und das Ergebnis können wir bis heute betrachten und deswegen brauchen wir einen Kurswechsel.
0: Das machen wir gleich mal konkret. Erstens, was Sie unter dem Kurswechsel verstehen und welche konkreten Probleme hier der Standort Südwesten im Augenblick hat. Das kann man ja an Ihnen wunderbar sozusagen durchspielen. Und mit Arndt Franz machen wir das gleich in SWR 1 Baden-Württemberg. Leute.
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4: 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Der Verkehr um 10.29 Uhr. A6 Heilbronn Richtung Nürnberg zwischen Heilbronn-Neckarsulm und Bretzfeld. Hier laufen Reinigungsarbeiten. Die rechte Spur ist gesperrt. 7 Kilometer Stau aktuell. Verzögerung hier bis zu 30 Minuten. Das war's. Allen unterwegs. Eine gute Fahrt. Ja, heute immer wieder sonnig, am häufigsten im südlichen Baden-Württemberg. Da haben wir am meisten Sonne. Zwischendurch gibt es dann auch mal ein paar Wolken. Allerdings bleibt es trocken im ganzen Land, also kein Regen für heute in Sicht. Die Temperatur 21 Grad im höheren Schwarzwald maximal, 24 Grad in Hohenlohe und 26 Grad im Breisgau. Dazu schwach bis mäßiger Wind aus westlicher Richtung. Morgen haben wir ähnliches Wetter, Sonne und Wolken bei 21 bis 27 Grad. Und wenn wir kurz in Richtung Donnerstag, Freitag schauen, und dann bleibt es freundlich, spätsommerlich warm bis heiß. Es wird also deutlich wärmer.
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4: Mit Nabila Tassi und mit dem CEO vom Automobilzulieferer Mahle Arndt Franz. Der einzige Kolbenkönig aus Stuttgart muss sich neu aufstellen für die Zukunft, kämpft aktuell mit strukturellen Problemen. Wie die aussehen, das hören wir gleich aus erster Hand.
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0: Der Vorsitzende der Geschäftsführung von Mahle ist Franz und bei uns heute in SWR 1 Leute zu Gast. Herr Franz, ich weiß, weil Sie es mir gesagt haben, die Wirtschaft im Südwesten liegt Ihnen persönlich am Herzen. Jetzt habe ich hier eine Frage von einem SWR 1 Hörer, Volker aus Weinsberg. Der sagt, bezieht sich auf die Schließung des Audi-Werks in Neckarsulm und das würde ca. 15.000 Arbeitnehmer betreffen. Andere Bundesländer sind auch betroffen. Ist das der Anfang vom Ende der Automobilindustrie in Deutschland, möchte er wissen?
1: Das würde ich nicht sagen, das ist der Anfang vom Ende. Aber man muss doch zur Kenntnis nehmen, dass in Baden-Württemberg, wenn man mal die Montage von Fahrzeugen betrachtet, 2018 ca. 830.000 Fahrzeuge montiert wurden in den vier Produktionswerken Zuffenhausen, Sindelfingen, Rastatt und eben Neckarsulm. Und zuletzt haben wir noch 620.000 Autos montiert. Das ist schon ein deutlicher Rücklauf um über 20%. Hat viele Gründe. Aber wichtig ist natürlich die Frage der globalen Wettbewerbsfähigkeit. Ich glaube nicht, dass es an Produkten liegt, sondern es liegt in allererster Linie an Kosten. Und deswegen glaube ich, dass man nicht davon ausgehen darf, wenn man jetzt mal auf den Südwesten schaut, dass die Automobilindustrie in Zukunft noch große Wachstumsbeiträge für die Industrie und für das Bruttoinlandsprodukt von Baden-Württemberg leisten kann. Aber man muss sich jetzt natürlich aktiv überlegen, zum einen, wie verhindert man jetzt den weiteren Runterlauf die Standortentscheidung oder die jetzt geplante Standortentscheidung für Neckarsulm ist natürlich da ein Einschnitt. Aber die Aufgabe für Baden-Württemberg ist eigentlich zu überlegen, wie nutzt man dieses industrielle Potenzial, um in Wachstumsfeldern, die auch für das exportorientiertes Land wie Baden-Württemberg wesentlich sind, Pharma, Elektronik, Elektrik, bis in die KI, in die Photonik hinein, die Luft- und Raumfahrt. Wie nutzt man das, was wir in der Automobilindustrie die letzten Jahre mit einem Exportbeitrag von ca. 50 Milliarden Euro in Baden-Württemberg hatten? Wie nutzt man das, um das in anderen Bereichen für das Wachstum einzusetzen?
0: Aber das ist ja eine ziemlich klare Aussage jetzt Ihrerseits. Also man hört ja klar raus, Wachstum nein. Also lasst uns den Fokus woanders hinlegen. Die Automobilindustrie, die kriegen wir nicht mehr hoch. Auf alte Zeiten, das wird nicht mehr funktionieren. So nehme ich es zumindest wahr. Was sagt das über die Wirtschaft im Südwesten? Ist die zukunftsfähig? Wie ist der Zustand? Weil es ist ja nicht nur die Automobilindustrie, es ist Maschinenbau, es ist vieles mehr, was wir hier in Baden-Württemberg machen und können. Also man will ja auch nicht nur das Klagelied sehen.
1: Nein, ganz im Gegenteil. Wir sind überzeugt, wir wissen es aus eigener Anschauung. Wir haben in Baden-Württemberg eine sehr starke, fast führende industrielle Substanz. Ja, da geht es um die Innovationsfähigkeit. 40% aller angemeldeten Patente in Deutschland kommen aus Baden-Württemberg, wobei wir nur 15% des Bruttoinlandsprodukts von Deutschland haben. Baden-Württemberg ist, was die Erfindungsdichte angeht, weltweit führend auf Augenhöhe mit Kalifornien. Und ich glaube, wir müssen uns nicht verstecken vor den Chinesen. Wir haben 30% circa noch an verarbeitenden Gewerbe in vielen Branchen. Wir haben ein riesen Exportpotenzial, das auch noch in Teilen wächst, zumindest außerhalb von der Automobilindustrie. Da ist der Maschinenbau gewachsen, die Pharmaindustrie ist gewachsen im Export. Und auf diese Stärken kann man auch für die Zukunft bauen, aber wir müssen uns im Wettbewerb stellen.
0: Sprechen wir noch mal kurz drüber, weil Sie jetzt gerade auch über Strukturen gesprochen haben. Welche spezifischen Probleme hat man als großes Unternehmen zurzeit in Deutschland? Sie haben 30 Standorte in Deutschland, die meisten davon sind in Baden-Württemberg. In welchen Dimensionen haben Sie da Schwierigkeiten? Da sind ja immer wieder die gleichen Schlagworte, wenn es um sozusagen die Wirtschaft in Deutschland und die Rahmenbedingungen geht. Das können wir ja nach und nach durchspielen, welche Probleme Sie da in Ihren Unternehmen spüren. Fangen wir mal an mit der Bürokratie. Also was gibt es da? Ist es wirklich so ein riesiges Problem?
1: Also wir nehmen Bürokratie natürlich als einen Bereich wahr, wo Verbesserungen vorgenommen werden können. Die Effizienz der Verwaltung ist sicherlich ein Thema, was zu Recht auf der Agenda steht. Aber drücken tut der Schuh bei uns vor allem im Faktor Arbeit. bei den Energiekosten und natürlich auch in der Frage, wenn dann am Ende was übrig bleibt, wie viel Prozent davon muss man bei den Steuern abliefern. Aber das wesentliche Thema Nummer eins ist Faktor Arbeit.
0: Dann gehen wir gleich drauf ein, Herr Franz, weil wir jetzt ein bisschen Musik hören in SWR1 Baden-Württemberg und dann sprechen wir über den Faktor Arbeit, weil das ist wichtig.

0: 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Verkehr, bitte vorsichtig fahren. Auf der A81 Heilbronn Richtung Würzburg zwischen Osterburken und dem Rastplatz Holzspitze Ost. Da liegt ein Kantholz auf der rechten Spur. Hier bitte Vorsicht. Ja, der Vorsitzende der Geschäftsführung von Mahle Arndt Franz ist bei uns. Die Wirtschaft im Südwesten schwächelt. Ein Grund dafür sind die Rahmenbedingungen. Das wird vielfach genannt. Und jetzt haben wir hier jemanden sitzen, der uns gerade erzählt, also die Bürokratie ist gar nicht so ein Riesenproblem. Das wurde immer wieder benannt. Sie haben gesagt, der Faktor Arbeit ist das Problem. Bevor wir den besprechen, vielleicht nochmal ganz kurz. Hohe Energiepreise, auch dazu haben Sie was gesagt. Was löst denn das aus? Also Sie haben doch zum Beispiel in Ihrem Werk in Vaihingen eine wahnsinnig moderne PVT-Anlage als Pilotprojekt. Ich glaube, das ist eine Kooperation mit einem Start-up, wenn ich das richtig recherchiert habe. Und das ist doch eine deutliche Energiekostenreduzierung. Zudem sinken die Energiepreise. Darauf weist uns auch gerade ein SWR1-Hörer Felix Rieger hin. So, was sagen Sie jetzt?
1: Also Energiepreise sind nach wie vor natürlich ein wichtiges Thema. Das kommt auf den Produktionsprozess an, aber das kann zwischen 3-6% vom Preis eines Produktes ausmachen, ist also eine namhafte Größe. Man muss dann natürlich dann immer darauf hinweisen, wie sehen die Energiekosten in Ungarn aus, wie sehen die Energiekosten in China aus, wie sehen die Energiekosten in USA aus. Und da stellen wir fest, Deutschland liegt beim Faktor 2,5 über den anderen Märkten, in denen wir produzieren und mit denen wir am Ende mit Produktion in Deutschland auch im Wettbewerb stehen. Das heißt, da muss deutlich was passieren. Das Energieangebot muss ausgeweitet werden und natürlich, und das Beispiel Vaihingen zeigt es, wir agieren damit. Wir warten nicht, bis was passiert, sondern wir versuchen, unsere Energieversorgung auch auf nachhaltige und mehrere Beine zu stellen.
0: Aber dass wir teurer sind, was die Produktionskosten angeht, das ist doch nichts Neues. Also China war doch vor einigen Jahren auch schon billiger. Warum ist das jetzt so ein Riesenproblem geworden?
1: Ja, weil der Wettbewerb stärker geworden ist. Jetzt haben wir gerade über die Energiekosten gesprochen. Ja, also man muss Wege finden, wie wir bei den Energiekosten vielleicht nicht ganz runterkommen auf die chinesischen Verhältnisse oder auf die amerikanischen Verhältnisse. Aber man muss es im Hinterkopf behalten, das Niveau, was momentan in Deutschland für nicht große Stahlwerke und Großverbraucher, sondern für die normale Industrie und für den gesamten Mittelstand gilt, das ist einfach nicht wettbewerbsfähig. Und da muss was passieren. Und das ist natürlich umso anspruchsvoller, wenn man gleichzeitig die Energieversorgung noch größer.

0: Effekte, insbesondere bei Rohmaterialien und auch Sekundäreffekte in den Weiterverarbeitungsmaterialien. Also die Engpass-Situation und der Angebotsausfall für alles, was aus der Golfregion kommt, hat massive Auswirkungen. Damit haben wir zu kämpfen, aber am Ende erhöht es die Kosten für die Produkte weltweit. Das geht hin bis zu Elektronikbauteilen, die natürlich auch nochmal einer zusätzlichen Verknappung unterliegen durch den KI-Boom. Und insofern bleibt das Leben im Einkauf, in der Materialwirtschaft und natürlich für die Kalkulation unserer Produkte spannend. Wir kommen nicht umhin, um das auch an die Kunden weiterzugeben, und damit werden die Autos nicht billiger.
1: Also wo kann ich mir jetzt vorstellen, wo genau liegt in so einem Riesenkonzern wie Mahle, der jetzt hier im Südwesten beheimatet ist, wo liegt denn jetzt da das Problem? Also haben Sie Probleme, Ihre Gewinne hoch genug zu halten? Also haben Sie ein Problem mit der Marge? Verdienen Sie nicht mehr so viel wie früher? Oder geht das Problem noch weiter runter in die Existenz, in die Substanz?
0: Nein, es geht wirklich in die Substanz, denn wir müssen ja sehen, dass wir wettbewerbsfähig sein müssen. Wir waren in der Vergangenheit wettbewerbsfähig als Unternehmen, aber natürlich auch als Land, weil wir bessere Produkte haben, höhere Produktivitäten und so uns einfach in vielen Bereichen auch Spitzenstellungen erarbeiten können. Das hat sich verändert, weil insbesondere die Chinesen aufgeholt haben und dort bei den Faktorkosten besser sind. Und deswegen können wir es uns nicht leisten, Hausaufgaben weiter aufzuschieben. Und das gilt für die genannten Faktoren Arbeit, Energie, Steuern, aber natürlich auch das Drumherum, einschließlich Bürokratie.
1: Den Faktor Arbeit, den Sie vorhin genannt haben, den habe ich Ihnen jetzt geklaut. Den nehmen wir mit in die nächste Stunde, weil das ein ganz, ganz wichtiger Punkt ist, glaube ich, auch für die Menschen und Arbeitnehmer hier in Baden-Württemberg. Also wir bleiben dran mit Anne Franz in SWR1 Baden-Württemberg. Leute. Hey.

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7: Um 11 Uhr mit Lydia Wagner. Guten Tag. Nach einer Explosion am Augsburger Bahnhof gibt die Polizei Entwarnung. Mehrere Feuerwehren in Baden-Württemberg bekommen neue Löschfahrzeuge. Das Wetter: teils Sonne, teils Wolken, 21 bis 27 Grad. Der zeitweise gesperrte Augsburger Hauptbahnhof ist wieder freigegeben. Auch der Zugverkehr läuft wieder. Ein Sprengstoffverdacht habe sich nicht bestätigt, so die Polizei. Ein verdächtiger Gegenstand sei harmlos gewesen. In den frühen Morgenstunden hatte es eine Explosion gegeben. Christian Wagner aus Augsburg mit den Einzelheiten.
8: Es war um 3.15 Uhr, als es einen lauten Knall gegeben hat, direkt gegenüber dem Bahnhofsgebäude in einem Durchgang zwischen Geschäften an der Bahnhofstraße. Zwei Teenager, 17 und 18 Jahre alt, waren dort zu Fuß unterwegs. Der Junge und das Mädchen haben ein Knalltrauma erlitten. Weitere Verletzte gab es nicht. Was da genau explodiert ist, wissen wir momentan nicht. Polizei und Landeskriminalamt sprechen von einem Gegenstand.
7: In Nordrhein-Westfalen hat es offenbar einen Anschlag auf die Stromversorgung gegeben. Bei einem Umspannwerk in Bergheim seien am Abend nach einem Kurzschluss mehrere Leitungen ausgefallen. Ein Polizeisprecher sagte, man gehe nicht von einem technischen Defekt, sondern von einer vorsätzlichen Tat aus. Gestern hatte es im Süden von Brandenburg einen Sabotageversuch gegeben. Der brandenburgische Innenminister Redmann sagte im Deutschlandfunk, Ziel sei es womöglich gewesen, die Stromversorgung landesweit zu destabilisieren. Zu den Nachrichten aus Baden-Württemberg. Das Land Baden-Württemberg hat im Kampf gegen Wald- und Vegetationsbrände 6 neue spezialisierte Tanklöschfahrzeuge beschafft. Innenminister Hagel übergibt sie heute in Gärtringen im Kreis Böblingen an die Feuerwehren. Matthias Breitinger berichtet.
9: Die 6 neuen Tanklöschfahrzeuge sind laut dem Innenministerium hochspezialisiert gegen Waldbrand und können auch im Hochgelände fahren. Die Unimogs werden dezentral in den 4 Regierungsbezirken im Land verteilt. Sie sind künftig in Freiburg, Reutlingen, im Schwarzwald-Baar-Kreis, im Kreis Freudenstadt und im Kreis Rastatt stationiert. Ein Fahrzeug bleibt in Gärtringen. Die örtlichen Feuerwehren haben dann jeweils Zugriff auf die Fahrzeuge. Sie sollen bei Bedarf aber auch in ganz Deutschland und im europäischen Katastrophenschutz zum Einsatz kommen.
7: Der VfB Stuttgart verliert nach nur einem Jahr seinen Mittelfeldspieler Cema Andres. Wie der Verein mitteilte, wechselt der 21-Jährige nach England zu Brighton & Hove Albion. Medienberichten zufolge zahlt der Club aus der Premier League mehr als 20 Millionen Euro für den Spanier. Er soll einen Vertrag bis 2031 erhalten. Cema war 2025 von Real Madrid nach Stuttgart gekommen. 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
10: 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Wir schauen auf die Straßen mit einer Meldung: A6 Heilbronn Richtung Nürnberg zwischen Heilbronn-Neckarsulm und Bretzfeld. Reinigungsarbeiten. Hier ist die rechte Spur gesperrt. Nach wie vor 7 Kilometer Stau. Nein, das hat sich gerade aktualisiert. Da sind inzwischen 10 Kilometer Stau draus geworden. Verzögerung hier 40 Minuten. 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Ich wünsche eine gute Fahrt. Ja, wir stehen unter Hochdruck. Einfluss heute in Baden-Württemberg. Es scheint immer wieder die Sonne. Viel Sonne oder am meisten Sonne gibt es im Süden. Zwischendurch ein paar Wolken. Es bleibt aber überall trocken. 21 bis 26 Grad heute die Maximaltemperaturen. Die Nacht wird klar, nur locker bewölkt. Es geht runter auf 13 bis 8 Grad. Stellenweise auch Nebel, der sich dann auflöst. Morgen Sonne und Wolken dann im Wechsel bei 21 bis 27 Grad.
6: 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Leute,
10: mit Nabila Tassi. Hallo. Der Automobilzulieferer Mahle aus Stuttgart, der steht wie so viele Unternehmen exemplarisch für den Umbruch der Wirtschaft hier im Südwesten. Wie die wieder spitze werden könnte, was die Politik beitragen sollte und wie aus einem klassischen Automobilzulieferer der Verbrenner-Ära ein Unternehmen für Elektromobilität und Zukunftsmanagement werden soll. Darüber sprechen wir mit dem CEO von Mahle, mit Arndt Franz, noch bis Mittag bei uns in SWR 1 Leute.

0: Rüsselsheim.
1: Wo liegen die Schwierigkeiten im Standort Baden-Württemberg oder Standort Deutschland auch hier in der Wirtschaft? Darüber sprechen wir mit jemandem aus der Praxis, mit dem CEO von Mahle, mit Arndt Franz. Mahle, ein großer Automobilzulieferer hier im Südwesten. Und wie funktioniert auch eine Transformation? Weil wir haben vorhin schon festgestellt, Automobilindustrie, das wird nicht mehr so, wie es mal war. Das ist Ihre Einschätzung. Wir haben über Energiekosten auch schon gesprochen. Wir haben über globale Krisen gesprochen. Jetzt kommen wir auf das, was Sie für am wichtigsten erachten, nämlich auf den Faktor Arbeit. Und das ist ein schwieriges Thema. 42.000 Arbeitsplätze sind in der Automobilindustrie verloren gegangen. Nur im letzten Jahr, allein der VW-Konzern, haben wir ja gehört, bis 2030 50.000 Stellen abbauen. Und auch das Werk in Neckarsulm wird geschlossen bis 2034. Warum ist der Faktor Arbeit so entscheidend?
2: Der ist entscheidend, weil natürlich alles am Menschen hängt, früher oder später. Aber der ist auch entscheidend, weil die Lohn- und Gehaltskosten einschließlich der Nebenkosten einen erheblichen Teil des Umsatzes und des Preises am Produkt ausmacht. Bei Mahle ist es circa ein Drittel in Deutschland und das hängt damit zusammen, dass wir eine hohe Wertschöpfungstiefe haben bei vielen unserer Produkte und deswegen muss man einfach auch immer, wenn es um das Thema Wettbewerbsfähigkeit geht, danach schauen, welche Rolle spielen die Lohn- und Gehaltskosten im Produkt. Und die Sorge, die ich habe, die wir haben, ist, dass die Lohnnebenkosten, aber auch die Frage, wie gestalten wir die Arbeitszeit, da eine Rolle spielen, die nicht der Wettbewerbsfähigkeit hilft. Und viele der Aufträge, für die wir uns heute bewerben, sind unter den heutigen Bedingungen für den Faktor Arbeit für deutsche Standorte kaum mehr erreichbar. Das heißt, da muss sich was ändern.
1: Wie wollen Sie es denn machen? Also wenn wir mal auf Ihr Unternehmen schauen, auf Mahle, Sie haben ja seit 2020, haben Sie vorhin selbst erzählt, 12% Ihrer Mitarbeiter schon entlassen, 73.000 waren es, es sind jetzt noch 64.000 in 5 Jahren. Das ist, glaube ich, jeder Fünfte. Was bedeutet denn das? Da ist ja die aktuelle Sparrunde auch noch gar nicht reingerechnet. Also ist Entlassen jetzt die einzige Lösung?
2: Das sind die weltweiten Zahlen, die Sie gerade genannt haben. Natürlich, entlassen ist ein hartes Wort, aber wenn die Stückzahlen sich verändern, also in Europa beispielsweise die Fahrzeugproduktion von 22 Millionen 2018 auf jetzt 17 Millionen, Tendenz sinkend, absinken, dann ist weniger Arbeit da, weil weniger Autos gebaut werden, für die weniger Teile gebraucht werden. Das ist der eine Faktor. Der andere Faktor ist nochmal das Stichwort Wettbewerbsfähigkeit. Da müssen die Lohn- und Gehaltskosten im Produkt wettbewerbsfähig sein. Und wir sehen da ein paar Themen, die geändert werden müssen. Ein Teil davon fällt in den tariflichen Bereich. Da müssen wir uns mit den Gewerkschaften auseinandersetzen. Und dazu gehört zum Beispiel die Regelwochenarbeitszeit von 35 Stunden. Die ist im internationalen Vergleich nicht mehr wettbewerbsfähig. Das hat lange funktioniert. Für die Zukunft funktioniert es nicht mehr. Ich halte es für unausweichlich, dass wir uns mit einer Regelarbeitszeit von 40 Stunden beschäftigen, um wieder wettbewerbsfähig zu sein.
1: Bei gleichem Lohn?
2: Das kann man natürlich nur niedrigere Personalkosten im Produktpreis erzielen, wenn das bei gleichem Lohn erfolgt. Ja, das ist ein Verzichtsthema und ein Wettbewerbsfähigkeitsthema.
1: Wie ist es da um die Effizienz bestellt? Also Mercedes-Benz, da hört man, dass genau solche Nachrichten jetzt gerade rumgegangen sind in der Belegschaft. Man soll da jetzt 40 Stunden arbeiten, aber man weiß gar nicht so genau was. Es fehlen ja die Aufträge.
2: Ja, das ist genau ein wichtiger Punkt. Das ist kein Hauruck-Thema. Also wenn man einen bestimmten Arbeitsbedarf hat und dagegen steht ein Arbeitsangebot und dann erhöht man die Arbeitsmenge um 5 Stunden pro Woche, 16%, 17%, dann muss natürlich auch mehr Arbeit da sein, um die unterzubringen. Das heißt, man muss das wirklich auf Standortebene und für die entsprechenden Nachfragesituationen der Zukunft austarieren. Aber der Punkt ist, dass wir mit der heutigen Kalkulation, mit 40-Stunden-Woche und dem heutigen Kostenkostüm einfach für viele, auch Nachfolgeaufträge für deutsche Fabriken, nicht mehr wettbewerbsfähig sind. Und dann habe ich die Wahl, produziere ich in Deutschland zu günstigeren Lohnstückkosten oder produziere ich nicht mehr in Deutschland? Und ich glaube, dass unsere Mitarbeiter das wohl einzuschätzen wissen, was da die vorteilhaftere Variante ist.
1: Und darüber müssen wir gleich unbedingt noch sprechen. Produzieren im Ausland, was bedeutet das? Und über Produktivität und Wertschöpfung, das hatten Sie vorhin angesprochen, im Zusammenhang mit Arbeit wollen wir auch gleich noch sprechen. 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

0: Der CEO von Mahle, Arndt Franz, ist bei uns in SWR1. Leute, wir sind eigentlich bei der Gretchenfrage angekommen. Wie kriegen wir unsere Wirtschaft wieder wettbewerbsfähig? Sie sagen über den Faktor Arbeit, zumindest was Ihr Unternehmen angeht. Da haben Sie vorhin auch von Produktivität und Wertschöpfung gesprochen. Diese beiden Begriffe fallen ja immer wieder. Ich sage jetzt mal, der Wegfall von Arbeitsplätzen zum Beispiel, der bedeutet doch auch einen Verlust von Wertschöpfung. Weil Wertschöpfung bedeutet ja auch weniger Steuereinnahmen für jeden Arbeitsplatz, der wegfällt, und Sozialbeiträge. Welche Rolle spielt das in Ihren Überlegungen?
1: Ja, natürlich. Also ist klar, dass man versuchen muss, und das tun wir jeden Tag, neue Aufträge für deutsche und baden-württembergische Fabriken an Land zu ziehen. Das setzt Wettbewerbsfähigkeit voraus, darüber haben wir gesprochen. Und unser Bestreben ist natürlich, möglichst viel von dem, was wir heute in Baden-Württemberg tun, mit 7.500 Mitarbeitern, möglichst viel von dem auch erfolgreich weiter in Zukunft zu tun und gleichzeitig dafür zu sorgen, dass neue Produkte kommen. Aber nochmal, am Ende hängt alles auch an der Frage der Wettbewerbsfähigkeit, und bei hoher Wertschöpfungstiefe spielen da die Lohnkosten eine erhebliche Rolle.
0: Aber was ist denn da die Endstrecke? Also Wettbewerbsfähigkeit heißt, wenn ich wettbewerbsfähiger im Ausland produzieren kann, dann tue ich das, weil das eine wirtschaftliche Entscheidung ist. Das wird ja auch schon getan. Also in Ungarn gibt es zum Beispiel große Automobilwerke, auch von Mercedes-Benz. Wenn jetzt so ein Ihr Kunde Automobilhersteller dorthin wechselt, dann gehen Sie wahrscheinlich mit. Was bedeutet denn das am Ende des Tages für den Standort Baden-Württemberg? Also heißt das langfristig eine Verlagerung der Arbeitsplätze weg aus Deutschland?
1: Nur wenn wir dazu gezwungen werden, in allererster Linie würde ich das mal so sagen. Ich glaube, wir haben hervorragende Produktionsstandorte in Baden-Württemberg. Die haben auch in puncto Effizienzsteigerung in den letzten Jahren wirklich großartige Arbeit geleistet, und wir wollen das aufrechterhalten. Ja, das ist aber dann möglich, wenn wir dem weiter zunehmenden Kosten- und Preisdruck, der von unseren Kunden ausgeht und schließlich vom Markt ausgeht, wenn wir dem eine Antwort bieten können. Und dazu gehört das, was wir vorhin besprochen haben beim Faktor Arbeit, das ist die Arbeitszeit. Das ist aber auch die Frage, welche Krankenquoten können wir uns hier leisten in Deutschland? Und da sind die deutschen Werke einfach beim Faktor 10 und mehr gegenüber dem, was wir andernorts in Japan, in USA, aber auch in Teilen Osteuropas wiederfinden.
0: Also das heißt, Sie sind da beim Kanzler, wir arbeiten zu wenig und wir sind nicht motiviert genug?
1: Also nein, das möchte ich natürlich nicht für die Belegschaft als Ganzes sagen, aber es gibt aus unserer Beobachtung und aus unseren Zahlen, es gibt Missbrauch, und dem müssen wir entgegnen. Und es gibt natürlich auch Fragen, die im Verhalten der Mitarbeiter ihren Grund haben. Und dazu gehört auch die Frage, wie steht es um die Lohnfortzahl im Krankheitsfall? Und wir sehen, wenn wir der Statistik anschauen, dort, wo die Lohnfortzahl im Krankheitsfall hoch oder gar vollständig ist, wie in Deutschland, dort haben wir überproportional hohe Krankenstände. Und an das Thema muss man ran in einer sozialverantwortlichen, fairen Art und Weise. Aber so wie es heute läuft, dass wir Standorte haben, die mehr als 10% Krankenquote haben, die denselben Krankheitserregern und denselben Faktoren ausgesetzt sind wie andernorts, da müssen wir agieren.
0: Ja, aber das sind ja auch Errungenschaften, die man dann da zur Disposition stellt, muss man an der Stelle vielleicht auch mal festhalten. Das ist ja ein Privileg unsererseits, haben wir uns ja erarbeitet, dass wir diese hohen Standards, zum Beispiel die Lohnfortzahlung, haben. Wir haben reingehört ein bisschen in Ihre Belegschaft, und die Stimmung ist da natürlich durchwachsen. Sie haben einen Ergänzungstarifvertrag bis 2030. Kommt danach dann, wissen Sie das jetzt schon, da der nächste Abbau?
1: Der Ergänzungstarifvertrag war unsere Herangehensweise an die Frage, wie passen wir uns auf eine sich verändernde Welt an. Und ich glaube, das war ein wirklich wichtiges Stück Arbeit, was wir gemeinsam mit den Arbeitnehmervertretern und den Tarifparteien hingekriegt haben. Und das ist Mahle. Ja. Wir machen unsere Hausaufgaben, und wir machen die Hausaufgaben gemeinsam mit unseren Mitarbeitern. Und wir gehen da unseren eigenen Weg, und wir verlieren keine Zeit. Und insofern, das war ein Entgegenkommen der Mitarbeiter, das ist ein Entgegenkommen der Mitarbeiter, das wissen wir extrem zu schätzen und es verbessert unsere Wettbewerbsfähigkeit bis auf Weiteres.
0: Genau, Ergänzungstarifvertrag heißt nämlich, die haben auf Lohn verzichtet.
1: Die haben auf 7% Lohn verzichtet. Und dann müssen wir weitersehen und wir bleiben im Gespräch und alle sind sich bewusst darüber, dass wir in 1-2 Jahren wieder reden müssen.
0: Genau, und über die Transformation, wie sie ihr Unternehmen in die Zukunft bringen muss, was die Politik machen soll, darüber sprechen wir dann nach 11:30 in SWR 1 Baden-Württemberg. Leute,

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4: 11.30 Uhr, der SWR 1 Baden-Württemberg Verkehrsservice A5 Frankfurt Richtung Karlsruhe zwischen Karlsruhe-Durlach und Dreieck Karlsruhe. 3 Kilometer Stau wegen der Baustelle auf der A8 hinterm Dreieck Karlsruhe. A6 Heilbronn Richtung Nürnberg zwischen Heilbronn-Neckarsulm und Bretzfeld. Hier laufen Reinigungsarbeiten. Der Stau wird immer länger, da ist die rechte Spur gesperrt. 11 Kilometer sind es inzwischen, dauert 35 Minuten länger. A67 Mannheim Richtung Darmstadt zwischen Lorsch und Gernsheim. Hier wird Grünpflege betrieben bis 15 Uhr. Die rechte Fahrbahn und die Standspur sind gesperrt, hier 3 Kilometer stockender Verkehr. Einmal kurz in die Schweiz geschaut, A2 Luzern Richtung Gotthard zwischen Wassen und Göschenen vor dem Gotthardtunnel Richtung Süden, 2 Kilometer Stau, das dauert 20 Minuten länger. 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So, das Wetter ist schnell erzählt. Heute wechseln sich Sonne und Wolken in Baden-Württemberg ab. Regen gibt es aber keinen. 24 bis 27 Grad heute die maximalen Temperaturen. Ein bisschen kühler wird es im Odenwald bei 21 Grad. Die Nacht dann teils wolkig, in Südbaden öfter klar, 14 bis 9 Grad. Morgen dann häufig Sonne, im Süden, im Norden und im Nordosten mehr Wolken bei 22 bis 28 Grad.
0: 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Leute,
4: mit dem CEO von Mahle, Arndt Franz, sprechen wir gleich noch über die Transformation im Unternehmen und was die Wirtschaft von der Landespolitik erwartet.

0: SWR1, Leute heute Vormittag mit dem Vorsitzenden der Geschäftsführung von Mahle mit Arndt Franz. Mahle, ein Automobilzulieferer, klassisch groß geworden in der Ära des Verbrennermotors. Und dieser Verbrennermotor, der geht ja nun, ist sozusagen, wird zurückgefahren, auch mit Vorgaben, die eben aus Brüssel kommen. Jetzt kann man immer gut auf die Rahmenbedingungen, auf die Politik schimpfen und so weiter. Man kann sagen, die toll, dass unsere Arbeitnehmer da auf Lohn verzichtet und wir mit denen einen Tarifvertrag bis 2030 haben. Trotzdem müssen wir leider Stellen streichen. Aber wo haben Sie denn in der Selbstreflexion mal festgestellt, da ist es im Management nicht gut gelaufen?
1: Also wer Entscheidungen trifft, der muss damit rechnen, dass nicht alle dieser Entscheidungen immer richtig sind. Ich glaube, wir haben auch Fehler gemacht. Fehler zum Beispiel könnte gewesen sein, dass wir uns zu 100% auf das verlassen haben, was in der Regulierung bisher steht, nämlich dass der Verbrennungsmotor als eine Technologie, die auch einen Auspuff benötigt, aus dem CO2 rauskommt, ab 2035 im Pkw-Bereich nicht mehr zugelassen wird.
0: Und Stand heute.
1: Das ist Stand heute. Es ändert sich jetzt. Es gibt einen Kommissionsvorschlag, wird im Parlament beraten, muss durch den Europäischen Rat durch. Da wird es Nachbesserungen geben. Aber faktisch läuft es darauf raus, dass in Europa vielleicht noch 10% der Verbrennungsmotoren produziert werden, die wir aus den letzten Jahren kennen. Während in China die Produktion dann beim Zehnfachen sein wird, dessen, was wir bisher, was wir dann in Europa produzieren. Also der Punkt ist, dass wir gesehen haben, dass das, was im Geist der Regulierung drin steht, diese Technologiewahl einer Technologie, batterieelektrisches Fahrzeug, dass die nicht zu 100% aufgehen wird und wir uns drauf verlassen haben, obwohl wir es besser wussten. Und das muss ich selbstkritisch sagen, das haben wir wahrscheinlich etwas naiv mit aufgenommen. Das haben wir jetzt korrigiert. Also wir glauben nicht mehr dran, weder für die Welt noch für Europa, dass es so kommt.
0: Also dass die Elektromobilität, deren Einführung ja schleppender verläuft als geplant, dass die sich durchsetzen wird, das glauben Sie nicht?
1: Wir glauben nicht mehr daran, dass die Elektromobilität weder zu 100% noch zu 90% noch zu 80% in Europa sich durchsetzen wird, sondern dass es eine 50-50-Welt wird. Vielleicht 60% batterieelektrische Fahrzeuge und 40% Hybride, das heißt eine Mischung aus Verbrennungsmotor und Batterieantrieb.
0: Da verstehe ich jetzt zwei Dinge nicht dran. Erstens, in China hat doch die Zulassung der Elektrofahrzeuge gerade jetzt, glaube ich, den Kipppunkt erreicht und die der Verbrenner überschritten. Warum soll also die Zukunft, wir schauen doch immer nach China, das ist unser Hauptabsatzmarkt, also warum brauchen wir da noch Verbrenner sozusagen in der Zukunft? Und die nächste Frage ist, Ihnen verbietet ja niemand, Verbrennermotoren zu produzieren, beziehungsweise der Industrie. Sie könnten ja weiterhin Teile zuliefern. Sie haben sich ja auch zwar früh auf die Elektromobilität eingestellt, aber Sie haben ja noch alles parallel.
1: Ja, natürlich.
0: Also wo ist das Problem?
1: Also zunächst mal China. Also wird oft verwechselt die New Energy Vehicles, das heißt elektrifizierte Fahrzeuge, rein batterieelektrische, aber auch Hybridfahrzeuge, Plug-in-Hybrids und auch serielle Hybrids, die mit einem Verbrennungsmotor die Batterie wieder aufladen. Da wird die Welt auch 50-50 sein im Jahr 2035, weil einfach jeder das Auto für einen anderen Zweck benutzt. Und für manche Zwecke ist das batterieelektrische Fahrzeug sehr gut und für andere Zwecke sind Mischformen sehr gut.
0: Verkaufen die Chinesen bei uns gerade am meisten?
1: Ja, weil die
0: Hybridfahrzeuge, nicht die rein elektrischen, wenn man zum Beispiel auf BYD guckt, große chinesischen Hersteller.
1: Weil die batterieelektrischen Fahrzeuge sehr stark sanktioniert sind und die Hybriden eben nicht. Und die Chinesen natürlich in die Hybriden extrem viel investiert haben. Da sind die mittlerweile technisch führend und wir haben uns ein bisschen da die Butter vom Brot nehmen lassen als Europäer. Also um's abzuschließen oder kurz zu machen, wir glauben an eine Welt, die gemischt ist, batterieelektrisch und hybrid mit verbrennungsmotorischen Anteilen und darauf müssen wir uns einfach einstellen. Wenn die Regulierung in Europa allerdings so bleibt, heißt das zusätzlich zu den ganzen Fragen der Wettbewerbsfähigkeit, die wir vorhin diskutiert haben, heißt das, dass wir in Europa massiv unsere Produktionskapazitäten herunterfahren müssen. Und das betrifft insbesondere auch Baden-Württemberg, wo eigentlich das Herz unserer verbrennungsmotorischen Kompetenz investiert ist und wo wir eben auch die ganzen Fähigkeiten haben, auch Hightech-Produkte für den Verbrenner herzustellen.
0: Ja, aber müssen Sie das? Also die Frage stellen wir vielleicht gleich noch zum Schluss, weil man kann, jetzt gehen wir, glaube ich, zum Stichpunkt Transformation und wie Sie vielleicht auch nach links und rechts schauen, mit Blick auf das Automobil.

0: Ja, die Automobilindustrie, die wird die Größe, die sie mal hatte, nicht erreichen. Das sagt Arndt Franz, CEO von Automobilzulieferer Mahle in SWR1. Leute, jetzt kommen wir mal zu noch ein paar ganz wichtigen Fragen. Nämlich Schnelligkeit. Also Sie sind ja gut aufgestellt zum Beispiel, was viele Produkte angeht. Sie haben zum Beispiel, das wissen vielleicht viele gar nicht, einen Elektromotor entwickelt, der ohne seltene Erden auskommt. So, warum wissen wir das nicht? Warum sind wir da nicht sozusagen ganz groß mit rausgekommen und haben den Chinesen gesagt, guck mal hier, wir bauen den Elektromotor ohne seltene Erden, wir brauchen eure Rohstoffe gar nicht mehr?
1: Ja, in der Tat. Ich glaube schon, dass unsere Kunden das wissen, denn es ist auch Entwicklungsthema und es geht in viele Entwicklungsprojekte ein. Aber es ist am Ende auch die Frage, wie schnell gehen wir mit solchen Technologien in die Serie, in den Markt hinein. Gerade die seltenen Erden sind ja ein wesentlicher Teil der Frage der wirtschaftlichen Sicherheit und der wirtschaftlichen Autonomie und der Abhängigkeit von China, von der Lieferkette. Und ich bin sicher, da wird sich noch einiges tun. Aber auf der anderen Seite zeigt es auch, wie die Entwicklungsgeschwindigkeit in Europa im Vergleich zu China ist. Die Beobachtungen machen wir, die machen die Hersteller auch. In China bin ich in 1,5 Jahren in Serie und in Europa braucht es immer noch 3.
0: Ja, aber das ist ja immer das Lamenti, ja, wir können kein China Speed. Warum können wir kein China Speed? Können Sie kein China Speed?
1: Wir können bei China Mahle? Speed in China und wir könnten auch China Speed in Deutschland. Momentan wäre das eine große Kraftanstrengung, weil einfach ein Arbeiten wie in China unter den deutschen Regeln nicht möglich ist. Aber das könnte man vereinbaren. Also das ist theoretisch möglich und man muss sich der Aufgabe stellen. Dazu gehört aber auch, dass die Regulierung und die Zertifizierung und ähnliche Dinge das auch zulassen, dass das schneller geht. Und da sind wir wieder bei der Frage der Rolle des Staates, der Bürokratie etc.
0: Weil Ihnen fehlt es ja nicht an neuen Produkten. Also Sie haben, da gibt es unterschiedliche Quellen, nicht nur bei Ihnen, sondern auch anderswo. 2025 haben Sie über 350 Patente und fast 500 Erfindungen angemeldet. Aber das sind eben noch keine serienreifen Produkte, mit denen man Geld verdienen kann. Das wäre sozusagen China Speed, daraus schnell das zu machen. Das ist jetzt ein bisschen vereinfacht. Aber Sie haben ja auch Forschung, die hier in Baden-Württemberg stattfindet. Ja, der Forschungsstandort Stuttgart zum Beispiel. Was wäre denn, wenn Sie jetzt abwandern ins Ausland? Geht es ohne diesen Standort? Wir brauchen doch Köpfchen.
1: Ja, an der Innovation hakt es nicht in Baden-Württemberg. Ich hatte vorhin etwas zu den Patentanmeldungen gesagt, zur Innovationsdichte. Und an Ideen mangelt es nicht, an Innovationen mangelt es nicht. Ich glaube, die Aufgabe für Baden-Württemberg ist die Skalierung. Das heißt, wie mache ich aus Innovation Geschäft? Und wir müssen verhindern, dass hier Innovation stattfindet und andere damit Geschäft machen. Und damit sind wir wieder bei den Rahmenbedingungen, auch für die Industrie. Und deswegen, glaube ich, ist es jetzt ein guter Zeitpunkt, da anzupacken und diese Rahmenbedingungen zu verbessern.

0: Baden-Württemberg muss eine starke Stimme erheben. Wir müssen auch, wenn möglich, auch den einen oder anderen Hebel mal ansetzen, um unsere baden-württembergischen Interessen im Bund und auch auf europäischer Ebene durchzusetzen. Wir haben hier was zu verteidigen. Und Baden-Württemberg ist industrielles Kernland für Deutschland und Deutschland ist industrielles Kernland für Europa. Das heißt, wenn uns hier die Industrie stagniert, dann hat das Auswirkungen für die Nation und hat Auswirkungen für den ganzen Kontinent. Und deswegen müssen wir sich da wirklich im Schulterschluss nicht nur mit der Politik, sondern auch mit der Wissenschaft und letztlich auch mit der Gesellschaft aufraffen, eine Initiative pro Industrie und pro Wirtschaft in Baden-Württemberg auf den Weg zu bringen. Es muss das Primat der Wirtschaft und das Primat für Arbeitsplätze und Beschäftigung gelten.
1: Und hat die aktuelle Landesregierung das schon gut umgesetzt? Wir haben bald 100 Tage.
0: Gut, ist 100 Tage.
1: Können uns ein kleines Urteil schon erlauben.
0: Im Amt, es war auch ein bisschen Sommerpause jetzt, aber vielleicht gibt es ja einen Herbst der großen Initiativen. Wer weiß, sinnvoll wäre es und ich glaube, die Wirtschaft würde es voll unterstützen.
1: Welche Rolle spielt denn die politische Entwicklung im Land generell? Also am Sonntag sind Landtagswahlen in Sachsen-Anhalt, demnächst in Mecklenburg-Vorpommern, auch in Berlin. Und der Bundeskanzler Friedrich Merz, der hat jetzt zuletzt im ARD-Sommer-Interview gesagt, er kann sich nicht vorstellen, dass noch internationale Investoren zu einem Spatenstich mit einem AfD-Ministerpräsidenten kommen, um neue Werke zu gründen, in Sachsen-Anhalt neue Unternehmen anzusiedeln. Gehen Sie damit bei der Aussage?
0: Das kann der Kanzler mit seinem Wissen vielleicht ein bisschen besser einschätzen, vielleicht noch besser der Ministerpräsident des entsprechenden Landes. Wir machen unsere Investitionsentscheidungen, wenn es bei uns um neue Werke geht, in allererster Linie von den wirtschaftlichen und technischen Rahmenbedingungen abhängig. Aber wir haben auch klare rote Linien, was nicht demokratische Regime angeht. Ich glaube, da sind wir in Deutschland noch nicht an dieser roten Linie.
1: Sehen Sie auch keine Gefahr, dass es in Sachsen-Anhalt in diese Richtung sich bewegen könnte?
0: Die Gefahr gibt's immer, aber wir warten da ab und betrachten das neutral.
1: Ja, was wird die Zukunft bringen? Das können wir jetzt nicht mehr zu Ende diskutieren, weil unsere Zeit ist jetzt abgelaufen. Wir bedanken uns, also ich bedanke mich, dass Sie hier waren, in SWR1 Leute mit uns darüber gesprochen haben, über dieses wichtige Thema Wirtschaft im Südwesten. Vielen Dank, Arndt Franz, für Ihren Besuch.
0: Und vielen Dank für die Gastfreundschaft. Das ist wirklich ein interessanter Gespräch.
1: Das war SWR1 Leute. Morgen haben wir den Arzt André T. Nehmert hier in SWR1 Leute. Und hier in SWR1 Baden-Württemberg geht es dann nach 12 weiter mit Petra Klein. Tschüss.

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12: Um 12 Uhr mit Lydia Wagner. Guten Tag. Die EU lobt die deutschen Russland-Sanktionen. In Neckarsulm sind die Menschen besorgt wegen des möglichen Produktionsstopps bei Audi. Das Wetter, Sonne und Wolken bei 21 bis 27 Grad. Deutschland bekommt von den europäischen Partnern Lob und Unterstützung für die gestrige Reaktion auf die versuchte Drohnenattacke Russlands. Vom Treffen der EU-Außenminister im irischen Wicklow berichtet Sabrina Fritz.
13: Kallas sprach von einem starken Signal. Dem müsse nun eine gemeinsame europäische Antwort folgen. Diese könnte aus weiteren Sanktionen gegen Russland bestehen. Der deutsche Außenminister sprach auch von weiterer Unterstützung für die Ukraine. Vor allem vor dem Winter müsse das Land zusätzliche Hilfen bekommen. Einige EU-Länder hätten immer noch militärische Reserven. Darüber müsse man sprechen, so Wadefuhl. Auch der spanische Außenminister sprach von Solidarität. Allerdings müsse diese für alle Länder gelten. Er erinnerte daran, dass es zwei europäische Grenzen gebe, im Osten und im Süden Europas.
12: Der CDU-Außenpolitiker Kiesewetter findet dagegen, die Sanktionen hätten sogar noch härter ausfallen können. Das hat er dem SWR gesagt.
14: Nun ja, die Maßnahmen sind ja erwartbar gewesen. Es ist nichts Neues. Und sie hätten zum Teil auch längst erfolgen müssen. Stichwort russisches Haus. Also wenn man jetzt vergleicht, mit welcher Rhetorik der Bundeskanzler die Maßnahmen angekündigt hat, Russland werde bezahlen müssen, dann sind sie doch weit hinter dem Erforderlichen zurück.
12: Die SPD findet, die Maßnahmen bedeuten nicht, dass die hybriden Angriffe aus Russland aufhören. Generalsekretär Klössendorf hat dem Sender RTL gesagt, man müsse sich auf weitere solche Aktionen einstellen. Nach dem Angriff auf ein Umspannwerk im Süden Brandenburgs ermittelt die Polizei unter anderem wegen Terrorverdachts. Das hat das Brandenburger Polizeipräsidium mitgeteilt. Der Angriff gestern hatte zu Kurzschlüssen an zwei Höchstspannungsleitungen und einer kurzzeitigen Leitungsunterbrechung geführt. In Nordrhein-Westfalen hat es am Morgen einen ähnlichen Vorfall gegeben. Das Bundeskabinett hat die geplante Einkommensteuerreform auf den Weg gebracht. Sie sieht nach Worten von Finanzminister Klingbeil Entlastungen von rund 10 Milliarden Euro vor. Familien sowie kleine und mittlere Einkommen sollen demnach entlastet werden. Zur Gegenfinanzierung soll vor allem eine höhere Reichensteuer beitragen. Klingbeil konnte wegen einer Flugzeugpanne in den USA nicht persönlich an der Kabinettssitzung teilnehmen. Der zeitweise gesperrte Augsburger Hauptbahnhof ist von der Polizei wieder freigegeben worden. Auch der Zugverkehr läuft wieder. Ein Sprengstoffverdacht habe sich nicht bestätigt. In den frühen Morgenstunden hatte es eine Explosion nahe des Hauptbahnhofseingangs gegeben. Zwei Menschen wurden leicht verletzt. Sie erlitten Traumata. Und das Wichtigste aus Baden-Württemberg. Die Berichte über das geplante Produktionsaus für das Audi-Werk Neckarsulm schüren in der Stadt und der Region große Sorgen und Unruhe. Die Wirtschaftswoche hatte berichtet, der Volkswagen-Vorstand habe ein Ende der Fertigung im Jahr 2034 bereits beschlossen. SWR-Reporter Timo Leis mit den Reaktionen.
15: Neckarsulms Oberbürgermeister Steffen Hertwig zeigt sich alarmiert und wütend. Für die Stadt und die Region wäre ein Ende der Produktion eine Katastrophe. Der OB setzt auf den VW-Aufsichtsrat. Dort soll Ende der Woche erneut über die Streichliste des Vorstands verhandelt werden. Auch eine Audi-Sprecherin verweist darauf, dass noch nichts beschlossen sei. Laut Wirtschaftswoche hat der Vorstand das Sparkonzept, in dem das Auslaufen der Produktion in den Werken Neckarsulm, Zwickau, Emden und Hannover vorgesehen ist, bereits beschlossen. Den Vorstandsplänen zufolge wäre das auch am Aufsichtsrat vorbei möglich. Zuletzt hatte der Aufsichtsrat das Konzept abgelehnt.
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16: 12:04 ist es. Das ist der SW1 Baden-Württemberg-Verkehrsservice. Vorsicht auf der A7 Ulm Richtung Würzburg. Zwischen Ellwangen und der Raststätte Ellwanger Berge Ost ein defektes Fahrzeug auf der rechten Spur. A5 Frankfurt Richtung Karlsruhe. Zwischen Karlsruhe Nord und Dreieck Karlsruhe 4 Kilometer Stau wegen der Baustelle auf der A8 hinter dem Dreieck Karlsruhe. A6 Heilbronn Richtung Nürnberg. Zwischen Heilbronn-Neckarsulm und Bretzfeld Reinigungsarbeiten. Die rechte Spur ist gesperrt. 9 Kilometer Stau dauert 30 Minuten länger. A67 Mannheim Richtung Darmstadt zwischen Lorsch und Gernsheim. Grünpflege bis 15 Uhr. Die rechte Fahrbahn und die Standspur sind gesperrt, dadurch 3 Kilometer stockender Verkehr. A8 Stuttgart Richtung Karlsruhe zwischen Heimsheim und Pforzheim Nord, 3 Kilometer stockender Verkehr. Schweiz A2 Luzern Richtung Gotthard zwischen Wassen und Göschnen, 2 Kilometer Stau, dauert 20 Minuten länger. Alle Verkehrsinfos jederzeit auf swr1.de. Gute Fahrt. Das Wetter in Baden-Württemberg. Viel Sonne gibt es im Süden des Landes. Sonst haben wir auch ein paar Wolken. Die Temperaturen 21 Grad auf der Albhochfläche, maximal 27 Grad im Markgräfler Land. Heute Nacht wolkig in Südbaden, klar, bei 14 bis 9 Grad. Und die nächsten Tage werden immer wärmer. Am Freitag dann heiß mit Temperaturen um die 30 Grad.
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16: Mit Petra Klein, einen schönen Mittwochmittag.

0: SWR1 Baden-Württemberg mit der Frage, wie fühlt sich denn das an? 22 Tage ohne Handy. Wie wirkt sich der Entzug auf Konzentration, Schlaf und Familienleben aus? Genau dieses Experiment hat der Fernsehmoderator Tobi Krell mit 100 Schülerinnen und Schülern gemacht. Früher war er der Checker-Tobi, bei allen Kids bestens bekannt. Vielleicht waren sie deshalb so offen.
1: Ich sitze auf dem Balkon um 21.30 Uhr und höre mir Vögel an. Ich glaube, langsam werde ich verrückt.
2: Es wird immer und immer anstrengender ohne Handy.
0: Ja, das waren die ersten Erfahrungen der Jugendlichen, die von Wissenschaftlern der Uniklinik Heidelberg und des Zentralinstituts für seelische Gesundheit in Mannheim begleitet und ausgewertet wurden. Daraus ist eine spannende Dokuserie entstanden, die ihr ab heute in der ARD-Mediathek anschauen könnt. Natürlich hat auch Tobi auf sein Handy verzichtet. Was war denn für ihn so der härteste Moment?
3: Es gab viele Momente, wo ich mich geärgert habe, dass es einfach so unendlich unpraktisch ist. Richtig doof fand ich es, weil der Kontakt zu meiner Familie und auch eigentlich zu meinem ganz kleinen Kind, was zu Hause ist, plötzlich halt einfach weg war. Ich konnte keine Fotos kriegen, ich konnte nicht FaceTimen und so. Und als jemand, der viel unterwegs ist, das hat mich am meisten genervt. Da war ich am ehesten da so ein bisschen geneigt zu sagen, ach komm, schummel mal 2 Tage. Habe ich aber nicht.
0: 22 Tage ohne Smartphone. Wie lief's denn danach?
3: Die ehrliche Antwort ist, dass ich relativ schnell wieder in Muster gefallen bin. Ich glaube, die Bildschirmzeit, ich habe noch nicht genau geguckt, die ist schon geringer geworden, weil ich mich natürlich daran erinnern kann, was sich auch alles gut angefühlt hat. Aber so Routinen, also so reflexhaftes Hinscrollen und irgendwie einfach bei Instagram landen, obwohl ich was ganz anderes machen wollte, das ist leider alles zurück. Auch so Sachen wie tagsüber immer einen Blick auf meine Mails zu haben, ist auch schnell zurückgekommen. Und ich muss mich selbst jeden Tag immer wieder neu daran erinnern, erfahren zu haben, wie angenehm es ist, das Handy nicht zu haben. Und dann aktiv und ganz bewusst wirklich zu sagen, nein, ich verzichte, ich möchte nicht, ich leg's weg.
0: Schule ohne Smartphone, das Experiment mit Tobi Krell. Den Link zu allen 3 Folgen gibt es bei uns auf swr1.de. 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
1: Um 12:30 mit Lydia Wagner.
2: Guten Tag. Das mögliche Produktionsaus für das Audi-Werk Neckarsulm macht den Menschen in der Stadt und der Region große Sorgen. Die Wirtschaftswoche hatte berichtet, der Volkswagen-Vorstand habe ein Ende der Fertigung im Jahr 2034 bereits beschlossen. Der Bürgermeister von Neckarsulm, Hertwig, sagte, für die Stadt wäre das eine Katastrophe. Wegen der steigenden Gefahr von Wald- und Vegetationsbränden hat das Land Baden-Württemberg 6 neue spezielle Tanklöschfahrzeuge angeschafft und heute an die Feuerwehren übergeben. SWR-Reporterin Luisa Bleich, was ist denn das Besondere an den neuen Fahrzeugen?
3: Die neuen Löschfahrzeuge haben einen größeren Wassertank und es sind Unimox mit großen Stollenreifen. Damit kann die Feuerwehr dann auch im Wald ohne Probleme fahren. Die Fahrzeuge haben außerdem einen sogenannten Dachwerfer auf dem Dach. Damit können die Feuerwehrleute aus sicherem Abstand und auch weiter entfernte Feuernester löschen. Der Unimog könnte sogar kurze Zeit selbst durchs Feuer fahren, dank Düsen, die das Fahrzeug mit Wasser besprenkeln können. Neben Gärtringen sind die anderen 5 Fahrzeuge in Reutlingen, Bühlertal, Freiburg, Schönwald und Pfalzgrafenweiler. Sie können aber auch deutschland- und europaweit eingesetzt werden.
2: Jetzt das Wichtigste aus Deutschland und der Welt. Deutschland bekommt von den europäischen Partnern Lob und Unterstützung für die gestrige Reaktion auf die versuchte Drohnenattacke Russlands. Die EU-Außenbeauftragte Kallas und mehrere Staaten bestellten russische Gesandte und Botschafter ein. Kallas sprach von einem starken Signal. Dem müsse nun eine gemeinsame europäische Antwort folgen. Diese könnte aus weiteren Sanktionen gegen Russland bestehen. Die Bundesregierung hat trotz interner Kritik eine Reform der Einkommensteuer auf den Weg gebracht. Vor allem kleine und mittlere Einkünfte sollen dabei entlastet werden, um insgesamt 10 Milliarden Euro. Spitzenverdiener und damit auch Unternehmer müssten dagegen mehr Steuern zahlen. 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
1: Der SW1 Baden-Württemberg Verkehrsservice. Vorsicht auf der A81 Heilbronn Richtung Würzburg. Zwischen Osterburken und Boxberg, hier liegt ein Stein auf der rechten Spur. A5 Frankfurt Richtung Karlsruhe, zwischen Karlsruhe Nord und Dreieck Karlsruhe. 4 Kilometer Stau wegen einer Baustelle auf der A8 hinter dem Dreieck Karlsruhe. A6 Heilbronn Richtung Nürnberg, zwischen Heilbronn, Neckarsulm und Bretzfeld. 8 Kilometer streckenweise Stau. Das kann 20 Minuten länger dauern. Die Unfallstelle ist geräumt. A6 Heilbronn Richtung Mannheim, zwischen Sinsheim und Wiesloch-Rauenberg Unfall. Bitte unbedingt eine Rettungsgasse freihalten. 4 Kilometer Stau. A67 Mannheim Richtung Darmstadt, zwischen Lorsch und Gernsheim. Grünpflege bis 15 Uhr. Die rechte Fahrbahn und die Standspur sind gesperrt. 3 Kilometer stockender Verkehr. A8 Stuttgart Richtung Karlsruhe, zwischen Heimsheim und Heimsheim und Pforzheim Nord. 8 Kilometer stockender Verkehr, 20 Minuten Verzögerung. Die Schweizer 2 Luzern Richtung Gotthard, zwischen Amsteg und Göschnen, 3 Kilometer Stau. Das dauert 30 Minuten länger. Die Einfahrt Göschnen ist zurzeit gesperrt. 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Ein weitgehend trockener Tag für Baden-Württemberg. Mehr Wolken gibt es im Norden und in der Mitte. Im Süden ist es sonnig. Die Temperaturen 21 Grad auf der Albhochfläche, 27 Grad im Markgräflerland. Heute Nacht wird es dann vor allem in Südbaden klar und frisch, zum Teil aber auch Wolken. Deshalb Temperaturen von 14 bis 19 Grad.
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1: Der DAX gibt weiter nach, allerdings fallen die Kursverluste nicht so deutlich wie zuletzt aus. Trotz weiter steigender Ölpreise und tiefroter Vorgaben von den asiatischen Börsen. Nach einer Kaufempfehlung von Goldman Sachs greifen Anleger bei den Aktien der Deutschen Bank zu. Die Papiere gehören mit einem Plus von zeitweise 1,8% zu den größten DAX-Gewinnern. Auch Papiere von Adidas sind im Plus. Der DAX stand am Mittag fast 1% im Minus bei rund 25.770 Punkten. Die Gewinner: Adidas plus 1,1% und Deutsche Bank plus 1,0%. Die Verlierer: Zalando minus 4,3% und Volkswagen minus 3,9%. Ein Euro wurde am Mittag mit etwas weniger als einem Dollar 16 gehandelt.
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0: Hier ist der SWR 1 Baden-Württemberg. Viele Sommerfans freuen sich bei 30 Grad und mehr nochmal auf Badewetter in den kommenden Tagen. Für unseren Wald in Baden-Württemberg aber sind die Wetteraussichten weniger schön. Oder wie es der Förster Alexander Abt sagt:
1: Unsere Wälder haben vom Sommer jetzt die Nase voll.
0: Alexander Abt ist zuständig für den staatlichen Wald in Baden-Württemberg. Und er hat schon im heißen und trockenen August gesagt:
1: Es ist ja wie Fieber, wissen Sie. Wenn Sie die Blätter die ganze Zeit in der Sonne haben, dann ist das wie wenn wir 40 Fieber oder mehr haben. Da gehen halt irgendwann auch die Eiweiße oben in den Blättern kaputt. Und wir sehen das ja allenthalben. Die Bäume rollen die Blätter zusammen. Die Früchte fallen von den Bäumen runter, ohne dass sie ausreifen können. Das sind alles Signale, dass die Bäume unter Druck sind.
0: Ja, und deshalb natürlich auch anfälliger für Schädlinge. Ganz oben auf der Liste steht der Borkenkäfer. Die Fichte zum Beispiel kann sich normalerweise mit Harz gegen die Käfer wehren. Aber wenn Wasser fehlt, funktioniert die natürliche Abwehr kaum. Auf der Schwäbischen Alb markieren gerade Förster befallene Bäume rot. Die müssen gefällt werden, damit die Schädlinge nicht überspringen. Und auch sonst haben die Förster viel zu tun.
1: Versuchen Wasserableitungen wieder zuzumachen, um das Wasser im Wald zu halten. Und in ganz besonderen Klima-Hotspots, wie zum Beispiel im Hartwald, in der Rheinebene, bewässern wir sogar unsere Kulturen, unsere jungen Bäumchen, um denen eine Chance zu geben, ins Leben zu starten.
0: Ja, für Heike Puhlmann von der Forstlichen Versuchs- und Forschungsanstalt Baden-Württemberg hilft nur eins:
2: Sehr lange Regen. Wenn mal ein verregneter Tag ist, dann regnet es vielleicht 10, 20 Millimeter. 10 solcher Tage, 20 solcher Tage bräuchten wir am Stück, dass die Böden sich überhaupt nach und nach wieder wassersättigen. Und wenn das Wasser dann, wie wir es jetzt auch hatten, eher so gewitterartig runterkommt, dann läuft das oberflächlich ab. Das dringt gar nicht in den Boden ein. Es ist wirklich der Tropfen auf den heißen Boden.
0: Ja, und Regen ist überhaupt nicht in Sicht in den nächsten Tagen. Und manche Baumarten werden auch nicht überleben. Der Wald wird sich verändern. Hitzeresistente Arten müssen angepflanzt werden. Für Förster Alexander Abt ist das machbar.
1: Man muss doch auch gute Sachen in dem Ganzen sehen. Es ist nicht alles schlecht. Und in dem Wald, der wird das schon auch aushalten, auch wenn viele Bäume kaputt gehen. Da, wo heute Wald steht, da wird auch morgen Wald sein. Egal, ob es trocken ist, heiß oder nicht heiß. Der Wald an sich, der wird das schon schaffen.
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20 Grad, zum Beispiel im Odenwald, oder in Oberschwaben sind 20 Grad in Laubheim. In Villingen-Schwenningen 22 Grad, in Schwetzingen in der Kurpfalz 21 Grad und überall leicht bewölkt. Aber wer heute wieder so ein bisschen Schnupfnase hat und wenn die Augen auch ein bisschen brennen, kein Wunder, denn es sind immer noch Pollen unterwegs. Heute Ambrosia-Pollen und Allergiker müssen vor allem in der Oberrheinebene mit einer starken bis mittelstarken Belastung rechnen. Pollen von Gräser, Beifuß, Ampfer und Wegerich, die sind gerade so ein bisschen auf dem Rückmarsch und werden uns nicht mehr lange nerven. Aber wie gesagt, Ambrosia liegt noch in der Luft.

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19: Um 13 Uhr mit Lydia Wagner. Guten Tag. Das Kabinett hat die Steuerreform auf den Weg gebracht. In Baden-Württemberg sind schon mehr als 25.000 Ehrenamtskarten ausgegeben worden. Das Wetter: Sonne und Wolken bei 21 bis 27 Grad. Das Bundeskabinett hat die Steuerreform von Finanzminister Klingbeil auf den Weg gebracht. Vor allem Familien sollen dadurch entlastet werden. Aus Berlin berichtet Lissy Kaufmann.
20: Arbeit und Leistung sollen sich stärker lohnen, so Finanzminister Klingbeil laut einer Mitteilung. Unter anderem will die Bundesregierung Grundfreibetrag und Kinderfreibeträge anheben. Außerdem sollen das Kindergeld und der Arbeitnehmerpauschbetrag steigen. Um das zu finanzieren, sollen etwa Spitzenverdiener stärker belastet werden. Kritik kommt aus der Regierung selbst. Wirtschaftsministerin Reiche von der CDU bemängelt, dass die kalte Progression nicht ausgeglichen wird. Also jener Effekt, wenn Gehaltserhöhungen in Zeiten der Inflation nicht bei den Menschen ankommen, auch wenn sie einen höheren Steuersatz zahlen müssen.
19: Der CDU-Außenpolitiker Kiesewetter findet die deutschen Sanktionen gegen Russland zu wenig. Er hat dem SWR gesagt, die Maßnahmen hätten sogar noch härter ausfallen können. Von der EU gibt es dagegen viel Lob. Die EU-Außenbeauftragte Kallas sprach von einem starken Signal. Dem müsse nun eine gemeinsame europäische Antwort folgen. Diese könnte aus weiteren Sanktionen gegen Russland bestehen. Nach dem Brand in einem Umspannwerk in Reutlingen Anfang Juni und weiteren mutmaßlichen Sabotageversuchen stehen Ermittlungsbehörden aus mehreren Bundesländern im Austausch. Das LKA Baden-Württemberg teilte mit, man tausche mit den Dienststellen in Brandenburg und Nordrhein-Westfalen Informationen aus, um Ermittlungsansätze zu gewinnen. In Brandenburg waren gestern an einem Umspannwerk Spreng- und Brandvorrichtungen entdeckt worden. In Bergheim bei Köln sind nach einem Kurzschluss mehrere Leitungen ausgefallen. Zu den weiteren Themen aus Baden-Württemberg. Die im vergangenen Jahr eingeführte Ehrenamtskarte in Baden-Württemberg ist offenbar beliebt. Wie das Sozialministerium mitteilt, wurden seit dem Start bereits mehr als 25.000 Karten an freiwillig Engagierte ausgegeben. Sie können damit landesweit Vergünstigungen in Kultur, Bildung und Sport nutzen. An dem Projekt beteiligen sich inzwischen fast alle Stadtkreise sowie mehrere Landkreise in Baden-Württemberg. Sozialminister Hildenbrand warb dafür, dass noch mehr Kommunen mitmachen. Der Zoologisch-Botanische Garten der Wilhelma in Stuttgart widmet seine Spätsommerausstellung der Vielfalt von Chili. 80 verschiedene Sorten sowie einige Wildformen werden gezeigt. Die Ausstellung im historischen Wintergarten erstrecke sich von milden Gemüsepaprika bis hin zu extrem scharfen Habaneros. 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
12: Um 13.03 Uhr der SWR1 Baden-Württemberg Verkehrsservice. A5 Frankfurt Richtung Karlsruhe. Zwischen Karlsruhe Nord und Dreieck Karlsruhe 3 Kilometer Stau wegen der Baustelle auf der A8 hinter dem Dreieck Karlsruhe. A6 Heilbronn Richtung Nürnberg. Zwischen Heilbronn, Neckarsulm und Kreuz Weinsberg 4 Kilometer stockender Verkehr. Verzögerung bis zu 20 Minuten. A6 Heilbronn Richtung Mannheim. Zwischen Sinsheim und Wiesloch-Rauenberg. Unfallaufnahme auf dem rechten und dem mittleren Fahrstreifen. 5 Kilometer Stau. Das dauert 40 Minuten länger. A8 Stuttgart Richtung Karlsruhe zwischen Heimsheim und Pforzheim Nord 6 Kilometer stockender Verkehr. Hier dauert es 20 Minuten länger. A8 Karlsruhe Richtung Stuttgart zwischen Pforzheim Nord und Pforzheim Ost 4 Kilometer stockender Verkehr. Und die Schweiz A2 Luzern Richtung Gotthard zwischen Amstieg und Göschenen 4 Kilometer Stau, 40 Minuten Verzögerung. Die Einfahrt Göschenen ist gesperrt. Alle Verkehrsinfos für euch jederzeit auf swr1.de. Gute Fahrt! Das Wetter in Baden-Württemberg. Wir haben angenehme Temperaturen im Moment im Land, so um die 20 Grad. Maximal werden es 27 Grad im Markgräfler Land. Und dort im Süden des Landes ist es auch am sonnigsten. Im Rest des Landes haben wir immer mal mehr oder weniger Wolken. Heute Nacht 14 bis 9 Grad, morgen 28 Grad und am Freitag viel Sonne, außer im Norden. Aber es wird warm, sogar heiß, zum Teil bis 30 Grad.
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12: Mit Petra Klein. Hallo, schönen Mittag.

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Kurz nach 1 wieder Zeit für meinen Ausflugstipp für euch. Und heute schicke ich euch mal mit dem Rad los. Und zwar rund um Stuttgart. Nicht durch Stuttgart, ich weiß, macht keinen Spaß. Aber rund um Stuttgart, wow, eine absolut schöne Strecke. 83 Kilometer, der sogenannte Radelton. Und diese Strecke kann man problemlos in kleinere Etappen aufteilen. Die Strecke führt sowohl am Neckar entlang, genauso wie über weite Felder und Wiesen, wirklich Dörfer, denn die gibt es auch in Stuttgart, soll man nicht glauben, durch kühle Wälder und bis hoch auf die Fildern. Also die Ausblicke und Eindrücke, die sind wirklich richtig schön. Und ich war überrascht, was sich da für Landschaften auftun. Lohnt sich. Auch so geht Stuttgart, nämlich in schön, auf dem Radelton, rund um die Landeshauptstadt. Mehr Ausflugstipps für euch auf swr1.de.

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0: wird 2:30.
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0: Mit Lydia Wagner.
2: Guten Tag. Der Oberbürgermeister von Neckarsulm, Hertwig, will weiter um den Erhalt des Audi-Werks kämpfen. Er hat dem SWR gesagt, zunächst wolle er die nächsten Treffen der VW-Spitze abwarten.
3: Sicherlich die Aufsichtsratssitzung am Freitag, wo man abwarten muss, was da passiert. Aber ansonsten werde ich hier weiterhin viele Gespräche führen, aber auch eine Allianz ins Leben rufen. Termin gibt es schon. Anfang Oktober wird sie zum ersten Mal zusammensitzen aus Unternehmen, aus gewichtigen Persönlichkeiten, die auch ein Interesse daran haben, dass unser Werk in Neckarsulm eine gute Zukunft haben kann. Wir haben schon vor über 50 Jahren gezeigt, dass wir um unser Werk kämpfen. Dazu bin ich auch absolut gewillt, das zu organisieren, dass wir auch uns hier an dieser Stelle wieder zur Wehr setzen.
2: Die Wirtschaftswoche hatte berichtet, der Volkswagen-Vorstand habe ein Ende der Fertigung im Jahr 2034 bereits beschlossen. Der VfB Stuttgart verliert nach nur einem Jahr seinen Mittelfeldspieler Cema Andres. Wie der Verein mitteilte, wechselt der 21-Jährige nach England zu Brighton & Hove Albion. Medienberichten zufolge zahlt der Club aus der Premier League mehr als 20 Millionen Euro für den Spanier. Er soll einen Vertrag bis 2031 bekommen. Cema war 2025 von Real Madrid nach Stuttgart gekommen. Jetzt das Wichtigste aus Deutschland. Die Bundesregierung hat trotz interner Kritik eine Reform der Einkommensteuer auf den Weg gebracht. Vor allem kleine und mittlere Einkünfte sollen dabei entlastet werden, um insgesamt 10 Milliarden Euro. Spitzenverdiener und damit auch Unternehmer müssen dagegen mehr Steuern zahlen. Das Deutsche Institut für Wirtschaftsforschung erwartet nun doch ein deutlich größeres Wirtschaftswachstum. Nach einer starken ersten Jahreshälfte dürfte die deutsche Wirtschaft dieses Jahr um 1,2% zulegen, statt 0,5% wie zuletzt erwartet, teilte das DIW mit. Präsident Fratscher spricht von einer möglichen Trendwende. 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
0: S1 Baden-Württemberg Verkehrsservice A6 Heilbronn Richtung Mannheim zwischen Sinsheim und Wiesloch-Rauenberg. Unfallaufnahme auf dem rechten und mittleren Fahrstreifen, 6 Kilometer Stau, hier braucht ihr 40 Minuten länger. A8 Stuttgart Richtung Karlsruhe zwischen Heimsheim und Pforzheim Nord, Baustelle, 5 Kilometer stockender Verkehr, Verzögerung bis zu einer Viertelstunde. Schwalz A2 Luzern Richtung Gotthard zwischen Amsteg und Göschenen, 4 Kilometer Stau, 40 Minuten Verzögerung, die Einfahrt Göschenen ist gesperrt. 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Das Wetter in Baden-Württemberg. Der Sommer nimmt noch mal Anlauf. Es wird jetzt jeden Tag ein Grad wärmer. Wir landen dann letztendlich bei 30 Grad am Freitag und am Wochenende. Heute sind wir noch bei 21 Grad auf der Albhochfläche und 27 Grad im Markgräfler Land mit viel Sonnenschein im Süden und auch ein paar Wolken in der Mitte und im Norden. Heute Nacht dann klar bei 14 bis 9 Grad.
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0: Mit Petra Klein. Einen schönen Mittwochnachmittag wünsche ich euch zusammen.

0: 13.41 Uhr ist es inzwischen. 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Unsere Wälder haben vom Sommer die Nase voll. Das hat ein Förster vorhin hier bei uns in SWR 1 gesagt. Dieser Sommer hat es deutlich gezeigt. Der Klimawandel, die Hitze und Trockenheit verschärfen die Brandgefahr. Um sich besser gegen Feuerfronten in unwegsamen Gebieten zu rüsten, hat das Land Baden-Württemberg 6 spezielle Tanklöschfahrzeuge beschafft. Und zwar sind das Unimogs und die wurden heute in Gärtringen im Kreis Böblingen übergeben. Markus Priesching von der Feuerwehr Böblingen erklärt, was die Fahrzeuge so besonders macht.
1: Als Besonderheit haben wir die Wasserdüsen. Das heißt, während dem Fahren kann man hier einen Wassernebel ums Fahrzeug darstellen. Man kommt da aus der brennenden Fläche, aus dem brennenden Wald, kommt man da auch wieder raus. Das sind sogenannte Selbstschutzmaßnahmen. Die Räder kann man während der Fahrt den Luftdruck absenken. Wenn man zum Beispiel in sandiges Gelände kommt, dann braucht man einen breiteren Querschnitt von der Reife. Und während dem Fahrer kann man die Luft auch wieder aufpumpen dann. Wir haben eine Höhe von 1,50 Meter. Das heißt, man kann auch durchs Hochwasser fahren und in dem Fall auch bis zu 10 Personen auf dem Dach mit transportieren bei Hochwasser.
0: Ja, das ist doch mal faszinierende Technik, oder? Eines der neuen Fahrzeuge bleibt in Gärtringen. Die anderen werden im Land verteilt. Sie sollen den operativen Kern einer hochspezialisierten Gruppe gegen Waldbrand bilden. Und im Ernstfall auch im europäischen Katastrophenschutz zum Einsatz kommen. Landrat Roland Bernhard sagte dem SWR:
2: Das Thema Waldbrand ist ein europaweites Thema. Es gibt andere Länder, die noch stärkere Waldbrandgefahren haben. Und da zu helfen, zu unterstützen, halte ich für ungemein wichtig. Dass auch die örtlichen Feuerwehren bereit sind, sich einem Einsatz außerhalb von Baden-Württemberg zu stellen, auch außerhalb des Landes, hat eine ganz neue Qualität der Zusammenarbeit. Also ich finde es wichtig, ich finde es auch notwendig. Der Waldbrand macht da nicht Halt an irgendwelchen nationalen Grenzen.
0: Ja, damit die Feuerwehrleute die Spezialfahrzeuge auch bedienen können, haben sie eine spezielle Ausbildung gemacht, unter anderem auch in Griechenland. Innenminister Manuel Hagel hat bei der Übergabe heute der Fahrzeuge vor allem die Rolle der Freiwilligen Feuerwehr hervorgehoben.
3: Die Feuerwehr bei uns in Baden-Württemberg ist im Wesentlichen vom Ehrenamt getragen. Es sind Frauen und Männer, es ist die Jugendfeuerwehr, die Altersabteilung, die alles stehen und liegen lassen, wenn der Piepser runtergeht. Leib und Leben einsetzen, um die Menschen bei uns in Baden-Württemberg zu schützen. Und ich bin verdammt stolz auf unsere Feuerwehr in Baden-Württemberg und bin super dankbar für alle, die sich hier einsetzen und unser Land jeden Tag ein gutes Stück weit sicherer machen.
0: Passend zum Thema haben wir ein spannendes Gespräch mit einem Feuerökologen aus Freiburg geführt zu dem Thema: Wird Baden-Württemberg zum Waldbrandland? Das Gespräch und alle Infos auf swr1.de.

Odenwald. Da meint Tauber, kann man schöne Sachen finden. Und wir haben auch die Tipps, wo ihr schwimmen gehen könnt mit eurem Hund, wo die also dann auch erlaubt sind. Und damit ihr auch wisst, ob das Wetter da, das Wasser, das Wetter wird gut, das Wasser da, wo ihr schwimmen gehen wollt, auch in Ordnung ist, haben wir die Badegewässerkarte Baden-Württemberg für euch auch gleich mit verlinkt. Wird jederzeit aktualisiert und dann könnt ihr da sehen, ob es Badeverbote gibt oder nicht. Schönes Abtauchen!

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11: Um 14 Uhr mit Lydia Wagner. Guten Tag. Die Polizei geht bei dem Kurzschluss an einem Umspannwerk in Nordrhein-Westfalen von Sabotage aus. Im Kreis Sigmaringen ist alter Sprengstoff vernichtet worden. Das Wetter: Sonne und Wolken bei 21 bis 27 Grad. In Nordrhein-Westfalen geht die Polizei davon aus, dass es sich bei dem Vorfall an einem Umspannwerk in Bergheim bei Köln um einen gezielten Anschlag gehandelt hat. Das hat NRW-Innenminister Reul am Mittag in Düsseldorf gesagt. Als Folge mussten insgesamt 5 Braunkohlekraftwerksblöcke vom Netz gehen. Einen größeren Stromausfall gab es nicht. Tobias Zacher berichtet.
12: Nach Stand der Ermittlungen haben der oder die Täter gezielt einen Kurzschluss an Oberleitungskabeln des Umspannwerks ausgelöst. Als Hintergrund der Tat werden derzeit 2 Ansätze geprüft: Sabotage durch einen fremden Staat und ein linksextremistisches Motiv. Die Ermittler prüfen auch, ob es eine Verbindung zu der Tat gestern in Brandenburg gibt. Da hatten Unbekannte versucht, ebenfalls einen Kurzschluss an Stromleitungen eines Umspannwerks auszulösen.
11: Das Bundeskabinett hat ein neues Kita-Gesetz auf den Weg gebracht. Dadurch soll die Betreuung und Förderung von Kindern in Kitas stärker standardisiert und der Entwicklungsstand der Kinder besser erfasst werden. Vorgesehen sind unter anderem Sprachtests für alle 4-Jährigen. Wenn sich dabei Defizite zeigen, sollen diese Kinder gezielt gefördert werden. Außerdem hat das Kabinett die umstrittene Reform der Einkommensteuer auf den Weg gebracht. In Deutschland gibt es so viele Vereine wie noch nie. Der Stifterverband sagt, knapp 630.000 seien derzeit im Register eingetragen, ein Höchststand. Den größten Anteil hätten solche aus den Bereichen Kultur, Sport und Bildung und Erziehung. Im Saarland gibt es demnach die meisten, gefolgt von Rheinland-Pfalz und Sachsen-Anhalt. Besonders viele Neugründungen gab es in Berlin und Baden-Württemberg. In Teilen Ostdeutschlands dagegen lösen sich überdurchschnittlich viele Vereine auf. Und was sonst noch wichtig ist in Baden-Württemberg? Der Entschärfungsdienst des Landeskriminalamts hat in Städten am Kalten Markt im Kreis Sigmaringen mehrere Kilo alten Sprengstoff vernichtet. Gefunden wurde er laut Polizei auf einem Firmengelände. Julia Klebitz berichtet.
13: Die Kisten mit Sprengstoff und Zündern sind laut Polizei beim Aufräumen auf einem Firmengelände in Nusplingen aufgetaucht. Sie gehörten wohl rechtmäßig dem früheren Verantwortlichen der Firma. Das Problem: der Sprengstoff war alt und nicht mehr sicher. Experten des Landeskriminalamts entschieden deshalb, ihn in einer Kiesgrube in der Nähe zu sprengen. Die Polizei sperrte die Transportstrecke ab, sogar ein Überflugverbot wurde verhängt. Nach 2 Stunden hat der Entschärfungsdienst den Sprengstoff in 3 kontrollierten Explosionen vernichtet.
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14: Der Verkehrsservice von SWR1 Baden-Württemberg. A6 Heilbronn Richtung Mannheim zwischen Sinsheim und Wiesloch-Rauenberg. Unfallaufnahme auf dem rechten und dem mittleren Fahrstreifen. 7 Kilometer Stau jetzt, dauert jetzt eine Dreiviertelstunde länger. A6 Heilbronn Richtung Mannheim zwischen Kreuz Mannheim und Firnheimer Kreuz. Unfall, rechte und linke Spur sind blockiert. Nur die mittlere Spur ist frei. 5 Kilometer Stau, 30 Minuten braucht ihr da länger. A8 Stuttgart Richtung Karlsruhe zwischen Heimsheim und Pforzheim Nord. Baustelle 5 Kilometer stockender Verkehr, Viertelstunde plus. Und die Schweiz A2 Luzern Richtung Gotthard. Zwischen Amsteg und Göschnen 4 Kilometer Stau, 40 Minuten Verzögerung. Die Einfahrt Göschnen ist immer noch gesperrt. Ich wünsche euch eine gute Fahrt. 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Das Wetter in Baden-Württemberg. Es gibt ein paar Wolken, vor allem über der Mitte und im Norden des Landes. Mehr Sonne im Süden. 21 Grad maximal auf der Albhochfläche und schon bis 27 Grad wieder im Markgräfler Land. Und es bleibt trocken heute. Und auch morgen bleibt es trocken. Und auch übermorgen bleibt es trocken. Und es wird immer wärmer. Und Richtung Wochenende geht schon wieder auf die 30 Grad zu.
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14: Mit Petra Klein am Mittwochmittag.

Voll, Walk the Moon, Shut Up and Dance with Me. Die volle Packung Power am Mittwochnachmittag. Ihr wohnt in der Gegend von Tuttlingen, sucht Bücher für eure Kids oder ein paar Romane schön zum Schmökern oder auch DVDs oder CDs. Dann der heiße Tipp, es läuft wieder der jährliche Bücherflohmarkt in der Bibliothek in Tuttlingen im Lesecafé. Da werden so aussortierte Romane, Zeitschriften, Kinderbücher, Sachbücher, DVD, CDs verkauft zum absoluten Schnäppchenpreis. Fängt bei 20 Cent an. Und ihr tut auch noch was Gutes damit. Der Erlös, davon werden nämlich neue Bibliotheksmedien angeschafft. Also Bücherflohmarkt in Tuttlingen. Heute auch den ganzen Tag im Lesecafé.

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1: Um kurz vor 2:30 mit Lydia Wagner.
2: Guten Tag. Der VW-Vorstand plant Medienberichten zufolge, die Produktion im Audi-Werk Neckarsulm bis 2034 auslaufen zu lassen. SWR-Reporter Timo Leis, wie realistisch sind denn die Pläne?
3: Ja, das klingt schon ernst. Der Wirtschaftswoche zufolge hat der VW-Vorstand das Sparkonzept, in dem genau das vorgesehen ist, bereits einstimmig beschlossen. Ob das wie auch das Ende der Produktion in den VW-Werken Zwickau, Emden und Hannover auch so kommt, ist aber noch offen. Ende der Woche soll darüber im VW-Aufsichtsrat erneut verhandelt werden. In dem Konzept des Vorstands heißt es zwar auch, dass es für ein Auslaufen der Produktion keine Zustimmung vom Aufsichtsrat brauche, dem widerspricht die IG Metall Niedersachsen aber deutlich. Zuletzt hatte der VW-Aufsichtsrat mit den Stimmen der Arbeitnehmer und des Landes Niedersachsen die Sparpläne abgelehnt.
2: Die im vergangenen Jahr eingeführte Ehrenamtskarte in Baden-Württemberg ist offenbar beliebt. Wie das Sozialministerium mitteilt, wurden seit dem Start bereits mehr als 25.000 Karten an freiwillig Engagierte ausgegeben. Sie können damit landesweit Vergünstigungen in Kultur, Bildung und Sport nutzen. An dem Projekt beteiligen sich inzwischen fast alle Stadtkreise sowie mehrere Landkreise in Baden-Württemberg. Sozialminister Hildenbrand warb dafür, dass noch mehr Kommunen mitmachen. Das Wichtigste aus Deutschland. In Nordrhein-Westfalen geht die Polizei davon aus, dass es sich bei dem Vorfall an einem Umspannwerk in Bergheim bei Köln um einen gezielten Anschlag gehandelt hat. Das hat NRW-Innenminister Reul am Mittag in Düsseldorf gesagt. Dadurch mussten insgesamt 5 Braunkohlekraftwerksblöcke vom Netz gehen. Die Vereinten Nationen sehen kaum Chancen, die Erderwärmung auf 1,5 Grad zu begrenzen. Dieses Ziel werde schon in den kommenden Jahren dauerhaft überschritten, heißt das in einem Bericht des UN-Umweltprogramms. Die Welt befinde sich derzeit auf dem Weg zu einer Erderwärmung von 2,6 Grad im Vergleich zur vorindustriellen Zeit. 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
1: Der SW1 Baden-Württemberg Verkehrsservice. Vorsicht auf der A5 Karlsruhe Richtung Basel. Zwischen Baden-Baden und Bühl ein defektes Fahrzeug. Vorsicht auf der A7 Ulm Richtung Füssen. Zwischen Kreuz Memmingen und Memmingen Süd. Hier liegen Fahrzeugteile auf der Fahrbahn. A6 Heilbronn Richtung Mannheim. Zwischen Sinsheim und Wiesloch-Raunberg. Unfallstelle geräumt. 6 Kilometer Stau. A6 Heilbronn Richtung Mannheim. Zwischen Kreuz Mannheim und Firnheimer Kreuz. Unfallaufnahme. Die rechte und die linke Spur sind gesperrt. Nur die mittlere Spur ist hier frei. 5 Kilometer Stau. Dauert eine Dreiviertelstunde länger. A8 Stuttgart Richtung Karlsruhe zwischen Heimsheim und Pforzheim Nord. Baustelle 8 Kilometer stockender Verkehr, dauert 20 Minuten länger. Die Schweiz A2 Luzern Richtung Gotthard zwischen Amstieg und Göschnen. 3 Kilometer Stau, 30 Minuten Verzögerung. Die Einfahrt Göschnen ist gesperrt. Und noch ganz aktuell, Vorsicht auf der A81 Stuttgart Richtung Heilbronn zwischen Ludwigsburg Nord und Pleidelsheim. Hier liegt ein Holzbalken auf der Fahrbahn. Allen unterwegs eine gute und sichere Fahrt. Das Wetter in Baden-Württemberg mit viel Sonne im Süden und maximal 21 Grad auf der Albhochfläche und 27 Grad im Markgräfler Land. Heute Nacht, da wird es wieder frisch, 14 bis 9 Grad und dann geht es mit den Temperaturen stetig nach oben. Morgen 28 Grad und mit ganz viel Sonne am Freitag zum Teil 30 Grad.
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1: Und hier ist Petra Klein. Ich wünsche euch einen ganz schönen, entspannten Mittwochnachmittag.

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1: Die Wirtschaft im Südwesten und wie sie wieder aus der Krise kommt. Unser Thema heute Vormittag in SWR 1, Leute. Ein Schwergewicht hatten wir heute im Studio. Arndt Franz, Chef des Automobilzulieferers Mahle, einem großen Arbeitgeber hier im Südwesten mit vielen Standorten. Wir wollten mal seine Sicht hören. Wie erlebt ein großes, globales Unternehmen wie Mahle die aktuellen Probleme mit hohen Kosten und Bürokratie? Wie stellt man sich dafür die Zukunft aus? Und was wird aus dem Standort Baden-Württemberg?
2: An Ideen mangelt es nicht, an Innovationen mangelt es nicht. Ich glaube, die Aufgabe für Baden-Württemberg ist die Skalierung. Das heißt, wie mache ich aus Innovation Geschäft? Und wir müssen verhindern, dass hier Innovation stattfindet und andere damit Geschäft machen. Und damit sind wir wieder bei den Rahmenbedingungen, auch für die Industrie. Und deswegen, glaube ich, ist es jetzt ein guter Zeitpunkt, da anzupacken und diese Rahmenbedingungen zu verbessern.
1: Wie genau die verbessert werden können und warum es so schwer ist, die vielen Innovationen aus dem Südwesten auf den Weltmarkt zu bringen, darüber hat Arndt Franz ausführlich mit SWR1-Leute-Moderator Nabil Attassi gesprochen. Den Podcast gibt es bei uns auf SWR1.de, in der ARD Sounds App und als Video in der ARD Mediathek ab 15 Uhr.

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0: Gleich 10 vor 3.
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0: Heute Abend ist natürlich wieder Country Time ab 20 Uhr. Der Musikclub mit Thorsten Helber. Eine Woche nach dem überraschenden Tod von Dolly Parton. Unsere Spezialausgabe für Dolly mit Dolly von vergangener Woche. Die könnt ihr natürlich immer noch jederzeit hören bei uns in ARD Sounds. Heute Abend wird es dann genussvoll und durchaus romantisch, Thorsten, oder?
2: Ja, auf jeden Fall. Heute machen wir nämlich ein Balladen-Special. Wir haben jede Menge großartige Songs dabei. Zum Beispiel einer der erfolgreichsten Country-Songs überhaupt. Chris Stapleton, Tennessee Whiskey. Die Nummer ist einfach immer wieder gut. Und wir haben auch wieder Songs dabei, die wir zum ersten Mal spielen. Zum Beispiel diese schöne Nummer hier von Mackenzie Carpenter zusammen mit der Band Midland. I wish you would. Es wird wieder ein schöner Country-Abend. Heute ein bisschen ruhiger und sanfter mit unserem Balladen-Special.
0: Der Musikclub Country heute Abend ab 20 Uhr.

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9: Um 15 Uhr mit Heike Lüttich. Guten Tag. Die Vereinten Nationen sehen das 1,5-Grad-Ziel als nicht mehr erreichbar. Der Angriff auf dem Rave in Aarau ist laut Polizei ein Amoklauf gewesen. Und das Wetter teils sonnig, teils wolkig bei 21 bis 27 Grad. Die Vereinten Nationen sehen kaum noch Chancen, die Erderwärmung auf 1,5 Grad zu begrenzen. Dieses Ziel werde schon in den kommenden Jahren dauerhaft überschritten. Das steht in einem Bericht des UN-Umweltprogramms, der in Nairobi vorgestellt wurde. Karin Bentsch mit Einzelheiten.
10: Hitze, Dürre, Überflutungen. Solche globalen Wetterphänomene wird es in Zukunft noch häufiger geben. Die Welt befinde sich auf dem Weg zu einer Erderwärmung von bis zu 2,6 Grad im Vergleich zur vorindustriellen Zeit. Deshalb empfiehlt das Umweltprogramm der Vereinten Nationen in seinem neuen Bericht den Ausstieg aus fossilen Brennstoffen, den Ausbau erneuerbarer Energien, Aufforstung und massiv weniger Ausstoß von Kohlenstoffdioxid. Doch die Realität sieht anders aus. Die CO2-Emissionen steigen Jahr für Jahr auf immer neue Höchstwerte.
9: Die Schweizer Polizei bezeichnet den tödlichen Angriff in Aarau am Wochenende inzwischen als Amoklauf eines Einzeltäters. In der Nacht zum Sonntag war eine 22-jährige Italienerin erschossen worden. 5 weitere Menschen wurden teils schwer verletzt. Ein 43-jähriger Schweizer wurde als tatverdächtig festgenommen. Auf dem Gelände des Techno-Festivals fand die Polizei Patronenhülsen, die auf 2 Tatwaffen hindeuten. Wieso die Polizei von Amoklauf spricht, ist noch nicht bekannt. Zu den Nachrichten aus Baden-Württemberg. Nach den mutmaßlichen Anschlägen auf die Stromversorgung in Nordrhein-Westfalen, Brandenburg und Baden-Württemberg wollen sich die Ermittlungsbehörden dieser Länder enger vernetzen. NRW-Innenminister Reul sagte am Mittag, die Polizei gehe davon aus, dass der Vorfall in Bergheim bei Köln ein gezielter Anschlag gewesen sei. Wegen des Kurzschlusses an der Oberleitung mussten 5 Braunkohlekraftwerksblöcke vom Netz gehen. Gestern waren an einem Umspannwerk in Brandenburg Spreng- und Brandvorrichtungen entdeckt worden. Anfang Juni wurde in einem Umspannwerk in Reutlingen ein Feuer gelegt. Die Gewerkschaft IG Metall hat einen Medienbericht über ein mögliches Produktionsende in 4 deutschen VW-Werken ab frühestens 2031 scharf zurückgewiesen. Das sei alles Unsinn, Unfug und Kokolores, erklärte die Gewerkschaft und betonte, für solche Entscheidungen sei die Zustimmung des Aufsichtsrats erforderlich. Einem Bericht der Wirtschaftswoche zufolge wäre auch das Audi-Werk in Neckarsulm von einem Produktionsende ab 2034 betroffen. Die Wirtschaftswoche beruft sich auf ein Papier des Vorstands von VW. Für das Auslaufen der Produktion brauchte es laut dem Bericht keine Zustimmung des Aufsichtsrats. Mehr Nachrichten aus Baden-Württemberg, Deutschland und der Welt auf SWR aktuell.
11: 3:03 am Mittwochnachmittag, der SWR 1 Baden-Württemberg Verkehrsservice. Zunächst Vorsicht auf der B27 Tübingen Richtung Stuttgart. In Höhe Stuttgart-Möhringen-Ost ein Unterlegkeil auf der Fahrbahn. Vorsicht auf der A5 Karlsruhe Richtung Frankfurt zwischen Kreuz Waldorf und Waldorf-Wiesloch liegt ein Holzklotz auf der Fahrbahn. A5 Basel Richtung Karlsruhe zwischen Efringenkirchen und Dreieck-Neuenburg Baustelle. Die rechte Spur ist gesperrt, 3 Kilometer Stau, Verzögerung bis zu einer Viertelstunde. A6 Heilbronn Richtung Mannheim zwischen Kreuz Mannheim und Firnheimer Kreuz. Unfallaufnahme, die rechte und die linke Spur sind gesperrt, die mittlere Spur ist frei. 5 Kilometer Stau, dauert eine Dreiviertelstunde länger. A8 Stuttgart Richtung Karlsruhe zwischen Heimsheim und Pforzheim Nord, Baustelle 6 Kilometer stockender Verkehr, Verzögerung bis zu einer Viertelstunde. Schweiz A2 Luzern Richtung Gotthard zwischen Amsteg und Göschnen, 3 Kilometer Stau, 30 Minuten Verzögerung, die Einfahrt Göschnen ist gesperrt. Und noch ganz aktuell, Vorsicht auf der B10 Ulm Richtung Stuttgart zwischen Ebersbach und Reichenbach-Hochdorf, eine ungesicherte Unfallstelle. Kommt gut an.
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11: Viel Sonne gibt es heute im Süden, ansonsten auch mal ein paar Wolken bei maximal 21 Grad auf der Albhochfläche und maximal 27 Grad im Markgräfler Land. Der Wind, der ist nur schwach und sorgt dafür, dass wir ein bisschen frische Luft kriegen. Heute Nacht wird es dann auch frisch bei 14 bis 9 Grad und morgen wieder viel mehr Sonne als heute und höhere Temperaturen 22 bis 28 Grad. Der Freitag noch sonniger und zum Teil bis 30 Grad.
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11: Ja, komm, dann gehen wir doch schon mal ein bisschen in eine Disco abtanzen. Hier ist Petra Klein am Mittwochnachmittag.

0: 12 Minuten nach 3. SWR1 Baden-Württemberg, eine ganz scharfe Angelegenheit. Aber hallo. Rot, Gelb, Orange, Violett, eine Chili kann jede Farbe haben. Darum geht's nämlich. Und sie hat sich längst vom exotischen Gewürz zu einem echten Trend entwickelt. Auf Pizza, in der Soße, im Öl oder auch direkt aus dem eigenen Garten. Chili gehört für viele inzwischen einfach dazu. Ich habe eine Kollegin, die macht auf alle Chiliflocken drauf. Wirklich. Schaut mal in der Wilhelma in Stuttgart vorbei. Hier werden bis Oktober im Gewächshaus über 80 verschiedene Chilisorten gezeigt. Manche sehen aus wie kleine Paprikas, andere wie Beeren oder auch wie winzige Laternen. Und beim Schärfegrad ist von ziemlich harmlos bis höllisch scharf alles dabei. Die schärfste Sorte in der Ausstellung ist die Carolina Reaper. Reaper heißt so viel wie Sensenmann und der Schärfegrad 10+, Scoville. Damit wird Schärfe gemessen. Beim Scharfesser-Wettbewerb übrigens in Freiburg hat der Gewinner in diesem Jahr 15 Stück davon verdrückt. Und das gleich mit einem Hinweis von uns. Bitte, bitte nicht nachmachen. Auf gar keinen Fall. Und falls es dann doch mal bei euch ein bisschen schärfer geworden ist und die Schmerzgrenze überschritten ist, ein Glas Milch trinken hilft. Die Chilis in der Wilhelma bewundert ihr einfach besser ohne Tasting. Besser ist das.
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0: Es wird 3:30.
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3: Guten Tag. Die Gewerkschaft IG Metall hat einen Medienbericht über ein mögliches Produktionsende in 4 deutschen VW-Werken ab frühestens 2031 scharf zurückgewiesen. Das sei alles Unsinn, Unfug und Kokolores, erklärte die Gewerkschaft. Einem Bericht der Wirtschaftswoche zufolge steht in einem Papier des VW-Vorstands, dass auch das Audi-Werk in Neckarsulm ab 2034 betroffen wäre. Der Dresdner Extremschwimmer Josef Hess hat es nach Angaben seines Teams geschafft, die gesamte Donau von der symbolischen Quelle in Donaueschingen bis ins Schwarze Meer zu durchschwimmen. Insgesamt rund 2850 Kilometer in knapp 60 Tagen. Entlang der gesamten Strecke nahm sein Team nach wissenschaftlichen Vorgaben regelmäßig Wasserproben, um eine Mikroplastikkartierung der Donau erstellen zu können. Nachrichten aus Deutschland und der Welt. Bei den Schüssen auf einer Technoparty im schweizerischen Aarau handelt es sich um eine Amoktat. Das sagten Polizei und Staatsanwaltschaft bei einer Pressekonferenz. Bei dem Vorfall war eine Frau getötet worden, mindestens 5 weitere wurden verletzt. Der mutmaßliche Täter ist ein 43-jähriger Schweizer. Aus Genf, Sandra Bieger.
4: Nach Angaben der Ermittler hatte der Mann am frühen Sonntagmorgen 40 Mal wahllos mit einer Kalaschnikow auf Besucher des Techno-Festivals geschossen. Anschließend feuerte er mit einer Pistole auf ein abfahrendes Auto. Beide Waffen waren auf den Mann zugelassen. Zum Motiv hat sich der Festgenommene bislang nicht geäußert. Die persönlichen Angaben, die er gemacht hat, lassen nach Angaben der Ermittler den Schluss zu, dass der Mann psychische Probleme hat. Auf die Spur des mutmaßlichen Täters kam die Polizei durch einen Zeugen.
2: Die Vereinten Nationen sehen kaum noch Chancen, die Erderwärmung auf 1,5 Grad zu begrenzen. Dieses Ziel werde schon in den kommenden Jahren dauerhaft überschritten, heißt es in einem Bericht des UN-Umweltprogramms. 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
5: Der SW1 Baden-Württemberg Verkehrsservice. Zunächst Vorsicht auf der A96 Lindau Richtung München. In der Ausfahrt Eichstätten eine ungesicherte Unfallstelle. Vorsicht auf der A81 Stuttgart Richtung Singen. Zwischen Oberndorf und Raststätte Neckarburg West liegen Metallteile auf allen Fahrstreifen. A5 Basel Richtung Karlsruhe zwischen Efringenkirchen und Dreieck Neuenburg Baustelle. Die rechte Spur ist gesperrt. 3 Kilometer Stau. Verzögerung bis zu einer Viertelstunde. A5 Frankfurt Richtung Karlsruhe zwischen Karlsruhe Nord und Dreieck Karlsruhe. 4 Kilometer stockender Verkehr. Hier braucht man eine Viertelstunde mehr wegen der Baustelle auf der A8 hinter dem Dreieck Karlsruhe. A5 Karlsruhe Richtung Basel zwischen Rust und Riegel. Baustelle 4 Kilometer Stau, dauert 30 Minuten länger. A6 Heilbronn Richtung Nürnberg zwischen Schwäbisch Hall und Ilzhofen-Wolpertshausen. Unfall auf allen Fahrstreifen, 5 Kilometer Stau, mindestens 30 Minuten mehr einplanen. A6 Heilbronn Richtung Mannheim zwischen Kreuz Mannheim und Firnheimer Kreuz. Geräumte Unfallstelle. 3 Kilometer Stau. A8 Stuttgart Richtung Karlsruhe zwischen Heimsheim und Pforzheim Nord. Baustelle 6 Kilometer stockender Verkehr. Auch hier 15 Minuten plus. B36 Karlsruhe Richtung Mannheim zwischen Fahrlachtunnel und Konrad-Adenauer-Brücke in Mannheim. 2 Kilometer Stau, 30 Minuten Verzögerung. Alle Verkehrsinfos jederzeit zum Nachlesen auf swr1.de. Eine gute und sichere Fahrt. Es wird eine frische Nacht mit 14 bis 9 Grad und dann machen wir morgen so weiter wie heute, nämlich mit einer Mischung aus Sonnenschein und auch dichten Wolken. Am sonnigsten wird es wieder im Süden bei 22 bis 28 Grad und die werden wir am Kaiserstuhl haben. Und der Wind wird wieder stärker. Im Bergland kann er auch mal kräftig aus Südwest bis West wehen.
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5: 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Hallo.

0: 15.42 Uhr, ganz genau, hier ist SWR 1 Baden-Württemberg. Es gibt einen Schlag, Achtung. Ja, und schon ist der illegale Spielautomat platt. Eine offizielle Aktion in Heidenheim auf der Osthalb in der Stadt mit etwa 50.000 Einwohnern. Und auch hier ist illegales Glücksspiel ein Problem. SWR 1 Reporter Frank Polifke, ein großes?
1: Naja, immerhin hat die Stadt in einem Jahr 43 illegal betriebene Spielautomaten aus dem Verkehr gezogen. Das ist schon eine ordentliche Menge. Und immerhin hat Heidenheim mit Arndt Borgmann einen der bundesweit besten Experten eingestellt. Borgmann war vorher im Ruhrgebiet tätig, wo in der Hinsicht ein viel rauerer Wind weht.
2: Diese Geräte finden wir in Gaststätten, die nicht sehr seriös wirken, beziehungsweise in Shisha-Bars, Hinterzimmern von Kiosken, Wettannahmestellen. Alles so ein bisschen im Verborgenen. Also die Gaststätten sind meistens zugeklebt mit irgendwelchen Folien, dass man von außen gar nicht reingucken kann.
1: Es steckt also einiges an krimineller Energie hinter dem illegalen Glücksspiel. Das zeigt sich auch daran, dass wir nicht sagen dürfen, wo die Stadt Heidenheim die beschlagnahmten Automaten zerstört. Möglicherweise würden sich Täter aus dem Milieu Zutritt verschaffen und sie vor der Zerstörung wieder an sich nehmen.
0: Ja, was macht illegales Glücksspiel denn so gefährlich?
1: Glücksspiel ist ja grundsätzlich gefährlich, vor allem für spielsüchtige Menschen. Bei illegalen Spielautomaten sind Gewinne und Verluste aber begrenzt. Bei illegalen Automaten, die übrigens keine manipulierten legalen Automaten sind, sondern in der Regel selbst gebaut, bei denen gibt es so eine Begrenzung nicht.
2: Wenn Sie sich vorstellen, an einem legalen Geldspielgerät können Sie in der Stunde maximal 60 Euro verlieren. An den illegalen Spielgeräten gibt es keine Grenzen. Da haben Sie ein Einzahlungslimit manchmal festgelegt auf 15.000 Euro. Sie können aber in der Stunde weitaus mehr verlieren, ohne dass Sie auch nur einen Cent gewinnen.
0: Ja, illegales Glücksspiel kann Menschen ruinieren. Wie erfolgreich kämpfen die Behörden in Heidenheim denn dagegen?
1: Naja, geht so. Über 40 beschlagnahmte und zerstörte Automaten in einem Jahr in Heidenheim klingt zwar viel. Arndt Borgmann spricht aber eher von Zufallsfunden, wenn ein Betreiber bei einer Routinekontrolle die Geräte nicht schnell genug wegpackt. Illegales Glücksspiel ist halt lukrativ und im Grunde ein Kampf gegen Windmühlen.
2: In der Regel ist es so, dort wo illegales Spiel angeboten wird und auch kontrolliert wurde und auch aufgefunden worden ist, das sehr schnell wieder durch einen neuen Besitzer der Gaststätte oder der Kneipe oder des Kiosk wieder illegales Glücksspiel stattfindet. Es ist dann vielleicht eine Unterbrechung von ein, zwei Wochen, aber in der Regel taucht es dort immer wieder auf. Oder es wird halt in Hinterhöfen oder im Keller oder Garagen stattfinden.
0: Ja, Heidenheim hat einen Spezialagenten gegen das Glücksspiel. Er ist Beauftragter der Stadt und ist auch zuständig um die Zerstörung und für die Zerstörung illegaler Spielautomaten.

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2: Ja, und es wäre schön, wenn wir uns da sehen würden. Aber das ist erst am Sonntag. Jetzt nach 16 Uhr kommt Stefanie Anhalt. Und auch bei ihr gibt es natürlich wieder einen von 111 Bluetooth-Lautsprechern zu gewinnen, wenn ihr ARD Sounds installiert. Viel Spaß dabei. Das war der Nachmittag mit Petra Klein. Schönen Abend.

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5: Um 16 Uhr mit Heike Lüttich. Guten Tag. Der Angriff auf dem Rave in Aarau ist laut Polizei ein Amoklauf gewesen. Die Landeskriminalämter ermitteln gemeinsam zu mutmaßlicher Sabotage der Stromversorgung. Und das Wetter? Teils sonnig, teils wolkig bei 21 bis 27 Grad. Bei den Schüssen auf einer Technoparty im schweizerischen Aarau handelt es sich laut Polizei und Staatsanwaltschaft um eine Amoktat. Dabei war eine Frau getötet worden und mindestens 5 weitere Menschen verletzt worden. Der mutmaßliche Täter ist ein 43-jähriger Schweizer. Sandra Bieger.
6: Nach Angaben der Ermittler hatte der Mann am frühen Sonntagmorgen 40 Mal wahllos mit einer Kalaschnikow auf Besucher des Techno-Festivals geschossen. Anschließend feuerte er mit einer Pistole auf ein abfahrendes Auto. Beide Waffen waren auf den Mann zugelassen. Zum Motiv hat sich der Festgenommene bislang nicht geäußert. Die persönlichen Angaben, die er gemacht hat, lassen nach Angaben der Ermittler den Schluss zu, dass der Mann psychische Probleme hat. Auf die Spur des mutmaßlichen Täters kam die Polizei durch einen Zeugen.
5: Nach dem versuchten Drohnenanschlag am Flughafen Leipzig-Halle haben die Sicherheitsbehörden offenbar 2 Verdächtige identifiziert. Laut Informationen von WDR, NDR und Süddeutscher Zeitung handelt es sich um einen Belarussen und einen Letten, die beide auch einen russischen Pass haben sollen. Die Vereinten Nationen sehen kaum noch Chancen, die Erderwärmung auf 1,5 Grad zu begrenzen. Dieses Ziel werde schon in den kommenden Jahren dauerhaft überschritten, heißt es in einem Bericht des UN-Umweltprogramms. Zu den Nachrichten aus Baden-Württemberg. Nach mehreren mutmaßlichen Sabotageversuchen an kritischer Infrastruktur tauschen sich die Ermittler in den betroffenen Bundesländern aus. Das LKA Baden-Württemberg steht nach eigenen Angaben mit Dienststellen in Brandenburg und NRW in Kontakt. Aus der Redaktion Landespolitik Iris Volk.
7: Ziel sei es, Ermittlungsansätze zu gewinnen. In Baden-Württemberg hatte ein Brand in einem Umspannwerk in Reutlingen im Juni zu einem Stromausfall geführt, von dem etwa 40.000 Menschen betroffen waren. Die Ermittler gehen von Brandstiftung aus. In Brandenburg waren am Dienstag an einem Umspannwerk Spreng- und Brandvorrichtungen entdeckt worden. Ebenfalls am Dienstag mussten in Nordrhein-Westfalen in der Nähe von Köln 5 Braunkohlekraftwerksblöcke nach einer Störung vom Netz genommen werden.
5: Der Dresdner Extremschwimmer Josef Hess hat es nach Angaben seines Teams geschafft, die rund 2850 Kilometer der Donau von der symbolischen Quelle in Donaueschingen bis ins Schwarze Meer in 60 Tagen zu durchschwimmen. Entlang der gesamten Strecke nahm sein Team nach wissenschaftlichen Vorgaben regelmäßig Wasserproben, um eine Mikroplastikkartierung der Donau erstellen zu können. 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
8: SWR 1 Baden-Württemberg, Verkehrsservice, war ich fast ein bisschen flott unterwegs, Entschuldigung. Aber die A5 hat gerufen, Basel Richtung Karlsruhe, zwischen Efringen-Kirchen und Dreieck Neuenburg, Baustelle, die rechte Spur ist gesperrt, 3 Kilometer Stau, Verzögerung bis zu einer Viertelstunde. A5 Karlsruhe Richtung Basel, zwischen Ruste und Riegel, Baustelle, 4 Kilometer Stau, Verzögerung hier bis zu 30 Minuten. Die A6 Heilbronn Richtung Nürnberg ist zwischen Schwäbisch Hall und Ilshofen-Wolpertshausen wegen einer Unfallaufnahme gesperrt. Wer sich auskennt, sollte das Gebiet meiden. Die B3 Karlsruhe-Frankfurt ist zwischen Bad Mingolzheim und Malsch wegen einer Unfallaufnahme in beide Richtungen gesperrt. Und B36 Karlsruhe Richtung Mannheim zwischen Fahlachtunnel und Konrad-Adenauer-Brücke in Mannheim. Hier gab es einen Unfall, 2 Kilometer Stau. Hier müsst ihr bitte 30 Minuten mehr einplanen. Das war's jetzt aber auch für den Moment. Ich wünsche euch, wo es geht, eine gute und sichere Fahrt. Kommt auf jeden Fall gut an. Es sind zwar Wolken unterwegs in Baden-Württemberg und davon eigentlich auch ganz schön viele. Es gibt aber auch Sonne und vor allen Dingen die Temperaturen, die sind trotzdem sommerlich. In Radolfzell ist es zwar bewölkt, aber 25 Grad. Lörrach leicht bewölkt und 27 Grad. Und in Ulm bewölkt bei 25 Grad. In der kommenden Nacht sinken die Werte wieder auf 14 bis 9 Grad. Und auch morgen haben wir so eine Mischung aus Sonne und zum Teil eher dichten Wolken. Im Süden Baden-Württembergs wird es unterm Strich am sonnigsten. Die Temperaturen erreichen morgen 22 bis 28 Grad. Die gibt's vor allen Dingen am Kaiserstuhl. Außerdem gibt's noch mal eine Portion Wind dazu. Am Freitag in der Südhälfte ebenfalls sonnig, nach Norden hin wolkiger, aber teils um die 30 Grad heiß. Der Samstag ist erstmal nass, dann sonnig, ein paar Grad kühler. An beiden Tagen immer ziemlich windig.
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8: Einen schönen Nachmittag wünscht Stefanie Anhalt. Die größten Hits aller Zeiten habe ich dabei. In der nächsten halben Stunde kommen die von Cher, von Bruce Springsteen und wir hören schon Marillion. Habt's gut!

0: 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Vorsicht auf der A8 Stuttgart Richtung Karlsruhe zwischen Kreuz Stuttgart und Leonberg Ost. Eine ungesicherte Unfallstelle. Da also schön aufpassen. So, und ihr heute so im Urlaub, aus dem Urlaub zurück, auf der Arbeit, mit dem Urlaub im Blick oder einfach alles fein, weil es ein angenehmer Tag ist. Die Meteorologen, die sind schon im Herbst angekommen, aber egal, ob schon Herbst oder noch Sommer. Das Wetter, das macht diese Woche nochmal richtig auf Sommer. Das verspricht auch Andreas Mahalitzer aus dem SWR1 Wetterstudio.
1: Der Sommer will noch nicht so richtig loslassen. Wir haben nochmal da eine südwestliche Strömung, da kommt nochmal heiße Luft zu uns. Und so steigen die Temperaturen am Freitagnachmittag oft nochmal auf oder auch vor allem am Oberrhein, im Kraichgau und am unteren Neckar über 30 Grad. 32 vereinzelt 33 Grad sind da noch mal möglich mit viel Sonnenschein. Trotzdem, die Wärmebelastung wird da nicht mehr so hoch sein, wie wir das oft in diesem Sommer hatten. Denn das ist eben nur so ein kurzer Moment im Laufe des Nachmittags. Und die Tage sind ja auch schon deutlich kürzer. Also insofern wird es zwar ordentlich heiß, das kann man aber dann doch noch einigermaßen aushalten. Und es kommt dann auch ein weiterer Hitzetag auf uns zu. Das wird dann der Sonntag sein und da auch da noch mal mit viel Sonnenschein.
0: Also es ist noch jede Menge Sommer übrig für Baden-Württemberg, wenn ihr noch ein paar Hinweise, ein paar Ausflugstipps braucht, Open-Air-Kinos oder so für Baden-Württemberg, haben wir alles für euch aufgelistet unter swr1.de. Also noch einen schönen Sommer und noch schöne Ferien.

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1: 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Und das hat auch gemacht Nicole aus Bietigheim-Bissingen. Und sie hat noch dazu geschrieben: Ich höre euch jeden Tag, bin total begeistert. Wenn ich gewinnen würde, wäre das richtig toll. Dann könnte ich euch hören, wenn meine Platten aus dem Knie kommen, wenn ich bald wieder operiert werden und viel liegen muss. Das wollte ich genauer wissen. Was ist denn da eigentlich passiert?
2: Ich bin im Januar gestürzt, war ein bisschen blöd, ja, und habe mir den Schienbeinkopf gebrochen und das Kreuzband gerissen.
1: Ach du dickes Ei.
2: Hatte Glück im Unglück und habe einen ganz tollen Arzt gefunden in Markgröningen, der mir dann gesagt hat, oh, habe ich noch nie gemacht. aber ich weiß jemand, der das gut kann.
1: Und das war im Januar, das habe ich richtig
2: verstanden. Das war im Januar.
1: Und jetzt müssen die wieder raus.
2: Müssen die Platten wieder raus, genau.
1: Und hattest du jetzt zwischendurch Probleme beim Laufen?
2: Ja, es tut halt jeder Schritt weh, weil die Platte ist eigentlich ein bisschen groß, aber die kleinere hat nicht gehalten in dem Knie. Und von daher, ich bin mit meinem Mann selbstständig und musste quasi ab Tag 5 nach der OP irgendwie auch wieder funktionieren. Hab dann zum Glück mein Mann, mein Sohn, meine Mutter haben alle gut mitgeholfen. Wir haben eine eigene Fischzucht.
1: Wow.
2: Und haben das ganz gut hingekriegt. Aber jetzt falle ich halt wieder aus dem nächsten.
1: Und wie lange dauert das jetzt, wenn die wieder raus müssen, bis du dann wieder fit bist?
2: Ja, eine Woche ins Krankenhaus und dann weiß ich nicht, wie schnell das diesmal geht.
1: Dann ist das natürlich dringend notwendig, dass da so ein Bluetooth-Lautsprecher dich unterstützt bei allem, was du da machen musst jetzt.
2: Also, das ist super.
1: Wir würden einen rausschicken.
2: Ehrlich?
1: Ja. Oh.
2: Perfekt, vielen Dank.
1: Ja, sehr, sehr gerne.
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0: Es ist kurz vor 4:30.
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0: Und da hat Heike Lüttich für uns den Überblick.
2: Guten Tag. Die VW-Spitze plant laut einem Medienbericht, die Produktion im Audi-Werk in Neckarsulm 2034 einzustellen. Die Gewerkschaft IG Metall weist diesen Bericht scharf zurück. Die Frage geht jetzt an den Kollegen Henning Otte. Wie reagiert denn dann die Politik auf diesen Bericht?
3: Die Reaktionen sind durchaus kämpferisch. So sagt zum Beispiel Ministerpräsident Özdemir, die Schließung sei noch gar nicht beschlossene Sache. Der Grünen-Politiker setzt darauf, dass mit Hilfe des VW-Aufsichtsrats noch eine andere Lösung gefunden wird. Die Nähe zu Heilbronn und dem dortigen Forschungscampus für künstliche Intelligenz eröffne Audi neue Möglichkeiten für die Zukunft, so Özdemir. Auch SPD-Fraktionschef Binder findet, es gebe viele Argumente für einen Erhalt des Werks in Neckarsulm. Und Binder ist überzeugt, die Messe sei noch nicht gelesen.
2: Eine 47-jährige Frau ist nach dem Angriff ihres Mannes auf sie vor 6 Wochen im Stuttgarter Einkaufszentrum Milaneo jetzt gestorben. Das teilte die Polizei mit. Der 54-Jährige soll die Frau mit einem Messer verletzt und danach angezündet haben. Sie wurde lebensgefährlich verletzt. Der Tatverdächtige wurde 2 Stunden nach der Tat in einem Wald festgenommen. Er ist in einer psychiatrischen Einrichtung untergebracht. Nachrichten aus Deutschland und der Welt. Die Schweizer Polizei bezeichnet den tödlichen Angriff in Aarau am Wochenende inzwischen als Amoklauf eines Einzeltäters. In der Nacht zum Sonntag war eine 22-jährige Italienerin erschossen worden. Mindestens 5 weitere Menschen wurden teils schwer verletzt. Ein 43-jähriger Schweizer wurde als tatverdächtig festgenommen. Wieso die Polizei von Amoklauf spricht, ist noch nicht bekannt. Nach dem versuchten Drohnenanschlag am Flughafen Leipzig-Halle haben die Sicherheitsbehörden offenbar 2 Verdächtige identifiziert. Laut Informationen von WDR, NDR und Süddeutscher Zeitung handelt es sich um einen Belarussen und einen Letten, die beide auch einen russischen Pass haben sollen. Mehr Nachrichten auch auf swraktuell.de.
0: SWR 1 Baden-Württemberg, aktueller Verkehrsservice A5 Karlsruhe Richtung Basel zwischen Rust und Regel Baustelle, 4 Kilometer Stau. Heißt, hier müsst ihr eine Verzögerung bis zu 30 Minuten einplanen. Die A6 Heilbronn Richtung Nürnberg ist zwischen Schwäbisch Hall und Ilzhofen-Wolpertshausen wegen einer Unfallaufnahme gesperrt. 3 Kilometer Stau, letzte freie Ausfahrt ist Kupferzell. A8 Karlsruhe Richtung Stuttgart zwischen Pforzheim Nord und Pforzheim Süd, Baustelle 4 Kilometer Stau, Viertelstunde plus. A8 Stuttgart Richtung Karlsruhe zwischen Kreuz Stuttgart und Leonberg Ost, Unfallaufnahme auf dem rechten und dem mittleren Fahrstreifen, 4 Kilometer Stau, Verzögerung bis zu einer Viertelstunde. A81 Stuttgart Richtung Singen zwischen Hildritzhausen und Herrenberg, Unfallaufnahme auf der linken Spur, 3 Kilometer Stau, Verzögerung bis zu einer Viertelstunde auch hier. In Stuttgart auf der B10 zwischen Poststraße und Dreieck Neckarpark gibt es eine Baustelle und die verursacht 2 Kilometer Stau. Die B3 Karlsruhe-Frankfurt ist zwischen Bad Mingolzheim und Malsch wegen einer Unfallaufnahme in beide Richtungen gesperrt und B36 Karlsruhe Richtung Mannheim zwischen Fahrlachtunnel und Konrad-Adenauer-Brücke in Mannheim. Hier gab es auch einen Unfall, 2 Kilometer Stau, Verzögerung hier bis zu 20 Minuten. So, das war's jetzt aber. Wo es hingeht für euch, kommt gut und sicher an. Leicht bewölkt und 28 Grad, so sieht's aus im Moment in Lörrach. Schwetzingen, bedeckter Himmel, 26 Grad. In Waiblingen sind es 25 Grad und bedeckter Himmel. Also es ist noch ein ziemlich angenehmer Sommertag. In der kommenden Nacht sinken die Werte auf 14 bis 9 Grad. Morgen haben wir wieder so eine Mischung aus Sonne und Wolken. Es wird ziemlich warm, 22 bis 28 Grad.
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0: Schöne Grüße aus dem SWR 1 Studio mit den größten Hits aller Zeiten. Robbie Williams erwartet uns. Wir hören schon The Cure. Und wen haben wir denn noch so dabei? Ach, Bon Jovi. Die haben sich auch noch reingemuggelt.

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1: Die Krise der Wirtschaft, die trifft uns hier im Südwesten besonders hart. Wie das die Unternehmen hier im Land managen und wie sie gut in die Zukunft gehen wollen, das war Thema heute Vormittag in SWR 1, Leute. Zu Gast war Arndt Franz, Chef des Automobilzulieferers Mahle, Traditionsunternehmen, ja, und großer Arbeitgeber hier in Baden-Württemberg mit Sitz in Stuttgart. Nabila Tassi, du hast mit ihm gesprochen. Wie ist die Stimmung in so einem großen Unternehmen?
2: Ja, ich sag mal durchwachsen. Mhm. Und die sind ja auch in der Krise, die haben sehr viele Arbeitsplätze auch bei Mahle verloren. Auch da werden Standorte geschlossen. Man hängt an der Automobilindustrie und die Automobilindustrie ist ja sowas von in der Krise. Mhm. Ich habe hier einen sehr konzentrierten CEO erlebt, einen sehr konzentrierten Arndt Franz. Bei der Sache ist eine ziemliche Erscheinung der Mann, so circa 2 Meter groß, Ex-Judoka aus dem Leistungskader, hat einen schwarzen Gürtel und eine große Faszination für unterschiedliche Kulturen. Also schon mal so ein Gegenüber, das man schon mal so wahrnimmt. Ne? Mhm. Aber er ist natürlich auch in Sorge über den Standort Baden-Württemberg. Und das ist ja auch wichtig zu sehen, denn das sind ja die Entscheider, solche Leute wie Arndt Franz, die am Ende sagen, jetzt schließen wir hier einen Standort. Und was das bedeutet für die Leute, das kann man sich ja ausmalen. Und es kam ja gerade erst die neueste Hiobsbotschaft, das Audi-Werk in Neckarsulm. Mhm. Das soll berichten zufolge in ein paar Jahren schließen. Die Analyse von Arndt Franz, die lautet, der Automobilstandort Deutschland, der ist nicht mehr wettbewerbsfähig.
3: Deswegen glaube ich, dass man nicht davon ausgehen darf, wenn man jetzt mal auf den Südwesten schaut, dass die Automobilindustrie in Zukunft noch große Wachstumsbeiträge für die Industrie und für das Bruttoinlandsprodukt von Baden-Württemberg leisten kann. Und man muss sich jetzt natürlich aktiv überlegen, zum einen, wie verhindert man jetzt den weiteren Runterlauf? Die jetzt geplante Standortentscheidung für Neckarsulm ist natürlich da ein Einschnitt. Aber die Aufgabe für Baden-Württemberg ist eigentlich zu überlegen, wie nutzt man dieses industrielle Potenzial, um in Wachstumsfeldern, die auch für ein exportorientiertes Land wie Baden-Württemberg wesentlich sind, Pharma, Elektronik, Elektrik, wie nutzt man das, um das in anderen Bereichen für das Wachstum einzusetzen?
1: Also es war schon eine ziemlich knallharte Analyse, kann man sagen, hat er kein Blatt vor den Mund genommen. Aber was meint er damit genau?
2: Na, Transformation. Mhm. Also so ein Unternehmen wie Mahle, das ist ja zum einen gerade in einer extrem schweren Situation, hatten wir ja beschrieben. Einerseits soll die Elektromobilität vorangetrieben werden, das geht aber gar nicht so schnell wie gedacht. Und gleichzeitig muss man noch die Verbrennermotoren bedienen, die werden auch noch nachgefragt. Und dann noch in Forschung und Entwicklung neuer Produkte investieren, nach links, nach rechts schauen, in Richtung Kühlungstechnik, Rüstung, Elektronik. Wie kann man das Unternehmen für die Zukunft aufstellen. Das alles macht Mahle, aber eben nicht so profitabel, wie es sollte. Das ist eben das Problem. Und natürlich ging es in der Sendung dann auch darum, welche Fehler beim Management da gemacht wurden. Da war er erstaunlich offen, Arndt Franz, welchen Teil die Landespolitik dazu beitragen könnte, dass wir im Südwesten wieder Spitze werden. Und es ging natürlich um die Gretchenfrage, was ist mit den Arbeitsplätzen hier im Land?
1: Wichtige Fragen habt ihr beantwortet. Die ganze Sendung als Podcast findet ihr bei uns auf swr1.de, in der ARD-App Sounds und natürlich auch als Video in der ARD-Mediathek. Nabil, wer kommt morgen?
2: Morgen haben wir einen Arzt, André T. Nemert, zu Gast. Der war 15 Jahre Chefarzt und dann hat er ein Institut gegründet für digitale Transformation. Also es geht um KI in der Medizin.
1: Also auch da um die Zukunft und auch da wieder um KI. Es klingt spannend. Vielen Dank, Nabila Tassi. Ihr wisst, Leute, alles zum Nachhören und morgen früh wieder zwischen 10 und 12 live.

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Ich bin total begeistert, wie viel Post hier ankommt. Ihr wollt alle gewinnen. Ihr grüßt alle aus der ARD Sounds App. Und da weiß man erstmal, wer alles so zuhört. Finde ich super. Also, hallo, liebe Hörerinnen und Hörer. Ich freue mich über eure Nachrichten. SWR 1 Baden-Württemberg hier ist mit der Bon Jovi, hatte ich versprochen.

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2: Um 17 Uhr mit Heike Lüttich. Guten Tag. Laut Minister Rainer steckt die Landwirtschaft in der Krise. Die Landeskriminalämter ermitteln gemeinsam zu mutmaßlicher Sabotage der Stromversorgung. Und das Wetter, Sonne und Wolken, nachts aufgelockert oder stark bewölkt bei 14 bis 9 Grad. Hitze und Dürre setzen den Bauern in diesem Jahr heftig zu. Das Landwirtschaftsministerium hat jetzt offizielle Zahlen zur Erntebilanz vorgelegt. Minister Rainer spricht von einer Krise von nationaler Tragweite. Aus Berlin, Eva Huber.
3: Er sieht viele Bauernhöfe in ihrer Substanz gefährdet. Dabei geht es ihm nur zum Teil um die Ernte in diesem Jahr. Die ist insgesamt leicht unterdurchschnittlich, sagt der vorläufige Erntebericht des Ministeriums. Beim Getreide ernteten die Bauern in Deutschland rund 2% weniger als im Durchschnitt der letzten Jahre. Neben der unterdurchschnittlichen Ernte kommen für viele Betriebe aber weitere Belastungen dazu. Stark gestiegene Energie- und Düngemittelpreise zum Beispiel.
2: Rainer hat angesichts der Krise unbürokratische finanzielle Hilfen für die betroffenen Betriebe angekündigt. Unser Hauptstadtkorrespondent Chris Berdrow hat recherchiert, wie die konkret aussehen sollen.
4: Konkret geht es unter anderem um Kredite des Bundes zu besonders günstigen Konditionen. Mindestens 500 Millionen Euro sollen dafür zur Verfügung stehen. Über weitere Hilfsprogramme will Rainer noch mit Finanzminister Klingbeil sprechen. Rainer will außerdem EU-Düngemittelhilfen zielgenau auszahlen. Umweltverbände wie der NABU kritisieren Rainers Vorgehen. Der NABU verlangt zum Beispiel mehr Hilfen für Betriebe, die schon heute besonders klimaschonend wirtschaften. Die Politik müsse endlich mehr auf Vorsorge statt auf Nachsorge setzen.
2: Das Bundeskabinett hat für Steuerentlastungen und Verbesserungen bei der frühkindlichen Bildung gestimmt. Ab dem kommenden Jahr sollen höhere Steuerfreibeträge gelten. Der Spitzensteuersatz greift später. Ab 2028 sind Entlastungen in Höhe von 10 Milliarden Euro pro Jahr geplant. Vor allem für Familien mit Kindern sowie Menschen mit kleineren und mittleren Einkommen. Ebenfalls beschlossen wurde ein Gesetz zur Qualitätsentwicklung in Kitas. Demnach sollen bei allen Kindern spätestens mit 4 Jahren Sprach- und Entwicklungsstände erfasst werden, um sie gezielt zu fördern. Nachrichten aus Baden-Württemberg. Nach mehreren mutmaßlichen Sabotageversuchen an kritischer Infrastruktur tauschen sich die Ermittler in den betroffenen Bundesländern aus. Das Landeskriminalamt Baden-Württemberg steht nach eigenen Angaben mit Dienststellen in Brandenburg und NRW in Kontakt. Iris Volk.
5: Ziel sei es, Ermittlungsansätze zu gewinnen. In Baden-Württemberg hatte ein Brand in einem Umspannwerk in Reutlingen im Juni zu einem Stromausfall geführt, von dem etwa 40.000 Menschen betroffen waren. Die Ermittler gehen von Brandstiftung aus. In Brandenburg waren am Dienstag an einem Umspannwerk Spreng- und Brandvorrichtungen entdeckt worden. Ebenfalls am Dienstag mussten in Nordrhein-Westfalen in der Nähe von Köln 5 Braunkohlekraftwerksblöcke nach einer Störung vom Netz genommen werden.
2: Ministerpräsident Özdemir hofft, dass der Audi-Standort in Neckarsulm erhalten bleibt. Auf einen Medienbericht über ein Produktionsende im Jahr 2034 reagierte er mit den Worten, das sei noch keine beschlossene Sache. Die Nähe zur Heilbronn und dem dortigen Forschungscampus für künstliche Intelligenz eröffneten Audi neue Möglichkeiten für die Zukunft, so Özdemir. Es gebe viele Argumente für den Erhalt des Standorts Neckarsulm, findet auch SPD-Fraktionschef Binder. Die Wirtschaftswoche hatte sich auf ein Papier des VW-Aufsichtsrats bezogen, nachdem ab 2031 an 4 Standorten die Autoproduktion enden soll. 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
6: S1 Baden-Württemberg guckt mit dem Verkehrsservice auf die Straßen. A3 Frankfurt Richtung Würzburg zwischen Stockstadt und Aschaffenburg-Ost. 4 Kilometer Stau, Verzögerung hier bis zu einer Viertelstunde. A5 Karlsruhe Richtung Basel zwischen Ettenheim und Riegel Baustelle. 5 Kilometer Stau, Verzögerung bis zu 30 Minuten. Die A6 Heilbronn Richtung Nürnberg ist zwischen Schwäbisch Hall und Ilshofen-Wolpertshausen wegen einer Unfallaufnahme gesperrt. 6 Kilometer Stau, letzte freie Ausfahrt ist Neuenstein. A8 Karlsruhe Richtung Stuttgart zwischen Pforzheim West und Pforzheim Ost Baustelle 4 Kilometer Stau, Viertelstunde plus. In Stuttgart auf der B10 zwischen Poststraße und Dreieck-Neckar-Park Baustelle 2 Kilometer Stau. Und dann noch die B3 Karlsruhe-Frankfurt. Die ist zwischen Bad Mingolsheim und Malsch wegen einer Unfallaufnahme in beide Richtungen gesperrt. Das war's für den Moment. Alle Verkehrsinfos bekommt ihr jederzeit auch auf swr1.de. Kommt gut an! Gucken wir aufs Wetter. Feldberg im Schwarzwald leicht bewölkt, 16 Grad. Neckargemünd bewölkt, 25 und in Tübingen bedeckter Himmel und 26 Grad. Also das ist alles sehr angenehm und gut zu ertragen. Es gibt gar nicht so viel Sonne, es gibt immer wieder Wolken. In der kommenden Nacht liegen die Werte dann zwischen 14 und 9 Grad. Schauen wir auf morgen. Im Süden Baden-Württembergs wird so unterm Strich am sonnigsten. Die Temperaturen erreichen 22 bis 28 Grad. Die 28, die kriegt natürlich längst nicht jeder. Das ist ja dem Kaiserstuhl vorbehalten. Außerdem ist es ziemlich windig und es ist eine ähnliche Mischung wie heute. Sonne, dichte Wolken, aber morgen eben mehr Sonne. Am Freitag ein ganz ähnliches Bild, da wird es aber noch ein bisschen heißer. So um die 30 Grad bewegen wir uns dann.
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6: Schönen Nachmittag wünscht Stefanie Anhalt. Ich grüße euch. Hallo.

0: Die Liebeserklärung von Udo Lindenberg an die Reeperbahn. SWR1 Baden-Württemberg hier. Ja, das wäre ein Experiment, das sollten sich alle anschauen, die gefühlt zu viel Zeit am Handy hängen. 22 Tage ohne Smartphone. Ein wissenschaftlich begleiteter Versuch, den der Fernsehmoderator Tobi Krell, Checker Tobi, mit 100 Schülerinnen und Schülern gemacht hat. Mit 10 von ihnen hatte Tobi engeren Kontakt und daraus ist eine dreiteilige Dokuserie entstanden, die ab heute in der ARD-Mediathek findet. Und das hier haben die Kids über ihre Handynutzung und den Entzug gesagt.
1: 10 Stunden war ich am Handy.
2: Circa 7 Stunden.
3: Ich denke schon, dass eine Sucht ist.
4: Das ist das Gefängnis für eure Smartphones für die nächsten 22 Tage.
5: Ich sitze auf dem Balkon um 21.30 Uhr und höre mir Vögel an. Ich glaube, langsam werde ich verrückt.
0: Verrückt. Ein Leben ohne Smartphone. Ja, das kann wehtun. So klingt's jedenfalls. Was es noch mit den Jugendlichen gemacht hat, ob sich Schlaf, Bewegung und Familienleben verändert haben, das haben Wissenschaftler der Uniklinik Heidelberg und des Zentralinstituts für seelische Gesundheit in Mannheim ausgewertet. Natürlich hat auch Tobi auf sein Handy verzichtet. Viele kennen ihn ja noch, wie gesagt, als Checker Tobi. Und das hat ihn ja den Jugendlichen einfach noch mal näher gebracht.
6: Ich fand's einfach total toll und auch bewundernswert, wie nah sie uns rangelassen haben, wie viel Lust sie hatten, uns ihre Tür und ihr Zuhause zu öffnen, damit wir sie treffen konnten und begleiten konnten und so weiter. Und ich mochte es wahnsinnig gerne, die 10 in so einer Zeit kennenzulernen, die für mich und für sie so ein bisschen speziell, ein bisschen eine Ausnahmesituation war. Weil ich glaube, dass wir uns dadurch auf eine nochmal andere Art und Weise kennengelernt haben.
0: Naja, so 22 Tage ohne Smartphone für Tobi, der viel auf Reisen ist, keine leichte Sache. Ob in der Bahn, bei Online-Konferenzen oder im Kontakt mit seiner Familie. Und nach dem Verzicht ist er relativ schnell wieder in die alten Muster gerutscht.
6: Ich habe, nachdem ich wieder voll reingerutscht bin in diese Automatismen, habe ich mir für meine Social-Media-Apps eine Begrenzungszeit gesetzt. Da kriege ich jetzt nach 20 Minuten Instagram gesagt, ey, du bist schon seit 20 Minuten bei Instagram, willst du weitermachen oder nicht? Und zumindest bisher habe ich noch nie geklickt auf, doch, ich will unbedingt weitermachen. Sondern die Erinnerung hilft mir dann auch zu verstehen, ach nee, stimmt, brauche ich jetzt auch gar nicht.
0: Ja, cool. Oder Schule ohne Smartphone, das Experiment mit Tobi Krell. Den Link zu allen drei Folgen gibt's bei uns auf swr1.de. Und dazu noch eine Anleitung für alle, die zumindest mal ein Wochenende aufs Handy verzichten wollen.

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0: Es ist kurz nach 5:30.
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0: Den Überblick hat für uns Heike Lüttich.
2: Guten Tag. Hitze und Dürre setzen den Bauern in diesem Jahr heftig zu. Das Bundeslandwirtschaftsministerium hat jetzt vorläufige Zahlen zur leicht unterdurchschnittlichen Erntebilanz vorgelegt. Minister Reiner spricht von einer Krise von nationaler Tragweite. Er sieht viele Bauernhöfe in ihrer Substanz gefährdet, weil diese durch stark gestiegene Energie- und Düngemittelpreise zusätzlich belastet würden. Er will den Bauern mit Bundes- und EU-Mitteln helfen. Das Bundeskabinett hat für Steuerentlastungen und Verbesserungen bei der frühkindlichen Bildung gestimmt. Bei der geplanten Einkommenssteuerreform sollen ab dem kommenden Jahr höhere Freibeträge gelten. Der Spitzensteuersatz greift später. Zur Qualitätsentwicklung in Kitas sollen bei allen Kindern spätestens mit 4 Jahren Sprach- und Entwicklungsstände erfasst werden, um sie gezielt zu fördern. Nachrichten aus Baden-Württemberg. Die Veranstalter des Glücksgefühle-Festivals auf dem Hockenheimring haben den für Freitag geplanten Auftritt der Band Alphaville abgesagt. Grund sind politische Äußerungen des Alphaville-Sängers Marian Gold. Der hatte sich im Juli bei einem Auftritt gegen die AfD positioniert. Rossa Omeniaka.
3: Die Band hat auf die Absage beim Glücksgefühle-Festival mit scharfer Kritik reagiert. In den sozialen Medien spricht sie von einem, Zitat, Maulkorb-Erlass durch die Veranstalter. Die Festivalmacher in Hockenheim argumentieren dagegen, dass die Bühne auf dem Hockenheimring allein der Musik gehöre und nicht für politische Auseinandersetzungen da sei. Das habe man der Band auch vor dem Festival erklärt. Letztlich aber habe man sich mit der Band darauf nicht einigen können, deshalb die Absage.
2: Ministerpräsident Özdemir hofft, dass der Audi-Standort in Neckarsulm erhalten bleibt. Auf einen Medienbericht über ein Produktionsende im Jahr 2034 reagierte er mit den Worten, das sei noch keine beschlossene Sache. Die Nähe zu Heilbronn und dem dortigen Forschungscampus für künstliche Intelligenz eröffneten Audi neue Möglichkeiten für die Zukunft, so Özdemir. Es gebe viele Argumente für den Erhalt des Standorts Neckarsulm, findet auch SPD-Fraktionschef Binder. Mehr Nachrichten auch auf swraktuell.de.
0: SWR1 Baden-Württemberg, aktueller Verkehrsservice. Vorsicht auf der A6 Mannheim Richtung Heilbronn. Zwischen Firnheimer Dreieck und Firnheimer Kreuz hier steht ein defekter PKW auf dem Beschleunigungsstreifen. Wir kommen zu den Staus. A3 Frankfurt Richtung Würzburg zwischen Stockstadt und Aschaffenburg Ost. 4 Kilometer Stau, Verzögerung bis zu einer Viertelstunde. A5 Frankfurt Richtung Karlsruhe zwischen Karlsruhe Mitte und Dreieck Karlsruhe. 2 Kilometer stockend wegen der Baustelle auf der A8 hinterm Dreieck Karlsruhe. A5 Karlsruhe Richtung Basel zwischen Rust und Riegel. Baustelle. Hier 5 Kilometer Stau, müsste 30 Minuten mehr einplanen. Die A6 Heilbronn Richtung Nürnberg ist zwischen Schwäbisch Hall und Ilzhofen-Wolpertshausen wegen einer Unfallaufnahme gesperrt. 6 Kilometer Stau vor der Ausleitung in Schwäbisch Hall. Und auch auf der Umleitungsstrecke kommt es zu erheblichen Behinderungen. Die letzte freie Ausfahrt ist Neuenstein. In Stuttgart auf der B10 zwischen Poststraße und Dreieck-Neckar-Park Baustelle 2 Kilometer Stau. Und die B3 Karlsruhe-Frankfurt ist zwischen Bad Mingolsheim und Malsch wegen einer Unfallaufnahme in beide Richtungen gesperrt. Das war's für den Moment. Ich wünsche viel Geduld, gute Fahrt und alles zum Nachlesen jederzeit auf swr1.de. Es sind Wolken unterwegs, mal mehr, mal weniger, aber auch Sonne. Die Temperaturen im Moment, Schwäbisch Hall meldet bewölkte 25 Grad, Konstanz 26 und in Leimen bedeckter Himmel bei 25 Grad. Es kühlt runter in der kommenden Nacht, die Werte liegen dann noch zwischen 14 und 9 Grad und morgen mischen wir wieder durch. Sonne, Wolken im Süden Baden-Württembergs, da gibt's am meisten Sonne bei Werten zwischen 22 und 28 Grad, aber es gibt einen kühlen Tendent dazu.
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0: Beste Grüße aus dem Studio. Hallo.

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2: Ja, also wir heizen bei uns im Hallenbad mit Maultaschen. Ja gut, klingt verrückt, ne? Geht aber. Ja, denn bei der Produktion von Maultaschen in großem Stil entsteht so viel Abwärme, dass das mit dem Heizen klappen kann. Beispiel Crailsheim. Dort sitzt bzw. produziert ein großer Maultaschenhersteller und es gibt das Hallenbad Aquadu. Hat frisch eröffnet und bekommt einen Teil seit der Eröffnung der Wärme aus der Produktion des benachbarten Maultaschenherstellers Bürger. Und wie das funktioniert, das hat sich mein Kollege Louis Manzi angeschaut.
3: Wer jetzt denkt, das Wasser riecht nach Brühe oder es schwimmen plötzlich Maultaschen durchs Becken, der wird enttäuscht sein. Das Wasser im Crailsheimer Hallenbad sieht aus wie jedes andere auch. Für etwas Maultaschenmagie muss man eine Etage tiefer gehen, in den Technikraum. Und auch dort sieht zunächst alles ziemlich unspektakulär aus. Technischer Geschäftsführer Jürgen Breit erklärt, was hinter der Idee mit den Maultaschen steckt.
4: Ja, die Idee ist, überschüssige Abwärme aus dem Industriebetrieb mit dem Bad zu nutzen. Also das ist so die grundsätzliche Idee. Und dass jetzt hier halt gerade ein Maultaschenbetrieb kurz vorm Bad steht, ist halt ein Zufall. Ein positiver, ein schöner Zufall, der für uns natürlich optimale Voraussetzungen schafft, um unser Bad mit industrieller Abwärme zu nutzen.
3: Ganz so egal sind die Maultaschen dann aber doch nicht. Denn bei ihrer Produktion entsteht ordentlich Wärme. Das 2024 neu gebaute Kältezentrum hat die Leistung von rund 24.000 Kühlschränken. Die dabei entstehende Abwärme wird über eine rund 1 Kilometer lange Leitung ins Hallenbad geleitet und liefert 2/3 der benötigten Energie. So wird aus Abwärme ein wichtiger Baustein auf dem Weg zur CO2-Neutralität und macht das Ganze zu einem echten Vorzeigeprojekt.
4: Ja, letztendlich versuchen wir natürlich auch zu zeigen, was funktioniert und was geht. Welche Möglichkeiten gibt es? Und alle sprechen von CO2-neutraler Energieversorgung. Und das ist natürlich ein Beitrag, den wir hier leisten können für die CO2-neutrale Energieversorgung. Und das ist unser Ziel. Und es sind halt kleine Schritte, die wir hier gehen. Aber nur viele kleine Schritte geben auch einen großen.
3: Auch die ersten Badegäste sind von der Idee angetan.
5: Halte ich sehr viel davon. Man verbraucht da eben weniger Energie und ich finde es also richtig gut.
6: Ist schon vielleicht wegen Umwelt und wegen sowas, ja, da kann man schon sagen, dass das ist schon gut gemacht.
7: Generell bin ich fürs Energiesparen und von daher finde ich das einen guten Synergieeffekt.
3: Gut 1 Million Euro wurde allein in die Leitung investiert. Eine Investition, die sich durch sinkende Gaskosten irgendwann rechnen soll. Und auch Überzeugungsarbeit war nötig.
4: Wir haben bei dem Projekt gelernt, dass es nicht ganz so einfach ist, dass jeder auch Initiative mitbringen muss und auch gewisserweise Idealismus mitbringen muss, um so ein Projekt umzusetzen. Badbetreiber, also wir wollen das Bad hier die nächsten 40 Jahre betreiben und ein Industrieunternehmen hat ganz andere Zeitzyklen, die sie betrachten. Also das übereinander zu bringen, das ist die große Schwierigkeit, glaube ich.
2: Ja, aber in Crailsheim macht man vor, wie man solche Schwierigkeiten bewältigt. Seit gestern wird dort das Hallenbadwasser mit Abwärme aus der Maultaschenproduktion beheizt. Haben wir auch ein kleines Filmchen für euch vorbereitet auf swr1.de. Wie ist das bei euch so? Vielleicht gibt es ja auch jemanden in eurer Region, der was ausbrütet und umsetzt oder schon gemacht hat. Erzählt uns gerne davon.
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12: Um 18 Uhr mit Heike Lüttich. Guten Abend. Die Wirtschaftsaussichten bessern sich offenbar. Die Landeskriminalämter ermitteln gemeinsam zu mutmaßlicher Sabotage der Stromversorgung. Das Wetter

0: Sonne und Wolken, nachts mal aufgelockert, mal stark bewölkt bei 14 bis 9 Grad. Nach 3 Jahren Schwächephase sieht es in diesem Jahr so aus, als würde die deutsche Wirtschaft wieder aus dem Loch kommen. Das Deutsche Institut für Wirtschaftsforschung sagt ein Wachstum von rund 1,2% voraus. Den Ökonomen zufolge konnten weder der Zollstreit mit den USA noch die fossile Energiekrise durch den Iran-Krieg die deutsche Exportwirtschaft bremsen. Bundesbankpräsident Nagel erwartet ein Wachstum von rund 1% in diesem Jahr. Bundesagrarminister Rainer spricht von einer Krise von nationaler Tragweite in der Landwirtschaft. Neben der leicht unterdurchschnittlichen Ernte würden viele Bauernhöfe durch stark gestiegene Energie- und Düngemittelpreise belastet. Er sieht viele Betriebe in ihrer Substanz gefährdet und will ihnen mit Bundes- und EU-Mitteln helfen. Nach dem Kurzschluss an einem Umspannwerk in Bergheim bei Köln haben die Ermittler über neue Erkenntnisse informiert. Es gebe inzwischen den Anfangsverdacht eines verfassungsfeindlichen Sabotageaktes. Carmen Kraft.
1: Bei einer Pressekonferenz von Polizei und Staatsanwaltschaft in Essen sagte die Polizei, dass in einem benachbarten Maisfeld 6 Abschussvorrichtungen gefunden worden waren. Unbekannte Täter hatten gestern Abend gezielt einen Kurzschluss herbeigeführt. Mit feuerwerksähnlichen Raketen hatten sie leitfähiges Material über die Oberleitung katapultiert. Die sichergestellte Pyrotechnik habe Ähnlichkeiten mit den Spuren, die bei einem Anschlag auf das Umspannwerk in Brandenburg am Dienstagmorgen gefunden worden waren.
0: Zu den Nachrichten aus Baden-Württemberg. Wegen dieses und weiterer mutmaßlicher Sabotageversuche an kritischer Infrastruktur tauschen sich jetzt die Ermittler in den betroffenen Bundesländern aus. Das Landeskriminalamt Baden-Württemberg steht nach eigenen Angaben mit Dienststellen in Brandenburg und NRW in Kontakt. Aus der Redaktion Landespolitik Iris Volk.
2: Informationsaustausch gibt es laut LKA mit der Polizei in Brandenburg und Nordrhein-Westfalen. Ziel sei es, Ermittlungsansätze zu gewinnen. In Baden-Württemberg hatte ein Brand in einem Umspannwerk in Reutlingen im Juni zu einem Stromausfall geführt, von dem etwa 40.000 Menschen betroffen waren. Die Ermittler gehen von Brandstiftung aus.
0: Die Schweizer Polizei bezeichnet den tödlichen Angriff bei einem Techno-Festival im Kanton Aargau inzwischen als Amoklauf. Eine Frau war dabei in der Nacht zu Sonntag erschossen worden. Mindestens 5 Menschen wurden verletzt. Die Polizei hat einen 43 Jahre alten Schweizer unter dringendem Tatverdacht festgenommen. Sie geht von einem Einzeltäter aus. 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
3: 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Wir schauen auf die Straßen im SWR 1 Verkehrsservice. A3 Frankfurt Richtung Würzburg zwischen Stockstadt und Aschaffenburg-Ost. 4 Kilometer Stau, Verzögerung bis zu einer Viertelstunde. A5 Frankfurt Richtung Karlsruhe zwischen Karlsruhe-Mitte und Dreieck Karlsruhe. 2 Kilometer Stau wegen der Baustelle auf der A8 hinterm Dreieck Karlsruhe. A5 Karlsruhe Richtung Basel zwischen Lahr und Rust. Unfallaufnahme auf dem Standstreifen. 5 Kilometer Stau, Verzögerung bis zu 25 Minuten. Die A6 Heilbronn Richtung Nürnberg ist zwischen Schwäbisch Hall und Ilzhofen-Wolpertshausen wegen einer Unfallaufnahme gesperrt. 6 Kilometer Stau vor der Ausleitung. Auch auf der Umleitungsstrecke kommt es zu erheblichen Behinderungen. Die letzte freie Ausfahrt ist Neuenstein. A8 Karlsruhe Richtung München zwischen Kreuz Stuttgart und Stuttgart Flughafen Messe. 4 Kilometer Stau, Verzögerung bis zu 20 Minuten. A8 Stuttgart Richtung Karlsruhe zwischen Kreuz Stuttgart und Leonberg Ost stockt der Verkehr auf 5 Kilometer Länge. A81 Heilbronn Richtung Würzburg zwischen Kreuz-Weinsberg und Neuenstadt, 3 Kilometer Stau, Viertelstunde plus. A81 Stuttgart Richtung Singen zwischen Hildritzhausen und Gärtringen, Reinigungsarbeiten auf der linken Spur, 2 Kilometer Stau. Und in Stuttgart auf der B10 zwischen Poststraße und Dreiknecker-Park gibt es auch eine Baustelle, hier 2 Kilometer Stau. Boah, ordentlich was los, immer noch um diese Uhrzeit, kommt gut an. Und alle Einzelheiten gibt es natürlich jederzeit und immer zum Nachlesen auf swr1.de. Die Sonne scheint in Öhringen bei 25 Grad immer noch. In Singen ist es bewölkt bei 26 und in Leutkirch im Allgäu bedeckter Himmel bei 23 Grad. Also ist so ein bisschen wechselhaft, wie ja auch die letzten Tage schon, und so wird es auch erstmal bleiben. Gucken wir noch kurz auf die Nacht. Die Tiefstwerte liegen da zwischen 14 und 9 Grad. Also wie gesagt, das mit der Mischung von Sonne und Wolken geht gerade so weiter. Morgen wird es aber ziemlich warm, 22 bis 28 Grad. Außerdem ist es ziemlich windig. Freitag ganz ähnliches Bild, nur noch ein bisschen wärmer, so um die 30 Grad rum. Der Samstag ist erstmal ein bisschen nass, dann kommt die Sonne, dann wird es ein paar Grad kühler und an beiden Tagen ist es ziemlich windig.
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3: Es grüßt aus dem Studio Stefanie Anhalt. Hallo, schönen guten Abend euch.

0: kann man nicht oft genug hören. Sex und Freie, Kings of Lee in den SWR1 Baden-Württemberg. Musiker und Politik, ja, da fällt uns spontan Bruce Springsteen ein, Bono von U2 oder auch Clouseau. Die alle lassen ihr Publikum immer wieder wissen, auf welcher Seite sie stehen im politischen Spektrum. Und wer das auch tut, ist die Band Alphaville. Kennen wir alle von ihrem großen Hit wie Forever Young oder auch Sounds Like a Melody. Und Alphaville, die sollten am Freitag, also übermorgen, auf dem Glücksgefühle-Festival am Hockenheimring in der Kurpfalz auftreten. Die Veranstalter haben den Auftritt nun aber abgesagt. Und sie haben uns bestätigt, ja, es hängt mit den politischen Äußerungen des Alphaville-Sängers Marion Gold zusammen. Der hat sich zum Beispiel erst im Juli bei einem Konzert gegen die AfD positioniert. Das wollten wir natürlich ein bisschen genauer wissen. So, und wir haben mit unserem Kollegen gesprochen, den ich jetzt auch gleich hier wieder am Start habe. Der hat uns nämlich erzählt, Wolfgang Kessel aus unserem SWR-Studio in Mannheim, wie die Band auf diese Absage reagiert hat.
1: Ja, mit scharfer Kritik an den Festivalveranstaltern. In einem Post in den sozialen Medien spricht die Band von einem, Zitat, Maulkorb-Erlass durch die Veranstalter des Glücksgefühle-Festivals. Die Band machte klar, sie halte Meinungsfreiheit, Toleranz und Demokratie für hohe Güter, die mit allen Mitteln verteidigt werden müssten. Die, so Alphaville, völlig unnötige Absage lasse tief blicken, was das Demokratie- und Weltverständnis der Verantwortlichen des Festivals betrifft. Man werde sich weiter für Demokratie, Freiheit und Toleranz einsetzen, gerade in diesen Zeiten, wo so viel auf dem Spiel stehe, so die Band.
0: Und dann gibt es natürlich noch die Seite der Festivalmacher. Wie begründen die die Absage des Alphaville-Auftritts konkret?
1: Die Festivalmacher argumentieren, dass die Bühne des Festivals auf dem Hockenheimring allein der Musik gehöre und nicht für politische Auseinandersetzungen da sei. Das habe man der Band auch vor dem Festival erklärt. Die Festivalmacher führten aus, dass sie Alphaville in diesem Jahr bereits bei zwei anderen Veranstaltungen zu Gast hatten. Bei der ersten Veranstaltung sei es seitens der Band zu zahlreichen politischen Äußerungen von der Bühne gekommen. Vor dem Glücksgefühle-Festival habe man deshalb, Zitat, noch einmal ausdrücklich unseren Standpunkt klar kommuniziert. Letztlich aber habe man sich mit der Band nicht darauf einigen können. Deshalb also die Absage. International sorgte Alphaville im April dieses Jahres für Schlagzeilen. Da hatte sich die Band gegen die Nutzung ihres Hits Forever Young durch US-Präsident Trump gewehrt. Die Band verabscheue Trumps politische Ansichten. So die Begründung der Band damals.
0: Die Band Alphaville ist erst gebucht und dann wieder ausgeladen worden beim Glücksgefühle-Festival, das morgen am Hockenheimring beginnt. Im vergangenen Jahr waren dort insgesamt 250.000 Menschen. Das waren Informationen von SWR1-Reporter Wolfgang Kessel.

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1: Ja, und die kommt offensichtlich sehr gut an. 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Das ist so eine Holzverkleidung. 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Und weil es so einfach ist, haben es ganz, ganz, ganz, ganz doll viele von euch gemacht. Und jetzt haben wir die Qual der Wahl. Jetzt müssen wir in diesen Topf greifen. Und das haben wir gemacht. Und danke. Also an dieser Stelle fürs Mitmachen, fürs Interesse. Das ist wirklich überwältigend. Und ich kann sagen, dass Alexandra jetzt gewonnen hat. Alexandra Lehner, sie hat geschrieben, bei uns im Labor ist es immer sehr ruhig. Meine Kolleginnen und ich würden sich etwas über Musik freuen. Und sie sagt, okay, alles klar, Alexandra, du bist dabei. Also, ihr merkt, es ist wirklich einfach und ich sehe es auch, weil es kommt so viel rein ins Studio-Feedback. Wenn ihr wissen wollt, wie es geht, ihr könnt die Anleitung auch nochmal online nachschauen auf swr1.de. Und allen, die schon gewonnen haben, nochmal herzlichen Glückwunsch.

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1: Und die hat um kurz nach 6:30 Heike Lüttich.
2: Guten Abend. Die Schilf-Glasflügel-Zikade ist in den vergangenen 2 Tagen ein wichtiges Thema auf einer internationalen Tagung von Experten in Worms gewesen. Das Insekt überträgt Erreger, die Nutzpflanzen schädigen, und weitet das Spektrum seiner Wirtspflanzen immer weiter aus. Frage an SWR-Reporter Jürgen Wolf: Wie groß ist das Problem?
3: Man kann schon von einer drastischen Situation sprechen. Die Zikaden breiten sich immer weiter in Europa aus und befallen Zuckerrüben, Kartoffeln und Gemüse. Das Problem ist nicht mehr aus der Welt zu schaffen, aber es gibt auch ein paar Hoffnungsschimmer. So haben die Wissenschaftler Hinweise darauf, dass einer der Erreger, den die Zikaden übertragen, gestoppt werden kann durch gezielte Neuzüchtungen von Pflanzen. Allerdings, gegen die zweite relevante Bakterienart gibt es offenbar keine Möglichkeit, was daran liegt, dass sie permanent mutiert.
2: In Baden-Württemberg sind seit dem vergangenen Jahr mehr als 25.000 Ehrenamtskarten an freiwillig Engagierte ausgegeben worden. Das hat das Sozialministerium mitgeteilt. Mit den Karten können die Ehrenamtlichen landesweit Vergünstigungen in Kultur, Bildung und Sport nutzen. An dem Projekt beteiligen sich inzwischen fast alle Stadtkreise sowie mehrere Landkreise im Land. Nachrichten aus Deutschland. Bundesagrarminister Rainer spricht von einer Krise von nationaler Tragweite in der Landwirtschaft. Neben der leicht unterdurchschnittlichen Ernte würden viele Bauernhöfe durch stark gestiegene Energie- und Düngemittelpreise belastet. Rainer sieht viele Betriebe in ihrer Substanz gefährdet und will ihnen mit Bundes- und EU-Mitteln helfen. Nach 3 Jahren Schwächephase sieht es so aus, als würde es in diesem Jahr ein Wachstum von rund 1,2% geben. Davon spricht das Deutsche Institut für Wirtschaftsforschung. Weder der Zollstreit mit den USA noch die fossile Energiekrise durch den Irankrieg konnten den Ökonomen zufolge die deutsche Exportwirtschaft bremsen. Mehr Nachrichten auch auf swraktuell.de.
1: SWR 1 Baden-Württemberg, aktueller Verkehrsservice: A3 Frankfurt Richtung Würzburg zwischen Stockstadt und Aschaffenburg Ost, 4 Kilometer Stau. A5 Frankfurt Richtung Karlsruhe zwischen Karlsruhe Mitte und 3 Karlsruhe, 2 Kilometer Stau wegen der Baustelle auf der A8 hinter dem Dreieck Karlsruhe. A6 Heilbronn Richtung Nürnberg zwischen Neuenstein und Ilzhofen-Wolpertshausen laufen noch Aufräumarbeiten auf der rechten Spur, 6 Kilometer Stau. A8 Karlsruhe Richtung München zwischen Kreuz Stuttgart und Stuttgart Flughafen Messe, 4 Kilometer Stau, Verzögerung hier bis zu einer Viertelstunde. A81 Stuttgart Richtung Singen zwischen Ehningen und Gärtringen, Reinigungsarbeiten auf der linken Spur, deshalb 3 Kilometer Stau. Und in Stuttgart auf der B10 zwischen Poststraße und Dreieck-Neckar-Park gibt es eine Baustelle, die verursacht 2 Kilometer Stau. Das war's. Ich hoffe, ihr kommt gut an. Wenn ihr das nachlesen möchtet, geht das jederzeit auf swr1.de. Schauen wir noch aufs Wetter. Es ist dann doch noch ziemlich warm eigentlich. Ravensburg 25 Grad, bedeckter Himmel. Weinheim ebenfalls bedeckt, 25 Grad. Und in Lörrach sind sogar noch 27 Grad. Heute Nacht ändert sich das. Die Tiefstwerte liegen dann zwischen 14 und 9 Grad. Morgen ähnliche Mischung wie heute. Sonne, Wolken, aber höhere Temperaturen, 22 bis 28 Grad.
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1: Schönen guten Abend euch.

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1: Ja, der sogenannte Deadline Day, der war gestern. Ein paar Transfersteinchen sind noch gefallen, auch im Südwesten. Michael Bollinger aus der SWR Sportredaktion. Was hast du noch? Was gibt's zu berichten?
2: Ja, erstmal war es der Tag, an dem die Transferjournalisten hyperventilieren. Das ist er ja, der Deadline Day mit Deal Off und Deal Done und so weiter. Die Engländer, die haben mal wieder schwindelerregende Rekorde erreicht. Gesamtausgaben, die betrugen nach Berechnung der BBC über 4 Milliarden Euro. Und das ist in etwa fünfmal so viel, wie die Bundesliga ausgegeben hat. Spitzenreiter Manchester City. Die Medaille für den teuersten Transfer des Sommers darf sich Enzo Fernandez umhängen. Der Argentinier, der im WM-Finale ja vom Platz flog, der wechselte für 145 Millionen Euro von Chelsea zu Manchester City. Und aus Südwestsicht, ja, da gibt's auch noch was zu berichten. Chema Andres, der wechselte auf den letzten Drücker vom VfB Stuttgart in die Premier League. Er schloss sich dem Südküstenclub Brighton & Hove Albion an. Laut Medienberichten zahlt Brighton bis zu 23 Millionen Euro für den spanischen Mittelfeldspieler. Da kriegt Real Madrid noch ein bisschen Geld und erhält einen Vertrag bis 2031. Dann gibt's noch Nick Woltemar, den kennen wir hier ja auch noch. Der sorgte für internationale Aufmerksamkeit. Der Wechsel vergangene Saison noch für mehr als 80 Millionen vom VfB zu Newcastle United verkauft, wird der 24-Jährige nun bis zum Sommer an Juventus Turin verliehen oder für Ornithologenfreunde von den Magpies zur alten Dame, also von den Elstern. Und ganz schlechte Überleitung, nicht geklaut, aber gekauft hat der SC Freiburg das Karlsruher Nachwuchstalent Louis Ben Fahad. Der 20-jährige Deutsch-Tunesier wird aber für die laufende Saison nochmal an den KSC verliehen.
1: Das ist ja auch so eine sehr kuriose Sache. Ich nehme den, aber den darfst du noch eine Weile behalten.
2: Also Spielzeit.
1: Boah, krass, ja. Also wirklich. Danke, aber jetzt kann nichts mehr passieren. Ne? Jetzt sind alle hin und her geschoben.
2: Jetzt ist erstmal alles in anderen Ländern, da darf man noch, aber hier ist jetzt erstmal Sense.
1: Sense. Aber heute Abend dann noch DFB-Pokal, der Titelträger FC Bayern komplettiert die Erstrundenpartie.
2: Endlich, ja. Es gab ja diesen Supercup zwischen Dortmund und Bayern, den Bayern gewonnen hat. Und deswegen spielen die jetzt erst. Dortmund gestern 5-0 gegen den Oberligisten gewonnen in Hamburg. Bayern bekommt es mit Zweitliga-Aufsteiger Osnabrück zu tun. Mit einem Sondertrikot von 78 versuchen die Bayern zu beschwören. Damals gewann Osnabrück im Olympiastadion gegen den FCB und der holte dieses Jahr zwar den Titel. Davor ging es aber 5 Jahre ja maximal nur bis ins Viertelfinale für die Bayern. Osnabrück-Trainer Timo Schulz, der hat daher ein bisschen Hoffnung.
3: Das zeigt schon, dass dann solche Pokalspiele, gerade ich sag mal ein Stadion wie die Bremer Brücke, eigentlich dafür gemacht sind, dass der Kleine mal den Großen schlägt. Aber ich denke mal, mit jeder Minute mehr, wo wir in Vipari sind und das Spiel offen gestalten können, werden meine Jungs dann auch Energie tanken können, mehr daran glauben und vielleicht schaffen wir das, was uns keiner zutraut.
2: So, und Esther Sedlacek und Basti Schweinsteiger, die sind heute Abend natürlich bereit. Ab 20.45 Uhr wird das Ganze in der ARD nämlich übertragen.
1: Ja, dann wird's ja auch noch unterhaltsam. Vielen Dank, so. Michael Bollenberger. Bach, jetzt auch.
2: So.

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7: Um 19 Uhr mit Heike Lüttich. Guten Abend. Die Wirtschaftsaussichten bessern sich offenbar. Die Produktion bei Audi in Neckarsulm kann laut IG Metall nicht einfach dicht gemacht werden. Und das Wetter? Nachts mal aufgelockert, mal stark bewölkt bei 14 bis 9 Grad. Nach 3 Jahren Schwächephase sieht es in diesem Jahr so aus, als würde die deutsche Wirtschaft wieder in Fahrt kommen. Mehrere Experten sagen Wachstum voraus. Aus Berlin, Jan-Frederik Willems.
8: 1,2% Wirtschaftswachstum in Deutschland in diesem Jahr. Ein deutlicher Neustart nach den Rezessionsjahren. Das sagt das Deutsche Institut für Wirtschaftsforschung, DIW, voraus. Den Ökonomen zufolge konnten weder der Zollstreit mit den USA noch die fossile Energiekrise durch den Iran-Krieg die starke deutsche Exportwirtschaft bremsen. Neben dem Export sind vor allem die Investitionen des Staates ein Booster.

0: die Wirtschaft, sagt DIW-Präsident Marcel Fratscher. Auch Bundesbankpräsident Joachim Nagel erwartet ein Wachstum von rund 1% in diesem Jahr.
1: Deutschland erhält nach dem versuchten Sprengstoffanschlag am Leipziger Flughafen breite Unterstützung aus der EU. Der Anschlagsversuch weise alle Merkmale von staatlich gefördertem Terrorismus auf, sagte die Außenbeauftragte Kallas zum Abschluss eines Treffens der EU-Außenminister im irischen Wicklow. Kommissionschefin von der Leyen warf Russland eine neue Eskalationsstufe vor. Die Minister berieten auch über weitere Sanktionen gegen Russland. Der deutsche Außenminister Wadephul sagte, er gehe davon aus, dass die EU eine große Zahl von Personen zusätzlich auf die Sanktionsliste setzen könnte. Zu den Nachrichten aus Baden-Württemberg. Die Gewerkschaft IG Metall hat einen Medienbericht, wonach der VW-Vorstand das Produktionsaus in 4 Werken in Deutschland bereits beschlossen hat, zurückgewiesen. Für derartige Entscheidungen brauche es stets die Zustimmung des Aufsichtsrats, heißt es von der zuständigen Werksleitung. Sabine Geipel.
2: Im Kern geht es um die Frage, kann der VW-Vorstand die Produktion in Neckarsulm, Emden, Hannover und Zwickau auslaufen lassen, indem er die Werke mit keinen neuen Aufträgen mehr versorgt. Für ein solches Leerlaufen brauche es laut Satzung keine Zustimmung des Aufsichtsrats, berichtet die Wirtschaftswoche. Dieser Lesart widerspricht nun vehement die Arbeitnehmervertretung. Der Vorstand könne das Schließen von Werken nicht am Aufsichtsrat vorbei durchsetzen, heißt es von der IG Metall Niedersachsen. Bei strategischen Weichenstellungen dieser Größenordnung führe an den Kontroll- und Zustimmungsrechten des Aufsichtsrats kein Weg vorbei.
1: Eine 47-jährige Frau ist nach dem Angriff ihres Mannes auf sie vor 6 Wochen im Stuttgarter Einkaufszentrum Milaneo jetzt gestorben. Das teilte die Polizei mit. Der 54-Jährige soll sie mit einem Messer verletzt und danach angezündet haben. Sie wurde lebensgefährlich verletzt. Der Tatverdächtige wurde 2 Stunden nach der Tat in einem Wald festgenommen. Er ist jetzt in einer psychiatrischen Einrichtung untergebracht. Mehr Nachrichten aus Baden-Württemberg, aus Deutschland und der Welt auch auf swraktuell.de.
3: Wir schauen auf die Straßen mit SWR1 Baden-Württemberg. Vorsicht heißt es auf der A5 Frankfurt Richtung Karlsruhe zwischen Bensheim und Heppenheim. Hier liegt ein Plastikteil auf der rechten Spur. A3 Frankfurt Richtung Würzburg zwischen Stockstadt und Aschaffenburg-Ost 4 Kilometer Stau. A5 Frankfurt Richtung Karlsruhe zwischen Karlsruhe-Mitte und Dreieck Karlsruhe 2 Kilometer Stau wegen der Baustelle auf der A8 hinter dem Dreieck Karlsruhe. A5 Karlsruhe Richtung Basel zwischen Riegel und Freiburg-Nord 5 Kilometer Stau, Verzögerung bis zu 20 Minuten. A6 Heilbronn Richtung Nürnberg zwischen Neuenstein und Schwäbisch Hall laufen noch Aufräumarbeiten auf der rechten Spur, deshalb 5 Kilometer Stau. Das war's jetzt aber für den Moment. Wo es hingeht für euch, kommt gut und sicher an. Wenn ihr das nachlesen möchtet in allen Einzelheiten, geht das natürlich jederzeit auf swr1.de. Es ist ein recht milder Abend, muss man sagen. In Ulm 24 Grad, in Heidelberg 25 und auch in Konstanz sind es noch 25 Grad. In der kommenden Nacht wird es ein bisschen anders. 14 bis 9 Grad bekommen wir dann. Morgen wird es wärmer nochmal, 22 bis 28 Grad, aber auch ziemlich windig und nicht durchgehend Sonnenschein, sondern immer durchmischt mit Wolken. Ähnliches Wetter am Freitag, nur tun wir nochmal eine Schippe drauf, teils um die 30 Grad heiß. Am Samstag wird es erstmal wieder ein bisschen kühler, gibt auch ein bisschen Regen und auch Sonne und an beiden Tagen bleibt uns auch der Wind erhalten.
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3: Einen schönen Mittwochabend wünsche ich euch. Hallo.

0: 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So, und Achtung, jetzt fertig und... Ah, fertig und platt gemacht. Noch ein Schlag. Ja, so klingt das, wenn in Heidenheim illegale Glücksspielautomaten zertrümmert werden. Innerhalb eines Jahres hat die Stadt im Ostalbkreis 43 illegale Spielautomaten beschlagnahmt. Und sie hat mit Arndt Borgmann einen Spitzenexperten eingestellt. Borgmann hat vorher im Ruhrgebiet gearbeitet und da wird noch mehr gespielt und getrickst. Und die Masche ist immer dieselbe.
1: Diese Geräte finden wir in Gaststätten, die nicht sehr seriös wirken, beziehungsweise in Shisha-Bars, Hinterzimmern von Kiosken, Wettannahmestellen, alles so ein bisschen im Verborgenen. Also die Gaststätten sind meistens zugeklebt mit irgendwelchen Folien, dass man von außen gar nicht reingucken kann. Wenn Sie sich vorstellen, an einem legalen Geldspielgerät können Sie in der Stunde maximal 60 Euro verlieren. An den illegalen Spielgeräten gibt es keine Grenzen. Da haben Sie ein Einzahlungslimit manchmal festgelegt auf 15.000 Euro. Sie können aber in einer Stunde weitaus mehr verlieren, ohne dass Sie auch nur einen Cent gewinnen.
0: Boah, da muss man erstmal schlucken, ne? Also da verspielen Menschen ihre gesamte Existenz. Arndt Borgmann ist bei der Stadt Heidenheim für Glücksspiel, Gaststätten und Prostitutionsaufsicht zuständig und entdeckt die meist selbstgebauten Spielautomaten bei Zufallskontrollen. Und wenn einer zertrümmert wurde, taucht sehr schnell der nächste illegale Spielautomat auf. Und trotzdem.
1: Also unsere Botschaft ist ganz klar, dass wir nicht wegschauen. Unsere oberste Kernaufgabe ist die Bevölkerung und Bürgerschutz. Und wir müssen natürlich auch den legalen Markt schützen, auch wenn das keiner gerne hören möchte. Nur durch einen vernünftig legalisierten Markt kann der illegale Markt bekämpft werden. Und wenn ich mir angucke, welche Existenzen damit zerstört werden, welche Familie damit zerstört werden, am Ende hängen da irgendwo immer Kinder dran. Und ich lasse mir einfach nicht nachsagen, dass wir nichts gemacht haben.
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0: Es ist 7:30.
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0: Und da hat den Überblick für uns Heike Lüttich.
2: Guten Abend. Der baden-württembergische Ministerpräsident Özdemir hält es nicht für ausgemacht, dass die Audi-Produktion in Neckarsulm eingestellt wird. Er habe zwar große Sorge, aber der Standort habe aus seiner Sicht eine Zukunft über die klassische Automobilproduktion hinaus. Unter anderem wegen der Nähe zum KI-Campus in Heilbronn. In seiner Pressemitteilung heißt es weiter, er gehe davon aus, dass die VW-Spitze, der Aufsichtsrat und die Arbeitnehmer aufeinander zugingen. Der Aufsichtsrat von VW tagt am kommenden Freitag. Im Bereich des Polizeipräsidiums Offenburg hat es in den ersten 8 Monaten dieses Jahres 33 Verkehrstote gegeben. Das sind mehr als im gesamten vergangenen Jahr. Darunter waren auch 12 tödliche Motorradunfälle. Jetzt will die Polizei gegensteuern. Cornelia Stenull, mit welchen Maßnahmen denn?
3: Die Polizei hat an den kommenden Wochenenden zusätzliche Kontrollen auf der B500, der Schwarzwaldhochstraße und auf weiteren Motorradstrecken angekündigt. Dabei sollen unter anderem die Technik der Maschinen, aber auch die Fahrtüchtigkeit der Fahrer überprüft werden. Denn oft führten Fahrfehler und Alkohol am Steuer zu tödlichen Unfällen. 3 der tödlichen Motorradunfälle ereigneten sich an der Schwarzwaldhochstraße an der B500.
2: Nachrichten aus Deutschland. Die deutsche Wirtschaft könnte in diesem Jahr um rund 1,2% wachsen. Das sagt das Deutsche Institut für Wirtschaftsforschung voraus. Den Ökonomen zufolge konnten weder der Zollstreit mit den USA noch die fossile Energiekrise durch den Irankrieg die deutsche Exportwirtschaft bremsen. Deutschland erhält nach dem versuchten Sprengstoffanschlag am Leipziger Flughafen breite Unterstützung aus der EU. Der Anschlagsversuch weise alle Merkmale von staatlich gefördertem Terrorismus auf, sagte die Außenbeauftragte Kallas zum Abschluss eines Treffens der EU-Außenminister im irischen Wicklow. Kommissionschefin von der Leyen warf Russland eine neue Eskalationsstufe vor. 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
0: Es war in Baden-Württemberg aktueller Verkehrsservice erstmal mit einer Gefahrenstelle. Vorsicht im Kreis Konstanz auf der Landesstraße zwischen dem Abzweig nach Orsingen und dem Abzweig nach Wies. In beiden Richtungen liegt ein totes Rind. Wir kommen zu den Staus. A5 Frankfurt Richtung Karlsruhe, zwischen Karlsruhe Mitte und 3 Karlsruhe 2 Kilometer Stau wegen der Baustelle auf der A8 hinter dem Dreieck Karlsruhe. A5 Karlsruhe Richtung Basel, zwischen Riegel und Freiburg Nord 5 Kilometer Stau, Verzögerung bis zu 20 Minuten. Und dann noch A6 Heilbronn Richtung Nürnberg zwischen Neuenstein und Schwäbisch Hall. Hier laufen Aufräumarbeiten auf der rechten Spur, deshalb 5 Kilometer Stau. So, das war's aber auch schon. Zum Nachlesen gibt's das aber immer und jederzeit auf swr1.de. Gute Fahrt euch! Was erwartet euch wettertechnisch, wenn ihr jetzt vielleicht gerade Feierabend habt und nach draußen tretet? Wenn ihr das im Pfullendorf macht, dann erwarten euch 22 Grad und bedeckter Himmel. In Vaihingen an der Enz ist es bewölkt bei 24 Grad und Heidenheim meldet bedeckt und 22 Grad. Kommende Nacht wird es wieder kühler, 14 bis 9 Grad. Morgen wieder so eine Mischung aus Sonne und Wolken, aber es wird wärmer. Richtig warm wird es vor allen Dingen im Süden Baden-Württembergs. Wir bekommen 22 bis 28 Grad. Außerdem ist es ziemlich windig. Der Freitag präsentiert sich ganz ähnlich, da kriegen wir sogar um die 30 Grad nochmal.
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0: Stefanie Anhalt ist im Start und gleich können wir gleich noch mal nachspielen. Ne? Das Quiz von heute Morgen, wenn ihr geweckt, gecheckt, verpasst habt, dann hört ihr gleich nochmal, wie es gelaufen ist, welche Fragen da dabei waren und ob ihr sie vielleicht gut hättet beantworten können.

0: Es ist 20 vor 8, das heißt, es ist wieder soweit. Wir haben Fragen.
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0: Ja, und heute Morgen hat unser Frühteam Doro und Matthias mit Daniel gespielt. Daniel ist Stuckateur, arbeitet derzeit auf einer Baustelle in Lorch. Wenn ihr denkt, Lorch, da war doch was, da klingelt was. Ja, das ist der Ort, wo das Ortsschild von Lorch kurz mal mit dem von Lorch vertauscht wurde. Da haben sich Menschen ein Späßchen gemacht. Aber ist alles wieder am richtigen Platz. Und Daniel hatte ja zu tun heute Morgen. Der musste nämlich eine Fassade streichen. Vorher hat er sich aber noch die Zeit genommen, um mit uns zu spielen. Und er hat das nicht also für sich behalten, dass er spielen wird im Radio. Nein, er hat schon seine ganze Firma quasi schalu gemacht, dass er im Radio mit uns spielt. Und mal hören, ob er sich danach den Applaus der Kolleginnen und Kollegen abholen konnte oder ob es schiefgegangen ist.
2: Für Meteorologen hat gestern welche Jahreszeit begonnen?
3: Herbst.
2: Auf welche Ecke soll man beim Brief die Briefmarke kleben?
3: Rechts oben.
2: Wer etwas Verbotenes gemacht hat, steht sprichwörtlich mit dem Bein im
3: Gefängnis.
2: Kann man beim Schach einen Läufer, der auf einem weißen Feld steht, auch ein schwarzes Feld erreichen?
3: Nein.
2: Wie heißt der Sänger der Gruppe Pur?
3: Weiter.
2: Hartmut Engler. Welche Ziffer ist auf einer Analoguhr gegenüber der 3?
3: 9.
2: Welcher Kontinent liegt südlich von Europa?
3: Afrika.
2: In welchem Jahr wurde der Euro als Bargeld eingeführt?
3: 2000.
2: 2002. Ein Film mit Hermine und Lord Voldemort gehört zu welcher Buchreihe?
3: Harry Potter.
2: Welche Stadt verbirgt sich hinter dem Autokennzeichen FR?
3: Weiter.
2: Freiburg. Welche Zutat braucht man, damit ein Teig aufgeht?
3: Hefe.
2: Welche Farben hat die Flagge der Ukraine?
3: Gelb, blau.
2: Aus welchem Land stammt die Show Holiday on Ice?
3: England.
2: Die USA.
4: USA, aber das ist vollkommen egal, denn das sind 9 richtige.
0: Wow, top, oder? Gratulation. Die gelbe SWR1-Taste geht raus und bei ihm in der Firma ist ja wohl ganz klar, wessen Taste das ist. Sollte die jetzt mal mit raus auf die Baustelle gehen. Und ich hoffe, dass sich Daniel seinen wohlverdienten Applaus abgeholt hat für diese Leistung. Wenn ihr auch mal mitmachen möchtet, nur zu.
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0: 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Es ist Mittwoch, da heißt es nach 20 Uhr ARD Musikclub. Country Thorsten Helber ist im Studio.
1: Hallo.
0: Thorsten, letzte Woche war das ja eine wirklich sehr emotionale Geschichte in der Sendung, ne?
1: Ja, das stimmt. Letzte Woche, klar, da war alles ein bisschen anders und die Country-Welt steht ja immer noch still eine Woche jetzt nach dem Tod von Dolly Parton. Das hat schon reingehauen. Und es ist ja auch so, eigentlich wollten wir letzte Woche ein Balladen-Special machen. Aus bekannten Gründen hat das nicht oder haben wir das nicht gemacht, sondern haben natürlich alles umgeschmissen und Dolly Parton geehrt und ein Special für sie gemacht und diese schöne Sendung, die es auch immer noch zu hören gibt in ARD Sounds. Ne?
0: Das ist sehr gut, weil ich glaube, der Bedarf, dass sich nochmal mit ihr zu beschäftigen, ist entsprechend groß. Also man hatte den Eindruck, die ganze Welt stand wirklich Kopf, also wer sich da alles gemeldet hat. Ich meine, ein Rapper wie Eminem, der gesagt hat, wow,
1: das
0: ja
1: stimmt,
0: diese
1: krass,
0: Frau
1: ne?
0: und so. Also man hat so viel über sie erfahren, was man vielleicht vorher gar nicht so wusste. Also ich wusste nicht, wer weiß schon alles, aber ich fand das einfach sehr erstaunlich.
1: Aus vielen Bereichen. Ja, sie hat wirklich eine sehr, sehr vielfältige Karriere gehabt. Und genau, jetzt holen wir diese Woche, also quasi heute Abend, jetzt gleich, das Balladen-Special nach. Und ich finde, das passt auch irgendwie noch ganz gut, so eine Woche danach irgendwie den Abend so ein bisschen entspannter, gemütlicher, ruhiger zu machen. Und glaube, das wird sehr schön.
0: Bestimmt. Der Musikclub Country mit Thorsten Helber und den Balladen. Ich sage jetzt mal Tschüss. Stefan Jahnhardt war hier.

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1: Um 20 Uhr mit Ramin Movasakian. Deutschland bekommt nach dem versuchten Sprengstoffanschlag am Leipziger Flughafen breite Unterstützung aus der EU. Die Außenminister der Union haben bei ihrem Treffen in Irland über die Zunahme solcher Bedrohungen beraten. ARD-Korrespondentin Sabrina Fritz berichtet.
2: Die Chefdiplomatin der Gemeinschaft, Kaja Kallas, und die Mehrzahl der EU-Länder hat keinen Zweifel daran, dass Russland hinter diesen Störungen steckt. Die Gemeinschaft will den Kampf gegen Moskau intensivieren. Waffen spielen dabei noch keine Rolle. Es geht aber zum Beispiel um Visabeschränkungen für russische Staatsbürger, um neue Sanktionen und neue Unterstützung für die Ukraine. Wie die allerdings aussehen soll, ist noch sehr vage. Dennoch, man kann sagen, der gescheiterte Drohnenanschlag von Leipzig hat die Gemeinschaft enger zusammengeschweißt. Zum Abschluss erinnerte die irische Außenministerin Helen McEntee noch an andere nicht gelöste Probleme. Sie verurteilte die Gewalt israelischer Siedler im Westjordanland.
1: Nach dem geplanten Anschlag auf dem Flughafen in Leipzig beteiligen sich auch italienische Behörden an den Ermittlungen. Der italienische Außenminister Tajani sagte, man wolle Informationen aus Deutschland überprüfen. Demnach war ein möglicher Beteiligter mit einem Touristenvisum in die EU eingereist, das Italien ausgestellt haben soll. In der EU wird seit Beginn des Ukraine-Kriegs immer wieder über die Visavergabe an Personen aus Russland und seinen Partnerstaaten diskutiert. Nach dem Kurzschluss an einem Umspannwerk in Bergheim bei Köln

0: Köln haben die Ermittler über neue Erkenntnisse informiert. Es gäbe inzwischen den Anfangsverdacht eines verfassungsfeindlichen Sabotageaktes. Einzelheiten von Carmen Kraft.
1: Bei einer Pressekonferenz von Polizei und Staatsanwaltschaft in Essen sagte die Polizei, dass in einem benachbarten Maisfeld 6 Abschussvorrichtungen gefunden worden waren. Unbekannte Täter hatten gestern Abend gezielt einen Kurzschluss herbeigeführt. Mit feuerwerksähnlichen Raketen hatten sie leitfähiges Material über die Oberleitung katapultiert. Die sichergestellte Pyrotechnik habe Ähnlichkeiten mit den Spuren, die bei einem Anschlag auf das Umspannwerk in Brandenburg am Dienstagmorgen gefunden worden waren. Um die Täter zu finden, hat die Polizei ein Hinweisportal eingerichtet, bei dem erste Videos von Zeugen, wie zum Beispiel von Landwirten, bereits hochgeladen wurden.
0: Nach 3 Jahren Schwächephase sieht es in diesem Jahr so aus, als würde die deutsche Wirtschaft wieder aus dem Tief kommen. Das Deutsche Institut für Wirtschaftsforschung, kurz DIW, sagt ein Wachstum von rund 1,2% voraus. Den Ökonomen zufolge konnten weder der Zollstreit mit den USA noch die fossile Energiekrise durch den Irankrieg die deutsche Exportwirtschaft bremsen. Das Wetter für Baden-Württemberg und Rheinland-Pfalz. In der Nacht ist es anfangs bewölkt, später sternenklar. Die Tiefstwerte liegen bei 14 bis 9 Grad. Morgen wechseln sich Sonne und Wolken ab. Am freundlichsten wird es im Süden Baden-Württembergs. Bei starkem Südwestwind werden es maximal Temperaturen von 20 bis 28 Grad. Am Freitag ähnlich, ein Mix aus Sonne und Wolken. Und nochmal sommerlich warm bei Temperaturen von bis zu 32 Grad. Und zum Abschluss noch die Zeit, es ist gleich 20.03 Uhr.
2: Der ARD-Verkehrsservice. Vorsicht bitte auf der A5 Karlsruhe Richtung Frankfurt. Zwischen Weiterstadt und Langenmühlfelden liegt ein Plastikteil auf der mittleren Spur. Vorsicht auch auf der A60 Bingen Richtung Mainz. Zwischen Ingelheim Ost und Heidesheim steht ein defektes Fahrzeug auf der rechten Spur. Vorsicht auf der A61 Koblenz Richtung Mönchengladbach. Zwischen Kreuz Koblenz und Pleit liegt ein Verkehrsschild im Baustellenbereich. Die A5 Frankfurt Richtung Karlsruhe zwischen Kronau und Bruchsal. Baustelle, es ist nur eine Spur frei, 2 Kilometer Stau. A5 Karlsruhe Richtung Basel zwischen Teningen und Freiburg Nord an der Baustelle. Auch da ist nur eine Spur frei, 4 Kilometer Stau, dauert bis zu 20 Minuten länger. A6 Heilbronn Richtung Nürnberg zwischen Neuenstein und Schwäbisch Hall laufen Aufräumarbeiten auf der rechten Spur, dadurch 3 Kilometer Stau. Und dann haben wir noch die A44, Kassel Richtung Dortmund. Zwischen Kassel-Bad Wilhelmshöhe und Zierenberg steht ein LKW-Anhänger auf der mittleren Spur. 2 Kilometer Stau. Wo immer es hingeht, ich wünsche eine gute und sichere Fahrt.
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2: Am Mikrofon Thorsten Helber. Hallo zusammen. Willkommen zu einer neuen Ausgabe des Musikclub Country. Die kleine Auszeit für den Alltag, ein bisschen auf andere Gedanken kommen mit toller Country-Musik. Und heute machen wir es uns besonders gemütlich mit einer Balladen-Spezialausgabe. Eigentlich wollten wir das schon vergangene Woche machen, aber ihr wisst alle, letzte Woche konnte es nur eine gehen, um Dolly Parton. Eine Woche her und da passt das heute, finde ich, ganz gut. Wir lassen es ein bisschen sanfter angehen, eine Sendung zum Träumen, Entspannen und Genießen. Los geht's mit der Band 49 Winchester, der Song Slowly.
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Song von Chase Beckham, Dirt Floor. In dem Song steckt ein bisschen Sommerliebe. Zur richtigen Zeit, mit der richtigen Person, am richtigen Ort. Und alles fühlt sich perfekt, einfach richtig an. Die Liebe wird viel besungen in der Musikwelt. Und heute im Balladen-Special hier im ARD Musikclub Country haben wir da natürlich besonders viele Lieder mit dabei, in denen es um Liebe geht. So auch direkt beim nächsten Song hier von Luke Combs, Be By You. Der sagt einfach, das Schönste, was es gibt, ist bei dir sein. Es muss gar nichts Besonderes sein. Neben dir aufwachen, das ist jeden Morgen ein Geschenk. Luke Combs, Be By You. Diese Woche Platz 9 in den US-Country-Charts.

0: Ach ja, ich habe eben schon gesagt, es geht heute öfter um die Liebe hier im ARD Musikclub Country. Und Liebe kann eben auch schwierig sein, so wie hier bei Brooks & Dunn. The Long Goodbye, wenn es eigentlich nicht mehr funktioniert in der Beziehung und trotzdem noch so ein Funken Hoffnung da ist, vielleicht kriegen wir es doch noch irgendwie hin. Aber gleichzeitig wissen beide eigentlich auch, dass es nichts wird. Aber keiner spricht's aus, keiner zieht den Schlussstrich und dann ist es ein ganz langsamer Abschied. The Long Goodbye. Wenn es hier um Liebe geht, dann bezieht sich die aber nicht nur auf einen anderen Menschen. Es kann auch die Liebe zu uns selbst und zum Leben sein. Ella Langley hat die Erfahrung gemacht. Sie sagt, wenn einem das Leben zu schwer wird, ist es okay, einen Schritt zurückzugehen und sich um sich selbst zu kümmern. Das ist ganz, ganz wichtig, meint sie.
1: If things get so heavy in your life, it's okay to take a step back. It's okay to care about yourself. You don't have to feel guilty to care about yourself. I know sometimes it's hard to do that. You're a mom, you're a dad, you're a sister, you're a brother, you have work. It's okay sometimes to take a step away and just listen to your body, listen to your mind, listen to the Lord. Do what matters and works for you, not anybody else.
0: Manchmal ist es schwierig, sich um sich selbst zu kümmern. Wir haben unsere Familie, unsere Arbeit. Aber es ist okay, auf sich, auf seinen Körper, seinen Geist oder auch Gott zu hören, sagt Ella Langley. Das tun, was für uns selbst gut ist und nicht nur für andere. Und genau aus diesen Gedanken und ihren eigenen Erfahrungen ist der nächste Song entstanden. Loving Life Again. Und das ist ein Musikwunsch in unserem Balladen-Special für Sarah aus Ulm. Ella Langley.

0: Dance, sanfte Nummer, The Dance von Garth Brooks. Aktuell hat er seine Tour gestartet in den USA. Und Garth Brooks hat ja schon auf den größten Bühnen der Welt gespielt. Jetzt macht er das alles, zumindest für seine Verhältnisse, ein bisschen kleiner. Spielt nicht in riesigen Stadien, sondern in großen Konzerthallen. Hat auch ganz praktische Gründe, hat er gesagt. Er mag es nicht. Wenn er immer denken muss, regnet es heute noch. Ne? Stadien sind ja nicht überdacht. Und in der Konzerthalle ist es ein bisschen näher dran am Publikum. Es ist ein bisschen persönlicher, meint er. Jetzt ist es 8:30, der ARD-Verkehrsservice. Vorsicht bitte auf der A48, Koblenz Richtung Dreieck Vulkaneifel, im Dreieck Vulkaneifel in der Überleitung zur A1 Richtung Trier. Da liegt ein Kantholz. Dann haben wir die A3 Nürnberg Richtung Würzburg zwischen Kitzingen-Schwarzach und Kreuzbibel-Ried. An der Baustelle ist nur eine Spur frei, 2 Kilometer Stau. A5 Frankfurt Richtung Karlsruhe zwischen Kronau und Bruchsal. Baustelle, es ist nur eine Spur frei, 3 Kilometer Stau, dauert bis zu 20 Minuten länger. A5 Karlsruhe Richtung Basel zwischen Teningen und Freiburg Nord an der Baustelle. Auch dort ist nur eine Spur frei, 3 Kilometer Stau, bis zu einer Viertelstunde kommt drauf. Und die A44 Kassel Richtung Dortmund zwischen Kassel-Bad Wilhelmshöhe und Zierenberg steht ein LKW-Anhänger auf der mittleren Spur und dadurch 2 Kilometer Stau. Gute Fahrt!
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0: Im Studio Thorsten Helber. Hallo! Wir sind heute besonders entschleunigt, perfekt zum Entspannen und Runterkommen mit unserem Balladen-Special. In ein paar Minuten die aktuelle neue Single von Carter Faith und White Floors im Duett. Und jetzt direkt eine der schönsten Balladen überhaupt, finde ich, weil das Lied hat so einen wunderbar positiven Blick aufs Leben. Gute Wünsche für einen lieben Menschen. Ich hoffe, du verlernst nie zu staunen. Ich hoffe, dass immer, wenn sich eine Tür schließt, sich eine andere öffnet. Liebe kann manchmal ein Fehler sein, aber sie ist es wert. Und vor allem, ich hoffe, du tanzt. Leon Womack, I hope you dance.
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Immer wieder schön, Alan Jackson, Remember When. Hier ist der ARD Musikclub Country. Wir zeigen heute unsere besonders kuschelige Seite im Balladen-Special. Und da haben wir jetzt eine neue Single von Carter Faith, 26 Jahre jung. Vergangenes Jahr ist ihr Debütalbum erschienen. Der neue Song ist ein Duett mit Wyatt Flores. Der ist 25, also beide etwa gleiches Alter, die junge Generation. Und da passt der Song ziemlich gut. Es geht um zwei, die sich ja so ein bisschen festgefahren fühlen im Leben, nicht so richtig wissen, was sie mit sich anfangen sollen. Und statt jetzt aber nur alleine rumsitzen, treffen sie sich, hängen zusammen ab. Irgendwie entsteht da was zwischen den beiden, es knistert ein bisschen. Und eigentlich können sie gerade wirklich nichts Besseres tun, als zusammen Zeit verbringen. Nothing Better to Do. Neuer Song von Carter Faith und Wyatt Flores.

Ganz tragische Geschichte über zu viel Alkohol. Whiskey Lullaby, das Wiegenlied aus Whiskey. Mit Alkohol in den Schlaf trinken, das kann nicht gut ausgehen und tut's auch nicht in diesem Song. Aber musikalisch ein fantastisches Duett von Brad Paisley und Alison Krauss. Hier ist der ARD Musikclub Country. Weiter geht's mit der Band Old Dominion, der Song One Man Band. Das kann man so verstehen, dass da einer singt, der eine Beziehung sucht und eben nicht alleine sein möchte. Oder Sänger Matthew Ramsey hat auch gesagt, es ist doppeldeutig, bezieht sich auch auf seine eigene Band Old Dominion. Quasi eine Liebeserklärung an seine Band. Er möchte nicht alleine sein, keine One-Man-Band sein, sondern freut sich, dass er die anderen hat. Ende der Woche spielen Old Dominion Konzerte in Las Vegas. Und wir hören es jetzt hier im Musikclub Country. One Man Band.

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1: Um 21 Uhr mit Ramin Movasakian. Die Weltgesundheitsorganisation warnt vor einer Ausbreitung des Ebola-Virus auf andere afrikanische Länder und fordert mehr internationale Hilfe. WHO-Chef Tedros sagte, um den Ausbruch in der Demokratischen Republik Kongo in den Griff zu bekommen, müsse man die Infektionsketten nachverfolgen. Aus Genf, Patricia Werm.
2: Wir haben unsere Maßnahmen schon ausgeweitet, aber wir müssen sie noch weiter verstärken, sagte Tedros in Genf. Dafür benötige die WHO die Unterstützung der internationalen Gemeinschaft, auch die finanzielle. Die Zahl der Todesfälle ist laut Tedros seit dem Ebola-Ausbruch in dem afrikanischen Land auf mehr als 3000 gestiegen. Die WHO habe bereits mehr als 330 Tonnen an Hilfsmitteln geliefert und mehr als 300 Experten in die betroffenen Regionen geschickt, so Tedros. Zudem beschleunigten die WHO und ihre Partner die Erprobung von Impfstoffen und Medikamenten.
1: Italien beteiligt sich an den Ermittlungen zum geplanten Anschlag auf den Flughafen in Leipzig. Das hat der italienische Außenminister Tajani bestätigt. Ein Tatverdächtiger soll mit einem Touristenvisum in die EU eingereist sein, das wohl die italienische Botschaft im belarussischen Minsk ausgestellt hat. Der versuchte Sprengstoffanschlag war auch Thema beim Treffen der EU-Außenminister in Irland. Die Minister berieten dabei über neue Sanktionen gegen Russland. Der US-Fahrdienstvermittler Uber will rund 3.300 Stellen streichen. Wie das Unternehmen mitgeteilt hat, sollen so Kosten gesenkt werden. Vor allem Führungskräfte sollen vom Stellenabbau betroffen sein. Aus San Francisco berichtet Gabi Biesinger.
3: Ein Teil der betroffenen Führungskräfte soll in Aufgabenbereiche ohne Personalverantwortung wechseln. Aber auch bei den zentralen Entwicklungsdaten- und Lieferorganisationen sollen Arbeitsplätze wegfallen. In einer E-Mail an die Beschäftigten erklärte Konzernchef Dara Khosrowshahi, Uber wolle die Management-Ebenen verschlanken, um Komplexität zu verringern und schneller entscheiden zu können. Es ist der größte Stellenabbau des

0: Konzernszeit Mai 2020, als in der Corona-Pandemie rund 6.700 Arbeitsplätze wegfielen.
1: In Venedig sind am Abend die internationalen Filmfestspiele gestartet. Hollywood-Schauspieler George Clooney erhielt zum Auftakt den Ehrenpreis für sein Lebenswerk. Gerade läuft das britische Drama Ink von Regisseur Danny Boyle. Es gehört zu einem von 20 Filmen, die beim Festival gezeigt werden. Darunter auch deutsche Produktionen wie Bucking Festert von Werner Herzog. Der begehrte Goldene Löwe für den besten Film wird am Samstag in einer Woche verliehen. Das Wetter für Baden-Württemberg und Rheinland-Pfalz. In der Nacht ist es anfangs bewölkt, später klart es auf. Die Tiefstwerte liegen bei 14 bis 9 Grad. Morgen wechseln sich Sonne und Wolken ab. Am freundlichsten wird es im Süden Baden-Württembergs, dazu 20 bis 28 Grad. Am Freitag ähnlich ein Mix aus Sonne und Wolken und nochmal sommerlich warm bei bis zu 32 Grad. Und zum Abschluss noch die Zeit, es ist gleich 21.03 Uhr.
2: Der ARD-Verkehrsservice. Vorsicht bitte auf der B9 Koblenz-Bonn zwischen Bubenheimer Kreisel und Koblenz-Nord. In beiden Richtungen sind Menschen auf der Fahrbahn. A5 Frankfurt Richtung Karlsruhe zwischen Kronau und Bruchsal. An der Baustelle ist nur eine Spur frei. 2 Kilometer Stau, dauert bis zu einer Viertelstunde länger. A5 Karlsruhe Richtung Basel zwischen Thieningen und Freiburg-Nord. An der Baustelle ist auch dort nur eine Spur frei. 2 Kilometer Stau, auch dort bis zu einer Viertelstunde länger. Und A44 Kassel Richtung Dortmund zwischen Kassel-Bad Wilhelmshöhe und Zierenberg steht ein LKW-Anhänger auf der mittleren Spur und 2 Kilometer Stau. Gute Fahrt!
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2: Am Mikrofon Thorsten Helber. Hallo zusammen. Morgan Wallen zählt aktuell zu den angesagtesten Country-Stars. Von April bis Anfang August war er auf Tour und es heißt, das könnte die umsatzstärkste Tour des Jahres sein. Und das nicht nur für Country, sondern überhaupt über alle Musikgenres. Zeigt also natürlich auch, Country ist extrem angesagt. Morgan Wallen darf nicht fehlen in unserem Balladen-Special. Wir hören seinen Nummer-1-Hit Thought You Should Know.
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0: Rascal Flatts. Here comes goodbye im ARD Musikclub Country. Kurzes Update von den Straßen. Vorsicht bitte auf der A8 Stuttgart Richtung Karlsruhe zwischen Pforzheim West und Karlsbad. Da liegt ein Reifen auf der linken Spur. Am Freitag frisch rausgekommen ist das neue Album von Carly Pearce, Honest Woman. Ganz wörtlich übersetzt, ehrliche Frau. Wir haben mit Carly Pearce über ihr Album gesprochen und sie sagt, der Titel bedeutet vor allem zu sich selbst ehrlich sein. Es bedeutet sein Alter feiern, sein Lebensweg, alle Erfahrungen, die wir bislang gemacht haben im Leben.
1: For me, being an honest woman is celebrating my age, celebrating the journey, celebrating the experiences that you can only gain wisdom through experience. And I think being your most authentic self is worth celebrating.
0: Weisheit können wir nur durch Erfahrung gewinnen und es ist was ganz Tolles, wenn wir authentisch wir selbst sind. Muss man natürlich erstmal hinkommen. Carly Pearce scheint sehr bei sich selbst angekommen zu sein mit diesem Album. Musikalisch ist sie zurückgekehrt zu ihren Wurzeln. Das bedeutet mehr Bluegrass und traditionelle Country-Musik.
1: I have always loved bluegrass and traditional country music, and I think after making music at this level for a decade, I really wanted to show more of where I come from, and a lot of that started with the roots that made me who I am from Kentucky.
0: Nach über 10 Jahren im Musikbusiness wollte sie nun mehr von sich zeigen, wo sie herkommt, und das sind ihre Wurzeln mit Country und Bluegrass in Kentucky. Unterstützung hat sie sich geholt für einen Song von zwei ganz fantastischen Bluegrass-Musikern. Molly Tuttle, eine unglaublich beeindruckende Künstlerin, meint Carly Pearce, und Dan Timinski, der ist inzwischen solo unterwegs und war lange Zeit Mitglied bei Union Station, die Band von Alison Krauss.
1: I've loved Molly Tuttle for quite a few years now. She's such a force as an artist and as a musician. And Dan Timinski has been my favorite male voice since I was a little girl. To have him be a part of this album and to have Molly come alongside us, it really is bringing my origin story of getting my start singing bluegrass to life.
0: Die Zusammenarbeit mit Molly Tuttle und Dan Timinski bedeutet ihr sehr viel, sagt Carly Pearce, und damit wird ein wichtiger Teil ihrer eigenen Geschichte wieder lebendig, weil sie eben mit Bluegrass angefangen hat. Hören wir uns an den gemeinsamen Song What If You Loved Me und danach das Lied Dream Come True.

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1: Neuer Song, Dream Come True von Carly Pearce, von ihrem neuen Album Honest Woman. Wir sind heute ein bisschen ruhiger unterwegs im ARD Musikclub Country mit unserem Balladen-Special und kommen jetzt zu Johnny Cash. Der hat Anfang der 2000er künstlerisch nochmal großen Erfolg gehabt mit seinen American Recordings Alben. Auch jetzt, über 20 Jahre später, ist es berührend, ihn zu hören. Seine Stimme, seine Geschichte, sein Leben, alles steckt da drin. Und ein Lied, das sticht besonders raus, und das ist Hurt. Ist ja ein Cover im Original von Nine Inch Nails. Aber so wie Johnny Cash es gesungen hat, hat er es zu seinem Song gemacht. Und auch die Aufnahme ist besonders. Ray Garvey hat es mal gesagt, er liebt, dass diese Aufnahme nicht perfekt ist. Normalerweise wird im Tonstudio ja alles perfekt gemacht, ne? Und bei der Aufnahme von Hurt, da ist am Ende das Klavier ein bisschen übersteuert, auch der Gesang so ein bisschen verzerrt. Und klar, man denkt, die wollten das bestimmt genau so haben, sonst hätten sie es ja nochmal neu aufgenommen. Aber ich glaube, bei dem Song, bei dieser Aufnahme, da ist das einfach so passiert. Und das Gefühl und diesen einen Moment, den kann man eben nicht wiederholen. Und darum ist es dann genau so geblieben. Hier ist Johnny Cash. Hurt.
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0: Willie Nelson, You Left Me a Long, Long Time Ago. Und davor Johnny Cash mit Hurt. Zu dem Song hat uns Dietmar aus Niedersachsen geschrieben. Es gibt auch ein ganz starkes Video dazu, hat er sich angeschaut und meint, Johnny Cash, einer der größten aus dem Country-Genre. Jetzt ist es 9:58, der ARD-Verkehrsservice. Wir beginnen auf der A5, Frankfurt Richtung Karlsruhe. Zwischen Kronau und Bruchsal an der Baustelle ist nur eine Spur frei, 2 Kilometer Stau. A5 Karlsruhe Richtung Basel, zwischen Thieningen und Freiburg Nord an der Baustelle ist auch nur eine Spur frei, 1 Kilometer Stau. Und A44 Kassel Richtung Dortmund, zwischen Kassel-Bad Wilhelmshöhe und Zierenberg, Bergungsarbeiten. Der Verkehr wird auf dem Standstreifen vorbeigeführt und dadurch 3 Kilometer Stau. Allen unterwegs eine gute und sichere Fahrt.
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0: Im Studio Thorsten Helber. Hallo. Weiter geht's mit einem Duett Shabuzi zusammen mit Noah Cyrus, die Schwester von Miley Cyrus. My Fault.
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Thomas Rhett mit Marry Me hier im ARD Musikclub Country. Das ist so ein typischer Song, wenn man nur so halb hinhört, könnte man meinen, ach, schönes Hochzeitslied. Romantischer Titel, Marry Me, heirate mich. Aber Thomas Rhett hat selbst gesagt, das ist kein Song, den ihr für eure Hochzeit verwenden solltet, weil die Geschichte ist eigentlich eher traurig. Es geht um einen, der bei der Hochzeit seiner Freundin ist. Vielleicht waren die beiden auch mal zusammen, aber auf jeden Fall ist er bei ihrer Hochzeit und schaut halt zu, wie sie einen anderen Mann heiratet. Und das ist sehr hart für ihn. Thomas Rhett sagt, er hat an seine Frau und sich selbst gedacht, was wäre gewesen, wenn? Die beiden haben sich sehr, sehr früh kennengelernt, waren zusammen, haben sich dann aber wieder getrennt, hatten beide einige andere Partner. Und er sagt, hätte er seiner Frau nicht irgendwann doch seine tiefen Gefühle eingestanden, hätte es ihm vielleicht genau so gehen können, ne? Dass er also irgendwann nur als Freund auf ihrer Hochzeit ist und nicht als der Mann, den sie heiratet. So wie es dann aber ja war. Aber schon spannend. Wir wissen halt nie, wie unser Leben verlaufen wäre, wenn wir irgendwas anders gemacht hätten. Es gibt immer nur den einen Weg, den wir erleben. Country-Musik ist Musik mitten aus dem Leben. Gerne auch mit euren Musikwünschen. Und da haben wir eine lustige Nachricht bekommen von Claudia aus Feilbingert. Ich lese es mal genau so vor. Ich wünsche mir Stupid Boy von Keith Urban mit ganz lieben Grüßen an meinen Mann Steffen. Steckt da eine versteckte Botschaft? Nein! Sie schreibt auch noch, er ist alles andere als ein Stupid Boy. Ich liebe dich über alles, mein Schatz. Deine Claudi. Na, dann ist ja alles gut.

Luke Bryan, Word on the Street. Wir sind heute ein bisschen sanfter unterwegs hier im ARD Musikclub Country mit unserem Balladen-Special. Jetzt ein schöner Song von Kenny Chesney, There Goes My Life. Wir haben ja viele Liebesgeschichten heute dabei. Das hier, das ist eine Lebensgeschichte, kann man sagen. Es geht um einen, der als Teenager ungeplant schon Vater wird und dem dadurch seine Lebensträume zerplatzen. Eigentlich hat er gedacht, nach der Schule kann er sich erstmal ein chilliges Leben an der Westküste machen. Aber jetzt plötzlich ist er Papa, hat ein Baby und der Lebensplan sieht komplett anders aus. There goes my life. Da geht mein Leben dahin. Im zweiten Teil ist der junge Mann erwachsen, inzwischen mit seiner Freundin verheiratet. Ihre Tochter ist ein Kleinkind und er als Vater liebt sein Kind über alles. There goes my life. Da geht mein Leben, seine Tochter, ne? Die ersten Schritte. Und im dritten Teil dann, da ist die Tochter selbst schon erwachsen und sie fährt an die Westküste, verwirklicht den Traum von ihrem Vater, verabschiedet sich von den Eltern. Und wieder passt der Refrain, there goes my life. Nummer 1 Hit und eine ganze Lebensgeschichte in einem Song. Kenny Chesney im Musikclub Country.

0: Chesney. In der nächsten Stunde Premiere bei uns für einen Song von Mackenzie Carpenter zusammen mit der Band Midland. Und es geht nochmal um Dolly Parton.
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2: Um 22 Uhr mit Ramin Movasakian. Die deutsche Wirtschaft scheint sich langsam wieder zu erholen. Das Deutsche Institut für Wirtschaftsforschung, DIW, rechnet in diesem Jahr trotz der Auswirkungen des Iran-Kriegs mit einem Wachstum von 1,2%. ARD-Hauptstadtkorrespondent Jan-Frederik Willems berichtet.
3: Neben dem Export sind vor allem die Investitionen des Staates ein Booster für die Wirtschaft, sagt DIW-Präsident Marcel Fratscher, etwa in Infrastruktur und Verteidigung. Auch in den kommenden beiden Jahren erwartet das DIW 1 und 0,7% Wachstum. Das Institut ist nicht die einzige optimistische Stimme. Auch Bundesbankpräsident Joachim Nagel erwartet ein Wachstum von rund 1% in diesem Jahr. Nagel nutzt die Prognose aber auch für eine Warnung. Jegliches Rütteln am Euro als Währung, wie von der AfD, sei eine Gefahr für die deutsche Wirtschaft. Der deutsche Wohlstand basiere auf dem Euro. Ein Schritt in Richtung seiner Auflösung sei extrem gefährlich und kontraproduktiv, so der Bundesbankpräsident.
2: Die Weltgesundheitsorganisation warnt vor einer Ausbreitung des Ebola-Virus auf andere Länder in Afrika. WHO-Chef Tedros sagte, bis jede Infektionskette gefunden sei, werde die Epidemie andauern und eine Bedrohung für die Demokratische Republik Kongo und die gesamte Region darstellen. Er forderte deshalb mehr internationale Hilfe. Seit dem Ausbruch des Virus im Kongo sind mehr als 3000 Menschen gestorben. In Südafrika ermittelt die Luftfahrtbehörde nach einer umstrittenen Werbeaktion einer Fluggesellschaft. Zwei ihrer Passagiermaschinen waren am Samstag nur wenige Meter über ein vollbesetztes Stadion in Kapstadt geflogen. Die Fluglinie ist Hauptsponsor der südafrikanischen Rugby-Nationalmannschaft. Aus Johannesburg berichtet Karin Wehrheim.
4: Die südafrikanische Behörde für zivile Luftfahrt SACAA teilte am Mittwochnachmittag mit, sie untersuche den Überflug zweier Jets der Fluggesellschaft Airlink. Man habe die Flugdaten und weitere Unterlagen sichergestellt. Den bisherigen Erkenntnissen zufolge war eine der beiden Maschinen mit weniger als 15 Metern Abstand über das Stadiondach geflogen. Im Stadion befanden sich mehr als 50.000 Rugby-Fans. Das hatte in den sozialen Medien heftige Reaktionen ausgelöst. Airlink hingegen sprach von Präzision. Auch der Sportminister Südafrikas, Mackenzie, verteidigte das Flugmanöver. Das war spektakulär, schrieb der Minister auf der Plattform X.
2: Der VfL Wolfsburg und Eintracht Frankfurt sind in diesem Jahr nicht in der Fußball-Champions League der Frauen vertreten. Beide Teams verloren ihre Qualifikationsrückspiele. Wolfsburg unterlag am Abend bei Inter Mailand mit 4:5 im Elfmeterschießen. Frankfurt verlor nach Verlängerung bei Paris Saint-Germain mit 1:5. Damit ist dieses Jahr nur der FC Bayern in der Frauenkönigsklasse dabei. Das Wetter in Deutschland, in der Nacht regnet es im Norden.

0: Noch teils sonst oft bewölkt, die Tiefstwerte 16 bis 9 Grad. Morgen ziehen von der Eifel über Nordhessen bis zum Erzgebirge neue Regenschauer. Auch ganz im Norden ist es oft grau und regnerisch. Im Süden dagegen ein Mix aus Sonne und Wolken, dazu maximal 19 bis 28 Grad. Und zum Abschluss noch die Zeit, es ist gleich 22.03 Uhr.
1: Der ARD-Verkehrsservice. Vorsicht bitte auf der A7, Kassel Richtung Fulda, zwischen Kirchheim und Hattenbacher Dreieck steht ein defekter LKW. Vorsicht auf der A28, Oldenburg Richtung Bremen, zwischen Ganderkesee West und Ganderkesee Ost steht ein defektes Fahrzeug. A44, Kassel Richtung Dortmund, zwischen Kassel-Bad Wilhelmshöhe und Zierenberg, Bergungsarbeiten, der Verkehr wird auf dem Standstreifen vorbeigeführt, 3 Kilometer Stau. Das war's. Allen unterwegs eine gute und sichere Fahrt.
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1: Im Studio Thorsten Helber. Hallo zusammen. Der entspannte Mittwochabend. Wie immer mit bester Country-Musik. Heute ganz besonders entspannt mit unserem Balladen-Special. Gleich Love and Theft in der Playlist. Und davor Travis Tritt mit Anymore.
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0: Southern Theft, Dancing in Circles. ARD Verkehrsservice, Vorsicht bitte auf der A6 Mannheim Richtung Heilbronn zwischen Viernhammer Kreuz und Kreuz Mannheim. Da steht ein defekter PKW. Am Dienstag vor einer Woche hat uns die traurige Nachricht erreicht. Dolly Parton ist gestorben. Vergangene Woche haben wir ihr die komplette Sendung gewidmet. Könnt ihr jederzeit anhören in ARD Sounds. Einfach nach Country suchen, da findet ihr den Musikclub Country. Im Internet, Zeitungen, Magazine, überall war und ist Dolly Parton ein großes Thema. Und ich habe da eine besonders schöne Geschichte entdeckt. Das habe ich vorher noch nicht gewusst, weiß nicht, ob ihr es mitbekommen habt. Es wird einen neuen Song von Dolly geben in 20 Jahren. Das klingt kurios. Die Geschichte ist, Dolly hat 2015 einen Song geschrieben und aufgenommen und entschieden, der soll erst veröffentlicht werden zu ihrem 100. Geburtstag, 2046. Der Song liegt versiegelt in einer Kiste in ihrem Freizeitpark Dollywood. Und das Einzige, was bislang bekannt ist, er heißt My Place in History. Es ist schon ein paar Jahre her, dass Dolly es öffentlich gemacht hat, also 2015, dass es diesen Song gibt. Sie wird nun leider nicht mehr dabei sein, wenn die Kiste geöffnet wird. Aber ich finde die Idee so schön, weil es ein bisschen was, ja, Magisches hat, was Geheimnisvolles. Was ist das für ein Song? Wie wird der klingen? Klappt das überhaupt mit dem Öffnen der Kiste in 20 Jahren? Ich finde, das macht ein bisschen neugierig und hat so ein Gefühl wie als Kind zu Weihnachten. Und das ist so typisch Dolly, dass sie sowas gemacht hat. Wir haben jetzt hier in unserem Balladen-Special heute nochmal einen besonderen Song von ihr. Den hat sie vergangenes Jahr veröffentlicht in Erinnerung an ihren Mann Karl und hat dazu gesagt, große Liebesgeschichten enden nie. Sie leben weiter in Erinnerungen und Liedern. If you hadn't been there, wenn du nicht gewesen wärst, heißt der Song. Und er war zwar für ihren Mann, aber ich bin mir sicher, wir alle haben Menschen in unserem Leben, zu denen wir sagen können, danke, dass du da warst, dass du da bist. Ohne dich wäre ich heute nicht hier. Und das haben ja gerade auch viele Musikerinnen jetzt gesagt. Ne? Ohne Dolly wären wir heute nicht hier. Dolly Parton, If You Hadn't Been There.
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0: von den Eagles, Tequila Sunrise. ARD Verkehrsservice, Vorsicht bitte auf der B213, B70, Nordhorn-Kloppenburg zwischen Lingen-Kraftwerk und Lingen-Dahme. Dort sind Personen auf der Fahrbahn.
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0: Emmylou Harris mit The Road haben wir gespielt für Chris aus Kempten. Er war gestern mit seiner Frau in Zürich beim Konzert von Emmylou Harris und schreibt: hervorragendes Konzert. Emmylou in sehr guter Form und ihre Band wie immer vorzüglich. War wohl nicht das erste Konzert von ihr, bei dem Chris war. ARD Verkehrsservice, wichtige Meldung, Vorsicht bitte auf der A5 Basel-Karlsruhe zwischen Lahr und Offenburg. Dort sind Personen auf der Fahrbahn. Bitte ganz besonders vorsichtig fahren. Vergangenes Jahr hat Mackenzie Carpenter ihr Debütalbum veröffentlicht. Junge Country-Musikerin, Ende 20. Und für die erste Single von ihrem Album hat sie sich Unterstützung geholt von der Band Midland. Das ist ein sehr schönes Duett über zwei Menschen in einer Bar. Und eine Situation, die es, glaube ich, öfter gibt. Die beiden finden sich sehr sympathisch, tauschen Blicke aus, kommen so ein bisschen ins Gespräch. Aber keiner traut sich so richtig, den nächsten Schritt zu machen. Und beide denken, ach Mensch, ich wünschte, du würdest mir näher kommen. I wish you would. Der Song beschreibt genau diese Situation, wenn wir jemanden toll finden und aber nicht wissen, ob es gegenseitig ist, sagt Mackenzie Carpenter.
1: It's the perfect description of the feeling of having a crush and wondering if they feel the same way as you. And I think that me and Mark were able to play off each other so well, and the other guys just bring so much fun, a sense of humor and the harmonies. It just took it all to the next level.
0: Das hat richtig gut gepasst mit Mark, einer der Sänger von Midland, und den anderen aus der Band, und hat den Song einfach richtig gut gemacht, meint Mackenzie Carpenter. Und Mark von Midland sagt, er hat sich da auch so ein bisschen erinnert gefühlt an andere große Duettpartner früher, nennt zum Beispiel Kenny Rogers und Dolly Parton. Zeitlose Songs, meint er.
2: It's just one of those timeless songs that, you know, kind of harks Conway Twitty and kind of some of the Kenny Rogers stuff and Dolly Parton stuff from the 80s. It has this almost like a disco country quality.
0: So ein bisschen Country Disco auch. Hören wir uns an. Spielen wir zum ersten Mal im ARD Musikclub Country. Mackenzie Carpenter und Midland. I wish you would.

0: Kenzie Carpenter und Midland. I wish you would. Es ist kurz vor 10:30, der ARD-Verkehrsservice. Vorsicht bitte auf der A5 Basel-Karlsruhe zwischen Lahr und Offenburg sind Personen auf der Fahrbahn. Dann Vorsicht auch auf der B213, B70 Nordhorn-Kloppenburg zwischen Lingen-Kraftwerk und Lingen-Dahme, auch dort Personen auf der Fahrbahn. Vorsicht auf der B294 Freudenstadt Richtung Haslach zwischen Wolfach und Hausach befindet sich eine ungesicherte Unfallstelle. Und dann nochmal Vorsicht im Kreis Freudenstadt auf der Landesstraße zwischen Hörschweiler und Ausfahrt B28 am Eichwald. Auch dort sind Personen auf der Fahrbahn. Und dann haben wir noch die A44 Kassel Richtung Dortmund zwischen Kasselbad Wilhelmshöhe und Zierenberg. Bergungsarbeiten. Der Verkehr wird auf dem Standstreifen vorbeigeführt. 3 Kilometer Stau. Und aktuell kommt gerade noch rein, Vorsicht bitte auf der B31 Lindau Richtung Stockach zwischen Langenargen-Oberdorf und Friedrichshafen steht ein defekter PKW. Und noch eine Meldung kommt gerade rein, Vorsicht auf der A7 Füssen-Reute Richtung Ulm zwischen 3 Kittistädten und Rastplatz Buchwald-Ost. Auch dort sind Personen auf der Fahrbahn. Allen unterwegs eine gute und sichere Fahrt.
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0: 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Randy Travis hat ein neues Album angekündigt mit Aufnahmen aus seinem Archiv. Das sind also Songs, die er tatsächlich gesungen hat. Er hat aber ja auch mit KI experimentiert, war beteiligt an komplett neuen Songs, die mit seiner Stimme erzeugt wurden. Davon hören wir gleich ein. Horses in Heaven und davor in unserem Balladen-Special hier Shania Twain, You're Still the One.
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Toes, die Zac Brown Band im ARD Musikclub Country. Vorsicht bitte auf der A96 Lindau Richtung München zwischen Leutkirch West und Eichstätten befindet sich eine ungesicherte Unfallstelle. ARD Verkehrsservice. Ganz entspannt heute sind wir mit unserem Balladen-Special und wir sind ja die Sendung für die besonderen Momente im Leben. Country-Musik sind ganz oft Songs mitten aus dem Leben, Geschichten, die viele selbst schon erlebt haben oder wir uns vielleicht wünschen würden, es könnte so passieren. Und da sind wir schon genau beim Thema des nächsten Songs, der kommt von Blake Shelton. Da geht es um einen in einer Bar, der kommt zufällig mit einer Frau ins Gespräch, ganz locker, ein bisschen romantisch flirten die beiden. Und solche Zufallsbegegnungen, die haben ja einen besonderen Charme. Ne? Es ist nicht geplant, nicht erst ein Online-Date ausgemacht. Man kommt einfach ins Gespräch, einfach weil man sich spontan sympathisch findet, ganz ohne Druck. Da muss nicht noch mehr passieren, singt Blake Shelton. Wir müssen jetzt nicht die ganze Nacht durchmachen. Wobei, naja, cool wär's schon. Sure be cool if you did. So heißt der Song.

I know everything's gonna be alright. Alles wird gut werden. Schöner, optimistischer Song. Golden Hour von Kacey Musgraves. Das ist toll, wenn Menschen uns genau dieses Gefühl vermitteln können. Das wird schon alles gut werden. Musik kann das vielleicht auch so ein bisschen. Das versuchen wir natürlich gerne hier mit dem ARD Musikclub Country. Entspannte Musik zum Wohlfühlen. Und es heißt ja auch immer, man soll sich auf die positiven Dinge konzentrieren im Leben. Wobei wir alle wissen, das klappt auch nicht immer. Darum geht's aber auf jeden Fall im nächsten Song von Montgomery Gentry. Einer, der sagt, es gibt diese Tage, da hasse ich meinen Job und das Wetter und überhaupt alles. Aber eigentlich weiß ich, ich bin ein sehr glücklicher Mann. Ich habe ein Haus oder eine Wohnung, habe zu essen, die Liebe meiner Frau, mein Kind, Freunde, die immer für mich da sind. Oder auch einfach mal eine ganze Woche Urlaub. Es gibt immer Dinge, über die wir uns freuen können. Vielleicht auch einfach dieser Song jetzt hier im Musikclub Country. Montgomery Gentry, Lucky Man.

Hallo zusammen, hier ist die Jasmin aus Redewald. Für das Balladen-Special Country fällt mir natürlich auch was ein. Und zwar ein Song, den man sehr selten im Radio hört, nämlich Crazy von Lee and Rhymes. Ich wünsche uns allen einen schönen Abend. Liebe Grüße. Tschüss.

0: schöner Song aus der TV-Serie Nashville, Macy Stellar, Make You Feel My Love. In der nächsten Stunde holen wir einen besonderen Song aus dem Archiv aus dem Jahr 1950.
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2: Um 23 Uhr mit Ramin Movasakian. Deutschland bekommt nach dem versuchten Sprengstoffanschlag am Leipziger Flughafen breite Unterstützung aus der EU. Die Außenminister der Union haben bei ihrem Treffen in Irland darüber beraten, dass solche Bedrohungen immer mehr zunehmen. ARD-Korrespondentin Sabrina Fritz berichtet.
3: Die Chefdiplomatin der Gemeinschaft, Kaja Kallas, und die Mehrzahl der EU-Länder hat keinen Zweifel daran, dass Russland hinter diesen Störungen steckt. Die Gemeinschaft will den Kampf gegen Moskau intensivieren. Waffen spielen dabei noch keine Rolle. Es geht aber zum Beispiel um Visabeschränkungen für russische Staatsbürger, um neue Sanktionen und neue Unterstützung für die Ukraine. Wie die allerdings aussehen soll, ist noch sehr vage. Dennoch, man kann sagen, der gescheiterte Drohnenanschlag von Leipzig hat die Gemeinschaft enger zusammengeschweißt. Zum Abschluss erinnerte die irische Außenministerin Helen McEntee noch an andere nicht gelöste Probleme. Sie verurteilte die Gewalt israelischer Siedler im Westjordanland.
2: Nach 3 Jahren Schwächephase sieht es in diesem Jahr so aus, als würde die deutsche Wirtschaft wieder aus dem Tief kommen. Das Deutsche Institut für Wirtschaftsforschung, DIW, sagt ein Wachstum von rund 1,2% voraus. Den Ökonomen zufolge konnten weder der Zollstreit mit den USA noch die fossile Energiekrise durch den Iran-Krieg die deutsche Exportwirtschaft bremsen. Im rheinland-pfälzischen Bad Kreuznach sind bei einem Angriff auf einen Informationsstand der AfD 9 Menschen verletzt worden. Wie die Polizei mitteilte, wurde aus einem benachbarten Gebäude eine Flüssigkeit auf den Stand gekippt. Mehrere Personen kamen mit der Lösung in Berührung und erlitten Hautreizungen. 2 Menschen wurden zur Untersuchung vorsorglich ins Krankenhaus gebracht. Um was für eine Flüssigkeit es sich handelt, ist noch unklar. Der FC Bayern hat sich das letzte Ticket für die 2. DFB-Pokalrunde gesichert. Die Münchner gewannen am Abend bei Zweitligist VfL Osnabrück mit 4:1, brauchten aber ein wenig, um in die Partie reinzukommen, wie ARD-Sportreporter Jörg Tegelhütter berichtet.
4: Meißner hatte den VfL völlig überrascht mit der 5. Minute mit einem Traumtor aus 28 Metern mit 1:0 in Führung gebracht. Auch die Bayern schlugen dann innerhalb von nur 6 Minuten gnadenlos zurück. Kane aus kurzer Distanz mit dem Ausgleich, Bischof per Abstauber in der 24. Minute zur 2:1 Pausenführung. Danach hatten die Bayern alles unter Kontrolle und setzten die Vorentscheidung durch. Ulisse mit einem geschickten Heber in der 72. Minute zum vorentscheidenden 3:1. Kane verwandelte dann einen berechtigten Foulelfmeter kurz vor dem Ende zum 4:1. Die Bayern stehen damit souverän und sicher in der 2. Runde des DFB-Pokals.
2: Das Wetter in Deutschland. In der Nacht regnet es im Norden noch teils, sonst oft bewölkt oder klar. Die Tiefstwerte 16 bis 9 Grad. Morgen ziehen von der Eifel über Nordhessen bis zum Erzgebirge neue Regenschauer. Auch ganz im Norden ist es oft grau und regnerisch. Im Süden dagegen ein Mix aus Sonne und Wolken. Dazu Temperaturen von maximal 19 bis 28 Grad. Und noch die Zeit, es ist gleich 23.03 Uhr.
0: Der ARD-Verkehrsservice, Vorsicht bitte auf der A831, Stuttgart Richtung Kreuz, Stuttgart in Höhe Stuttgart-Vaihingen steht ein defektes Fahrzeug. Vorsicht auch auf der B50, Bernkastel-Kues Richtung Rheinböllen zwischen B421.

0: Kirchberg und Unzenberg, da steht ein defekter Pkw. Die A3 Köln Richtung Frankfurt ist zwischen Wiesbadener Kreuz. Am Wiesbadener Kreuz ist die Verbindung zur A66 Richtung Frankfurt wegen einer Baugrunduntersuchung gesperrt. Es gibt eine örtliche Umleitung. A3 Köln Richtung Frankfurt. Am Wiesbadener Kreuz ist die Verbindung zur A66 Richtung Wiesbaden wegen einer Baugrunduntersuchung gesperrt. Das wird wahrscheinlich die gleiche sein. Auch dort gibt es eine Umleitung. Und die A7 Ulm-München ist zwischen Bergheim und Memmingen-Nord wegen Bauarbeiten bis ca. 6 Uhr morgen früh in beiden Richtungen gesperrt. Die Umleitung führt über die U16. Allen unterwegs eine gute Fahrt.
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0: Im Studio Thorsten Helber. Auch in dieser letzten Stunde haben wir noch viele schöne Songs mit dabei in unserem Balladen-Special. Das hier ist Michael Peterson, Modern Man.
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Dustin Lynch, Cowboys and Angels. 23.12 Uhr, ARD Verkehrsservice, Vorsicht bitte auf der A8, Karlsruhe Richtung Stuttgart zwischen Leonberg West und Dreieck Leonberg. Da befindet sich eine ungesicherte Unfallstelle.

In Erinnerung an Jill Morris, die erste deutsche Country-Sängerin, die auch in Nordamerika erfolgreich war, wurde als erste eingeladen in die Grand Ole Opry Radio Show und hat auch verschiedene Preise bekommen in Europa und den USA. Hier ist der ARD Musikclub Country, die musikalische Kuscheldecke heute mit unserem Balladen-Special und jetzt mit Trace Adkins, You're Gonna Miss This. Ein Lied, das uns erinnert, dass wir die Zeit im Hier und Jetzt genießen sollen. Nicht in der Vergangenheit hängen, auch nicht zu viel an die Zukunft denken. Sonst verpassen wir die Gegenwart.

0: einer der größten Country-Hits aller Zeiten, Chris Stapleton und seine Version von Tennessee Whiskey. ARD Verkehrsservice, Vorsicht bitte auf der A7 Hannover Richtung Hamburg. Zwischen Schwarmstedt und Westenholz steht ein defektes Fahrzeug. Und Vorsicht auf der B38 Viernheimer Kreuz Mannheim zwischen Ortseingang und Mannheim-Waldstadt. Vogelstang, dort sind Personen auf der Fahrbahn. Und von Tennessee Whiskey, es gibt noch einen anderen berühmten Tennessee-Song. Den hören wir jetzt hier im ARD Musikclub Country. Ist ein berühmter Standardsong geworden. Und mit dem Lied reisen wir weit in die Vergangenheit, ins Jahr 1950. Ist ein besonderer Musikwunsch, den wir bekommen haben, hier an der 0711 26 27 28.
1: Hallo Thorsten, mein Name ist Maria Lohnsdorfer und ich lebe in Tübingen-Kirchberg. Und ich habe einen Wunsch, auch einen alten Schmalzler, und zwar hätte ich gerne den Tennessee Waltz, meinetwegen von Patti Page. Vielen, vielen herzlichen Dank, lieber Thorsten, und deine Sendung ist einfach nur toll. Ich bin, seit ich denken kann, Country-Fan und freue mich jeden Mittwoch.
2: Ciao.

0: 2 Minuten nach 11:30, der ARD-Verkehrsservice. Vorsicht bitte auf der A7 Hannover Richtung Hamburg. Zwischen Schwarmstedt und Westenholz steht ein defektes Fahrzeug. Vorsicht bitte auf der B38 Viernheimer Kreuz Mannheim. Zwischen Ortseingang und Mannheim-Wallstadt Vogelstang sind Personen auf der Fahrbahn. Dann haben wir die A3 Köln Richtung Frankfurt. Am Wiesbadener Kreuz ist die Verbindung zur A66 Richtung Frankfurt und die Verbindung zur A66 Richtung Wiesbaden wegen einer Baugrunduntersuchung gesperrt. Es gibt eine örtliche Umleitung. Und dann haben wir noch die A7 Ulm-München. Die ist zwischen Bergheim und Memmingen Nord wegen Bauarbeiten bis ca. 6 Uhr morgen früh in beiden Richtungen gesperrt. Die Umleitung führt über die U16. Gute Fahrt!
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0: Im Studio Thorsten Helber. Bei gleichem Nachnamen denkt man ja leicht, dass Menschen vielleicht verwandt sind. In ein paar Minuten geht es um John Morgan bei uns. Und jetzt direkt haben wir hier Craig Morgan in der Playlist. Die beiden sind aber nicht verwandt, ist nur der gleiche Nachname. Craig Morgan, I'll be home soon.
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0: Roy Chapin Carpenter, The Age of Miracles. ARD Verkehrsservice, Vorsicht bitte auf der A6 Heilbronn Richtung Nürnberg zwischen Karlsheim und Rastplatz Bronnholzheim. Dort befindet sich eine ungesicherte Unfallstelle. Wenn wir Balladen spielen, dann geht's ganz oft um Liebe und Beziehung. Auch beim nächsten Song von John Morgan. Da geht's um eine vergangene Beziehung und den Wunsch, man hätte doch manche Dinge anders gemacht, sagt John Morgan.
1: My song Kid Myself talks a little bit about a past relationship. I'm maybe wishing you had done things a little differently. Could go back and change a few things.
0: Ja, wenn man doch nochmal zurück könnte in die Vergangenheit und manches anders machen mit dem Wissen von heute. Und es steckt auch so ein kleines Wortspiel in dem Song. Er singt, I was just a kid myself. Ich war selbst noch ein Kind, also jung und unerfahren. Und dann heißt es, I don't wanna kid myself. Lässt sich übersetzen mit, ich will mir nichts vormachen. Er wünscht sich, es wäre anders gelaufen mit der Beziehung und hofft, sie würde ihn vielleicht doch auch vermissen und gleichzeitig weiß er, da muss er sich nichts vormachen, dass es eben nicht so ist. Kid Myself, John Morgan, im Musikclub Country.

Sorry eben, das ist wichtig. Achtung Autofahrer, ein Falschfahrer auf der A648 Wiesbadener Straße Eschborn-Frankfurt zwischen Westkreuz Frankfurt und Katharinenkreisel kommt ein Falschfahrer entgegen. Bitte äußerst rechts fahren, nicht überholen. Auf der A648 Wiesbadener Straße Eschborn-Frankfurt zwischen Westkreuz Frankfurt und Katharinenkreisel ein falschfahrendes Fahrzeug. Vorsicht bitte in beiden Richtungen.

Schöner Song von Rumor, Learning How to Love. Liebe und Nähe zulassen können, das ist auch nicht unbedingt selbstverständlich, gerade auch wenn wir es in der Kindheit nicht vorgelebt bekommen haben. So ist das in diesem Lied. Und gleichzeitig aber auch der Wunsch, es zu lernen. Liebe ist nichts, was wir können oder nicht können. Sie erfordert immer ein Miteinander und ein Lernen voneinander. Wir haben viele schöne Songs gehört hier im ARD Musikclub Country. Und gegen Ende haben wir ja immer unsere Country-Ballade der Woche. Jetzt haben wir heute im Balladen-Special ja den ganzen Abend schon Balladen gespielt. Aber hier haben wir noch einen Musikwunsch und ich finde, der passt da ganz wunderbar. Jochen aus Untergruppenbach schreibt, Country entschleunigt und entspannt. Das ist meine Lieblingsmusik zum Runterkommen. Vielleicht könnt ihr ja was von Danny Vera spielen. Roller Coaster wäre klasse. Machen wir sehr gerne. Danny Vera über die Achterbahn des Lebens. Roller Coaster.

Rollercoaster. Und das war der ARD Musikclub Country mit Thorsten Helber, unser Balladen-Special. Danke fürs Zuhören. Ich wünsche eine gute Nacht. Ciao.

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1: Um 0 Uhr mit Christine Beitsch. Nordrhein-Westfalens Innenminister Reul fordert eine Diskussion darüber, ob Betreiber kritischer Infrastruktur mehr Rechte bekommen sollten. Er verwies im ZDF unter anderem auf Videoanlagen zur Überwachung oder eine eigene Drohnenabwehr. Hintergrund sind Angriffe auf Umspannwerke. Neben dem Fall in Südbrandenburg ist nun auch einer aus dem nordrhein-westfälischen Bergheim bekannt geworden. Darüber berichtet Lena Wensch.
2: Nach Angaben der Polizei wurde dort gestern Abend vorsätzlich ein Kurzschluss ausgelöst. 5 Blöcke der Kraftwerke Niederaußem und Neurath waren betroffen. Zu größeren Stromausfällen kam es nicht. In einem angrenzenden Maisfeld fanden Ermittler mehrere Abschussvorrichtungen, die mit der Tat zusammenhängen könnten. Die Polizei stuft den Vorfall als Anschlag auf kritische Infrastruktur ein. Die Staatsanwaltschaft ermittelt wegen des Anfangsverdachtes der verfassungsfeindlichen Sabotage.
1: Deutschland bekommt nach dem versuchten Sprengstoffanschlag am Flughafen Leipzig-Halle breite Unterstützung aus der EU. Der Anschlagsversuch weise alle Merkmale von staatlich gefördertem Terrorismus auf, sagte die Außenbeauftragte Kallas zum Abschluss eines EU-Außenministertreffens. Kommissionschefin von der Leyen warf Russland eine neue Eskalationsstufe vor. Das Bundeskabinett hat eine Reform der Einkommenssteuer auf den Weg gebracht. Ab dem kommenden Jahr sollen höhere Freibeträge gelten und der Spitzensteuersatz später greifen. Ab 2028 sind Entlastungen von 10 Milliarden Euro pro Jahr geplant, vor allem für Familien mit Kindern und Menschen mit kleineren und mittleren Einkommen. Im DFB-Pokal steht Titelverteidiger Bayern München in Runde 2. Der Fußball-Bundesligist gewann gegen Zweitligist VfL Osnabrück mit 4:1. Aus Osnabrück Jörg Tegelhütter.
3: Beim 4:1 in Osnabrück hatten die Bayern mehr vom Spiel, mehr Chancen und am Ende auch deutlich mehr Tore. Der Außenseiter ging zwar durch ein 28 Meter Traumtor von Meißner in der 5. Minute in Führung, doch danach spielte und traf nur noch der Favorit. Kane und Bischoff sorgten schon vor der Pause für die Bayern-Führung. Olise und nochmal Kane per Vollelfmeter machten dann alles klar für den Titelverteidiger im DFB-Pokal.
1: Die Fußballerinnen des VfL Wolfsburg und von Eintracht Frankfurt haben den Einzug in die Champions League verpasst. Beide Teams verloren ihre Qualifikationsrückspiele. Wolfsburg bei Inter Mailand mit 4:5 im Elfmeterschießen und Frankfurt bei Paris Saint-Germain mit 1:5 nach Verlängerung. Tennisprofi Daniel Altmaier ist in der ersten Runde der US Open ausgeschieden. Er verlor in 4 Sätzen gegen den US-Amerikaner Zachary Swader. Das Wetter für Deutschland. In der Nacht im Norden stellenweise Regen, sonst wechselnd wolkig. Die Tiefstwerte 16 bis 9 Grad. Tagsüber nördlich der Eifel, Hessen und dem Erzgebirge stärker bewölkt und gelegentlich Regen, ganz im Norden häufiger nass. Dazu maximal 19 bis 28 Grad. Die Zeit 0:03 Uhr.
4: Und hier ist der Verkehrsservice in der ARD-Hitnacht. Die A1 Hamburg Richtung Lübeck ist zwischen dem Kreuz Bargte Heide und Bad Oldesloe gesperrt wegen Bauarbeiten. Bis heute früh um 5. A1 Lübeck Richtung Fehmarn ist zwischen Bad Schwartau und Rathegau auch wegen Bauarbeiten gesperrt. Da wird die Fahrbahn erneuert. Bis heute früh um 5 die Sperrung. Dann haben wir die A3 Passau Richtung Nürnberg. Die Strecke ist zwischen Passau Nord und Garhamfelshofen gesperrt. Da gab es einen Unfall. Die A4 Frankfurt Richtung Dresden zwischen Klaucher Ost und Hohenstein-Ernsthal wegen Bauarbeiten gesperrt. A7 Ulm München. Die Strecke ist zwischen Bergheim und Memmingen Nord wegen Bauarbeiten gesperrt, beide Richtungen bis ca. 6 Uhr. Die Umleitung führt über die U16. A9 Halle Leipzig Richtung Berlin. Die Strecke ist zwischen dem

0: Golditzer Kreuz und Halle wegen LKW-Bergungsarbeiten gesperrt. Umgeleitet wird über die A14 Richtung Magdeburg und die B100 Richtung Bitterfeld. Die A17 Dresden-Prag ist zwischen Dresden-Gorbitz und Dresden-Südvorstadt wegen Tunnelwartungsarbeiten gesperrt bis morgen früh ca. 5 Uhr. Und die A24 Hamburg Richtung Berlin ist zwischen Schwarzenbeek, Grande und Talkau bis morgen früh gesperrt um 5. Die A36 Richtung Bernburg ist zwischen dem Kreuz Braunschweig Süd und Braunschweig Heidberg wegen der Nachtbaustelle gesperrt bis ca. 4 Uhr. Und die A39 Braunschweig Richtung Wolfsburg ist zwischen dem Kreuz Braunschweig Süd und Braunschweig Rautheim wegen Bauarbeiten gesperrt. Die A40 Duisburg Richtung Venlo ist zwischen Strahlen und dem Kreuz Saateheiken in den Niederlanden wegen Bauarbeiten bis um 6 gesperrt. A71 Erfurt Richtung Schweinfurt ist zwischen Arnstadt Süd und Stadt Ilm wegen Wartungsarbeiten im Beringen-Tunnel gesperrt bis um 6. Und letzte Meldung A94 Passau Richtung München. Die Strecke ist zwischen Waldkreiburg, Ampfing und Heldenstein wegen Wartungsarbeiten gesperrt bis um 5. Passen Sie gut auf und vor allem das Wichtigste, kommen Sie sicher an.
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0: Eine gute und eine schnupfenfreie Fahrt. Das wünscht den Romy Anders. Willkommen in der ARD-Hitnacht. Hi.

0: Was würden Sie mit 1 Million Euro machen? Das wollten wir schon vorhin beim ARD-Abend wissen, denn heute, vor 70 Jahren, gab es noch den ersten Lotto-Jackpot mit etwas über 1 Million D-Mark in Deutschland. Und da hat mein lieber Kollege Frank-Michael Bauer sich schon gefragt und wir in der ARD-Hitnacht, wir fragen auch, wenn Sie plötzlich 1 Million auf dem Konto hätten und die wären ganz sicher auch Ihnen, was würden Sie damit anstellen? Die Romy hier, hallo?
1: So, moin, der Chris hier aus Hof, jo. Was, mit 1 Million Euro, ja. Ich weiß noch nicht mal, wie sowas aussieht. Aber ich denke mal, einen kleinen Teil würde ich da für mich behalten. Mhm. Und den Rest würde ich spenden ans SOS Kinderdorf.
0: Cool.
1: Weil ich selber im SOS Kinderdorf groß geworden bin.
0: Alles klar, danke schon für den Anruf. Und wer ist noch dran?
2: Hier ist Antje Hummel aus Werder und Sachsen.
0: Hallo, hallo.
2: Wenn ich 1 Million hätte, ich würde ein Teil für Kinder und Altenheime spenden.
0: Finde ich super.
2: Dann für den Naturschutz und einen kleinen Rest für mich.
0: Ja, aber man muss ja auch an sich denken. Das ist eine ganz klare Sache. Und Sie, was würden Sie mit 1 Million Euro anstellen? 0800 80 80 110 oder Sie schreiben ard-hitnacht@mdr.de.

Achtung Autofahrer, wir haben schon wieder einen Falschfahrer. Diesmal auf der A7, A352, Hamburg, Hannover West. Zwischen dem Rastplatz Osteria und Hannover Flughafen kommt Ihnen ein Falschfahrer entgegen. Äußerst rechts fahren, nicht überholen, ist klar. Falschfahrer auf der A7, A352, Hamburg, Hannover West. Zwischen dem Rastplatz Osteria und Hannover Flughafen ist ein Falschfahrer unterwegs.

Unsere Frage heute an Sie in der ARD-Hitnacht-Gemeinde. Das wird ordentlich diskutiert. Was würden Sie mit 1 Million Euro anstellen? Und da schreibt der Horst aus Hamburg, aus Bamberg. Horst aus Bamberg schreibt, hallo Romy, ich war Lehrer im Wirtschaftsgymnasium und natürlich war diese Frage Bestandteil des Unterrichts. Am besten ist es ja schon, man macht mit 1.000 oder mit 10.000 Euro das, was man mit 1 Million tun würde. Okay, reicht dann halt nur nicht ganz wahrscheinlich, ne? Aber es läuft dann auch später nicht schief, so schreibt der Horst. Auf die Frage, was wirtschaftlich sinnvoll ist, haben wir 4 Bereiche erarbeitet. Spenden, in Klammern fröhlich geben, sparen, Notgroschen, konsumieren, genießen und investieren, vermehren. Liebe Grüße vom Horst. Danke, da freuen wir uns auch sehr, dass die Lehrer wieder mit dabei sind, jetzt in der ARD-Hitnacht. Und der Michael, der ist ganz, ganz kurz und schnell mit seiner E-Mail, hat er uns geschrieben, wenn ich 1 Million gewinnen würde, dann wäre ich aber so schnell wie möglich weg hier aus Deutschland. Liebe Grüße aus Aurich von Michael. Sit.

Falschfahrermeldung hat sich nochmal verändert. Falschfahrer auf der A7, A352 Hamburg-Hannover West. Zwischen Schwarmstedt und Hannover Flughafen ist der Falschfahrer unterwegs. Äußerst rechts fahren, nicht überholen. Falschfahrer A7, A352 Hamburg-Hannover West. Zwischen Schwarmstedt und Hannover Flughafen kommt Ihnen ein Falschfahrer entgegen.

Achtung Autofahrer, wir haben den nächsten Falschfahrer jetzt auf der A9 München-Nürnberg. Zwischen Allersberg und im Dreieck Nürnberg-Feucht kommt Ihnen ein Falschfahrer entgegen. Äußerst rechts fahren, nicht überholen. Falschfahrer auf der A9 München-Nürnberg zwischen Allersberg und im Dreieck Nürnberg-Feucht ist jetzt ein Falschfahrer unterwegs.

0: Es ist 12:30. Der Verkehrsservice in der ARD-Hitnacht. Wir haben gleich zwei Falschfahrer. Einmal auf der A7, A352, Hamburg-Hannover West. Zwischen Schwarmstedt und Hannover Flughafen kommt Ihnen ein Falschfahrer entgegen. Äußerst rechts fahren, nicht überholen. Und wir haben einen Falschfahrer auf der A9 München-Nürnberg. Zwischen Allersberg und dem Dreieck Nürnberg-Feucht. Auch dort kommt Ihnen ein Falschfahrer entgegen. Rechts fahren, komplett rechts fahren, nicht überholen. Wir melden, wenn die Gefahr vorüber ist. Die A3 Passau Richtung Nürnberg ist zwischen Passau Nord und Garham-Vilshofen gesperrt nach dem Unfall. Und die A7 Ulm-München ist zwischen Bergheim und Memmingen Nord wegen Bauarbeiten bis ca. 6 Uhr in beiden Richtungen gesperrt. Die Umleitung führt über die U16. A9 Halle-Leipzig Richtung Berlin ist zwischen dem Schkeuditzer Kreuz und Halle wegen LKW-Bergungsarbeiten gesperrt. Umgeleitet wird über die A14 Richtung Magdeburg und die B100 Richtung Bitterfeld. Die A17 Dresden-Prag ist zwischen Dresden-Gorbitz und Dresden-Südvorstadt wegen Tunnelwartungsarbeiten in beiden Richtungen gesperrt, bis nachher um 5. Und die A24 Hamburg Richtung Berlin ist zwischen Schwarzenbeek, Grande und Thalkau bis ca. 5 Uhr gesperrt. Die A36 Richtung Bernburg ist zwischen dem Kreuz Braunschweig-Süd und Braunschweig-Heidberg wegen der Nachtbaustelle gesperrt. Und die A39 Braunschweig Richtung Wolfsburg ist zwischen dem Kreuz Braunschweig-Süd und Braunschweig-Rautheim wegen Bauarbeiten gesperrt bis um 5. A40 Duisburg Richtung Venlo zwischen Strahlen und dem Kreuz Saderheiken in den Niederlanden wegen Bauarbeiten bis ca. 6 Uhr gesperrt. Und die A71 Erfurt Richtung Schweinfurt ist zwischen Arnstadt Süd und Stadt Ilm wegen Wartungsarbeiten im Beringentunnel gesperrt. Letzte Meldung, A94 Passau Richtung München. Die Strecke ist zwischen Waldkraiburg, Ampfing und Heltenstein auch wegen Wartungsarbeiten gesperrt bis um 5.
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0: Eine schöne Nacht mit Late Back und Baker Man. Eine schöne Nacht wünscht Ihnen Romy Anders und das gesamte Team der ARD-Hitnacht.

Zum Glück gab es soeben zumindest eine Entwarnung, und zwar für die A9 München-Nürnberg. Kein Falschfahrer mehr zwischen Allersberg und dem Dreieck Nürnberg-Feucht.

Was anstellen mit 1 Million Euro? Sie schreiben ganz fleißig ard-hitnacht@mdr.de. Dankeschön, ihr Lieben. Ich verspreche für eins, wir lesen alles nach und nach. Also, Phil zum Beispiel, der schreibt: Liebe Romy, mit 1 Million Euro würde ich dir einen Maledivenurlaub schenken. Ausrufezeichen. Das ist Teufel. Aber da will ich gar nicht hin. Also ich bin eher Norwegen-Fan. Und das geht auch so. Dankeschön trotzdem, dass Sie da an mich denken. Thomas aus Augsburg schreibt: Servus Romy, ich würde meiner freiwilligen Feuerwehr ein neues Löschfahrzeug kaufen. Ein HLF-20 kostet ca. 700.000 Euro und unser aktuelles Fahrzeug ist ca. 30 Jahre alt. Ein neues wäre daher sehr, sehr sinnvoll. Das ist auch eine Idee. Dankeschön, Thomas. Ne? Und ja, Sie können uns weiterhin schreiben. Was würden Sie mit 1 Million Euro anstellen? ard-hitnacht@mdr.de. Soeben gab es übrigens auch die zweite Entwarnung. Und zwar für die A7 A352 Hamburg-Hannover-West. Kein Falschfahrer mehr zwischen Schwarmstedt und Hannover Flughafen.

0: 1 Million Euro. Wir fragen heute in der ARD-Hitnacht, wenn Ihnen plötzlich 1 Million Euro gehören würde, durch was auch immer, vielleicht durch eine Erbschaft, durch einen Lotto-Jackpot, was auch immer, was würden Sie mit diesem ganzen Geld anstellen? Die Romy hier, hallo.
1: Ja, hallo, hier ist Stefan aus Donauwörth. Mit 1 Million Euro würde ich erst einmal heiraten. Okay. Aber dazu müsste ich erst mal die richtige Frau finden. Hm. Und mit 59 Jahren ist das nicht so einfach.
0: Das geht schon.
1: Also was würde ich dann mit 1 Million anfangen? Verprassen? Nein. Spenden? Ja.
0: Ja bitte, ein Teil davon spenden. Da bin ich auch sofort dabei. Wer ist noch dran? Hallo?
2: Ja, moin. Hier ist Marion aus Norden, Ostfriesland.
0: Moin.
2: An der Nordseeküste. Mhm. Und ich höre die ganze Zeit schon Ihre Sendung. Also ich würde mit 1 Million spenden nach SOS Animal Mallorca. Das ist ein super Verein, den ich mal kennengelernt habe unter der Leitung einer deutschen Frau. Und ja, da würde ich den größten Teil hinspenden, mhm, und den Rest würde ich spenden in meinen Bekanntenkreis für all die, die Tiere haben, damit es denen auch gut geht.
0: Cool. Ihr habt alle mal ein großes Herz. Liebe Nachtschwärmer, liebe Frühaufsteher, Spenden steht bei den meisten ganz, ganz weit vorn. Finden wir prima.

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1: Um 1 Uhr mit Christine Beith. Deutschland bekommt nach dem versuchten Sprengstoffanschlag am Leipziger Flughafen breite Unterstützung aus der EU. Bei einem Treffen in Irland haben die EU-Außenminister über die Zunahme solcher Bedrohungen beraten. Aus dem irischen Wicklow, Sabrina Fritz.
2: Die Chefdiplomatin der Gemeinschaft, Kaja Kallas, und die Mehrzahl der EU-Länder hat keinen Zweifel daran, dass Russland hinter diesen Störungen steckt. Die Gemeinschaft will den Kampf gegen Moskau intensivieren. Waffen spielen dabei noch keine Rolle. Es geht aber zum Beispiel um Visabeschränkungen für russische Staatsbürger, um neue Sanktionen und neue Unterstützung für die Ukraine. Wie die allerdings aussehen soll, ist noch sehr vage. Dennoch, man kann sagen, der gescheiterte Drohnenanschlag von Leipzig hat die Gemeinschaft enger zusammengeschweißt.
1: Der nordrhein-westfälische Innenminister Reul hat mehr Rechte für Betreiber kritischer Infrastruktur ins Spiel gebracht. Man müsse sich in der Gesellschaft darüber einigen, was diese dürften, sagte Reul im ZDF-Heute-Journal. Er verwies auf Videoüberwachung oder eine eigene Drohnenabwehr. Man müsse die Debatte über Datenschutz, Bürgerrechte und Eingriffe in Rechte neu führen, so Reul. Hintergrund sind Angriffe auf Umspannwerke in Nordrhein-Westfalen und Brandenburg. In Spanien haben Zehntausende Menschen für die Zugehörigkeit der Nordafrika-Exklave Ceuta zu dem EU-Land demonstriert. Hintergrund der landesweiten Kundgebungen waren die Vorfälle Ende Juli, bei denen Zehntausende Menschen von Marokko aus illegal in die Exklave gelangt waren. Die Protestierenden warfen der spanischen Regierung eine Beschwichtigungspolitik gegenüber Marokko und mangelnde Hilfe für Ceuta vor. Bei den US Open hat die deutsche Tennisspielerin Tatjana Maria ihr Auftaktmatch gewonnen, in 3 Sätzen gegen die Lettin Jelena Ostapenko. Daniel Altmaier musste sich zuvor in 4 Sätzen dem US-Amerikaner Zachary Swader geschlagen geben. Aus der Sportredaktion Tim Brockmeier.
3: Der Deutsche hatte von Beginn an des Matches körperliche Probleme. Kreislauf, Schwindel, wurde mehrfach von Physio und Arzt behandelt, verlor die ersten 2 Sätze schnell und glatt gegen den US-Amerikaner Swader. Aber aufgeben kam für den Mann aus Kempten nicht in Frage. Im 3. Durchgang wirkte es sogar so, als wäre Altmaier erholt von den Problemen, als ging es ihm besser. Er gewann den Satz im Tiebreak. Dann kam erstmal wieder der große Regen, das Spiel über 1 Stunde lang unterbrochen. Als es endlich wieder aufgenommen werden konnte, fand der Deutsche aber gar nicht mehr zu seinem Spiel. Am Ende das Aus für Altmaier in 4 Sätzen.
1: Fußball-Bundesligist Bayern München hat sich für die 2. Runde des DFB-Pokals qualifiziert. Der Titelverteidiger gewann 4:1 beim Zweitligisten VfL Osnabrück. Das Wetter für Deutschland. In der Nacht im Norden stellenweise Regen, sonst wechselnd wolkig. Die Tiefstwerte 16 bis 9 Grad. Tagsüber nördlich der Eifel, Hessen und im Erzgebirge stärker bewölkt und gelegentlich Regen, ganz im Norden häufiger nass. Dazu maximal 19 bis 28 Grad. Die Zeit 1:03 Uhr.
4: Und hier ist der Verkehrsservice in der ARD-Hitnacht. Die A1 Hamburg Richtung Lübeck ist zwischen dem Kreuzberg der Heide und Bad Oldesloe wegen Bauarbeiten gesperrt. A1 Lübeck Richtung Fehmarn ist zwischen Bad Schwartau und Rathekau wegen Fahrbahnerneuerung gesperrt bis ca. 5 Uhr. Die A2 Braunschweig Richtung Magdeburg zwischen Irxleben und dem Kreuz Magdeburg wegen der Nachtbaustelle Sperrung bis etwa 3 Uhr. Die Gegenrichtung ist zwischen Magdeburg-Kannensteg und Irxleben gesperrt. Dann ist aktuell die A4 Frankfurt Richtung Dresden. Die Strecke ist zwischen Klauchau Ost und Hohenstein-Ernsthal wegen Bauarbeiten gesperrt, auch bis um 5 nachher. Die A7 Ulm-München ist zwischen Bergheim und Memmingen Nord wegen Bauarbeiten in beiden Richtungen gesperrt. Die Umleitung führt über die U16. Und die A9 Halle-Leipzig Richtung Berlin ist zwischen dem Schkeuditzer Kreuz und Halle wegen LKW-Bergungsarbeiten gesperrt. Umgeleitet wird über die A14 Richtung Magdeburg und die B100 Richtung Bitterfeld. A17 Dresden-Prag zwischen Dresden-Gorbitz und Dresden-Südvorstadt wegen Tunnelwartungsarbeiten in beiden Richtungen die Sperrung bis um 5 auch. Und wir haben die A24 Hamburg Richtung Berlin. Die Strecke ist zwischen Schwarzenbeck, Grande und Thalkau bis ca. 5 Uhr gesperrt. A36 Richtung Braunschweig zwischen Quedlinburg-Mitte und Thale wegen Bauarbeiten gesperrt. A36 Richtung Bernburg zwischen

0: Kreuz Braunschweig Süd und Braunschweig Heidberg wegen der Nachtbaustelle gesperrt. Und die A39 Braunschweig Richtung Wolfsburg ist zwischen dem Kreuz Braunschweig Süd und Braunschweig Rautheim wegen Bauarbeiten gesperrt. Die A40 Duisburg Richtung Venlo ist zwischen Strahlen und dem Kreuz Saterheiken in den Niederlanden wegen Bauarbeiten bis 6 Uhr gesperrt. Und die A94 Passau Richtung München ist zwischen Waldkreiburg, Ampfing und Heldenstein wegen Wartungsarbeiten gesperrt. Neu hinzugekommen die A620 Saarbrücken Richtung Saarlouis. Die Strecke ist zwischen Saarbrücken-Gersweiler und Saarbrücken-Klarental wegen eines defekten Fahrzeugs im Baustellenbereich gesperrt.
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0: In dieser Nacht hören Sie anders. Mal wieder anders mit mir, Romy Anders. Grüß Sie. Hi, guten Morgen.

Die ARD-Nacht. Jetzt mit einer Sängerin. Leider kam die Nachricht im Sommer, dass sie gestorben ist mit 75 Jahren. Bonnie Tyler. Sie hatte nach einer Not-OP wochenlang in Portugal in einem Krankenhaus im künstlichen Koma gelegen und am 8. Juli ist sie gestorben. Unvergessen, wer diese Frau mal in einem Konzert erleben durfte, also Bonnie Tyler, die hat auf der Bühne definitiv beeindruckt. Und mit ihrer Stimme hat sie Fans auf der ganzen Welt berührt. Bonnie Tyler, jetzt für Sie in der ARD-Hitnacht. Voila.

0: Mann, Mann, Mann, das sind so viele schöne Antworten hier, die uns erreicht haben in der ARD-Hitnacht auf die Frage, was würden Sie mit 1 Million Euro tun, wenn die plötzlich auf Ihrem Konto landen würde und die wäre ganz sicher Ihnen, diese 1 Million? Spenden für SOS Kinderdörfer, das waren einige Antworten. Dann ein bisschen was natürlich für sich selbst ausgeben, haben auch einige geschrieben oder uns am Telefon erzählt. Ein Häuschen an der Ostsee kaufen, endlich das eigene Heim mal richtig schick machen, auf Vordermann bringen. Klar, auch das sind Kosten, gerade wenn man das machen lassen will von den Profis. Und in Regensburg, ihr habt wirklich Humor. Der Roland, der hat geschrieben an ard-hitnacht@mdr.de. Liebe Moderatorin, wenn ich 1 Million gewinnen würde, würde ich mir einen Schaukelstuhl kaufen, mich reinsetzen und nach 2 bis 3 Wochen ganz langsam zu schaukeln anfangen. Schöne Nacht und Gruß aus Regensburg. Roland, das gefällt mir doch auch mit am besten. Danke für den Schaukelstuhl. Da ist noch jemand am Telefon. 0800 80 80 110. Die Romy hier, hallo?
1: Ich bin der Peter. Und wenn ich 1 Million Euro gewinnen würde, dann würde ich erstmal keinem Menschen was davon erzählen. Sonst hätte ich plötzlich Freunde, wo ich nie was von geahnt hätte. So, zweitens würde ich einen namhaften Betrag an das Stadtjäger Tierheim spenden. 100.000 Euro würde ich der Witwe von meinem verstorbenen Freund schenken.
0: Ist ja auch nett.
1: Und den Rest würde ich meiner Lebensgefährtin überlassen. Und ich würde trotz 80 Jahre weiterhin arbeiten, weil mir die Arbeit Spaß macht und mich gesund hält. Denn Geld ist nicht alles.
0: Ja, das ist auch wahr. Dankeschön, Peter. Cooler Wortbeitrag.

0: 1:33 Uhr. Kurz nach 2, ganz schnell zum Verkehrsservice in der ARD-Hitnacht. Die A1 Hamburg Richtung Lübeck ist zwischen dem Kreuz Bargteheide Heide und Bad Oldesloe gesperrt wegen Bauarbeiten. Die A1 Lübeck Richtung Fehmarn ist zwischen Bad Schwartau und Rathekau wegen Fahrbahnerneuerung gesperrt. A2 Braunschweig Richtung Magdeburg. Die Strecke ist zwischen Irxleben und dem Kreuz Magdeburg wegen der Nachtbaustelle gesperrt, wahrscheinlich noch bis 3. Die Gegenrichtung ist zwischen Magdeburg-Kannenstieg und Irxleben gesperrt. A4 Frankfurt Richtung Dresden zwischen Klaure Ost und Hohenstein-Ernsthal. Eine Sperrung wegen Bauarbeiten. Die A7 Ulm-München ist zwischen Bergheim und Memmingen Nord wegen Bauarbeiten bis ca. 6 Uhr gesperrt. Die Umleitung führt über die U16. A9 Halle-Leipzig Richtung Berlin. Zwischen dem Schkeuditzer Kreuz und Halle wegen Lkw-Bergungsarbeiten gesperrt. Umgeleitet wird über die A14 Richtung Magdeburg und die B100 Richtung Bitterfeld. A24 Hamburg Richtung Berlin, zwischen Schwarzenbeek, Grande und Thalkau bis ca. 5 Uhr gesperrt. Die A36 Richtung Braunschweig ist zwischen Quedlinburg-Mitte und Thale wegen Bauarbeiten gesperrt. A36 Richtung Bernburg zwischen dem Kreuz Braunschweig-Süd und Braunschweig-Heidberg wegen der Nachtbaustelle gesperrt. Dann haben wir die A71 Erfurt Richtung Schweinfurt zwischen Anstadt Süd und Stadt Ilm wegen Wartungsarbeiten im Beringentunnel gesperrt. Und die A94 Passau Richtung München ist zwischen Waldkreiburg, Ampfing und Heltenstein wegen Wartungsarbeiten bis ca. 5 Uhr gesperrt. Bleiben Sie schon wach, seien Sie achtsam und vor allem kommen Sie gut und sicher und schnupfenfrei an.
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0: Mit Romy Anders. Grüß Sie. Hi.

Achtung Autofahrer, wir haben schon wieder einen Falschfahrer. Und zwar diesmal auf der B49 Limburg-Gießen. Zwischen Albach und Mehrenberg-Ost kommt Ihnen ein Falschfahrer entgegen. Äußerst rechts fahren, nicht überholen. Falschfahrer auf der B49 Limburg-Gießen. Zwischen Albach und Mehrenberg-Ost ist ein Falschfahrer unterwegs.

Bernhard aus Halle will wissen, ard-hitnacht@mdr.de, hat er nämlich geschrieben: Liebe Romy, ihr fragt die ganze Zeit, was wir mit einer Million machen würden. Was würdest du denn mit einer Million Euro anstellen? Und da muss ich natürlich jetzt auch sagen, dass ich natürlich als erste spende, ne, liebe Nachtschwärmer und Frühaufsteher. Die meisten von euch schreiben ja auch, dass sie als allererstes für den guten Zweck spenden wollen. Mache ich genauso mit. Und als zweites würde ich aus dem Restgeld versuchen, noch mehr Geld zu machen. Also clever Geld investieren, anlegen. Dann könnten theoretisch, mit etwas Glück, irgendwann eine Milliarde draus werden. Und mit einer Milliarde bist du schon deutlich freier als mit einer Million. Nicht wahr? Wer möchte widersprechen? ard-hitnacht@mdr.de oder ruft an 0800 80 80 110.